0: durch einen verwandelten Elfmeter von Kylian Mbappé mit 1:0. Marokko setzte sich zuvor mit 3:0 gegen Co-Gastgeber Kanada durch. Sorgen macht dem Afrikameister allerdings eine Verletzung von Bayern-Neuzugang Saibari.
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1: Ich bin Zoe Tassovali. Die AfD setzt weiter auf ihre Doppelspitze. Alice Weidel und Tino Chrupalla bleiben Parteivorsitzende. Beide sind beim Bundesparteitag in Erfurt für 2 weitere Jahre im Amt bestätigt worden. Sie hatten aber auch keine Gegenkandidaten. Rund um den Parteitag gab es massive Proteste. Dazu sagte Chrupalla in seiner Rede:
2: Diese Chaoten sind das letzte Aufgebot unserer parteipolitischen Konkurrenz. Wenn sie sagen, Demokratie leben, meinen sie in Wirklichkeit Demokratie stören.
1: Die Polizei spricht von mehr als 30.000 Demonstranten, die Veranstalter von mindestens 50.000. Laut den Behörden blieb es weitgehend friedlich. Nur vereinzelt sei Pfefferspray eingesetzt worden. Bundeskanzler Merz hat US-Präsident Trump zum 250. Jahrestag der Unabhängigkeit der USA gratuliert. Bei einem Telefonat betonte Merz laut dem Kanzleramt die enge Verbundenheit zwischen Deutschland und den USA. Der Jahrestag wird heute mit mehreren Paraden gefeiert. Am späten Abend will US-Präsident Trump noch eine Rede halten. Für viele Urlauber war die erste Jahreshälfte ziemlich turbulent. Unwetter und der Krieg im Nahen Osten haben zahlreiche Reisen durcheinandergebracht. Das sorgt jetzt für einen Rekord bei den Beschwerden. Mehr als 29.400 Anträge sind bei der Schlichtungsstelle Reise und Verkehr eingegangen.
3: Ein Großteil der Beschwerden, nämlich 83%, entfiel auf den Flugverkehr. Gründe waren hier vor allem wetterbedingte Flugstreichungen, Ausfälle durch Streiks oder den Krieg in der Golfregion. In rund 14% der Fälle ging es um den Bahnverkehr. Und hier fast ausschließlich um Verspätungen. In mehr als 80% aller Konfliktfälle konnte die Schlichtungsstelle eine Einigung erzielen. In der Regel bedeutet das, dass Reisende ihre Ansprüche in voller Höhe zurückbekommen. Das liegt auch daran, dass die Schlichtungsstelle dank KI-Suche inzwischen deutlich bekannter ist als früher. Diana Kramer, Nachrichtenredaktion.
1: Und zum Sport. Das erste Viertelfinale der Fußball-WM steht fest. Frankreich trifft auf Marokko. Die Franzosen taten sich gegen Paraguay lange schwer und gewannen erst durch einen verwandelten Elfmeter von Topstar Kylian Mbappé mit 1:0. Marokko setzte sich zuvor mit 3:0 gegen Co-Gastgeber Kanada durch. Sorgen macht dem Afrikameister allerdings eine Verletzung von Bayern-Neuzugang Saibari.
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1: Ich bin Zoe Tassovali. Die Proteste gegen den AfD-Parteitag in Erfurt sind überwiegend friedlich verlaufen. Laut Polizei kam es nur vereinzelt zu Auseinandersetzungen. Aktivisten und Medienvertreter wurden dabei leicht verletzt. Laut den Bündnissen Zusammenstehen und Widersetzen haben 50.000 Menschen an Demonstrationen, Kundgebungen und Sitzblockaden teilgenommen. Die Polizei sprach von rund 31.000 Teilnehmern. Diese Nachricht im Ukraine-Krieg lässt aufhören. Russlands Präsident Putin hat die Eroberung einer wichtigen Stadt im Industriegebiet Donbass verkündet. Die Ukraine widerspricht allerdings und unterstellt Russland Lügen.
2: Seit 15 Monaten ist die Kleinstadt im Donbass umkämpft. Es stimmt, dass russische Stoßtrupps ins Zentrum vorgedrungen sind. Aber dass Putin die Eroberung von Kostjantinivka verkündet, hat andere Gründe. Er braucht positive Nachrichten. Die Russen sind seinen Krieg zusehends leid. Zehntausende stehen Schlange vor Tankstellen, denn Sprit ist Mangelware. Für die Ukraine wäre ein Verlust der Stadt schmerzhaft. Ihr blieben dann im Donbass nur drei andere Städte. Friedemann Kohler, Nachrichtenredaktion.
1: Während beim DFB über Jürgen Klopp als neuen Bundestrainer spekuliert wird, bringt sich jetzt auch Per Mertesacker ins Spiel. Der Weltmeister von 2014 kann sich eine Aufgabe im Verband vorstellen, sagt er.
3: Was genau er sich vorstellt, hat Mertesacker nicht gesagt. Und einen Zusammenhang mit den Verhandlungen des DFB mit Jürgen Klopp scheint es auch nicht zu geben. Aber der 2014er Weltmeister sagt, irgendwann mal beim DFB zu arbeiten und dem deutschen Fußball etwas zurückzugeben, dafür stehe er natürlich zur Verfügung. Mertesacker hatte bis zum Sommer die Nachwuchsabteilung seines letzten Vereins FC Arsenal in London geleitet. Ein schnelles Engagement beim DFB schloss der TV-Experte allerdings aus. Er wolle nach der WM erstmal Urlaub machen. Thomas Thonfeld, Sportredaktion.
1: Und wir bleiben beim Fußball, denn bei der WM steht das erste Viertelfinale fest. Frankreich trifft auf Marokko. Die Franzosen taten sich gegen Paraguay lange schwer und gewannen erst durch einen verwandelten Elfmeter von Kylian Mbappé mit 1:0. Marokko setzte sich zuvor mit 3:0 gegen Co-Gastgeber Kanada durch. Sorgen macht dem Afrikameister allerdings eine Verletzung von Bayern-Neuzugang Saibari.
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0: Ich bin Zoe Tassovali. Die AfD setzt weiter auf ihre Doppelspitze. Alice Weidel und Tino Chrupalla bleiben Parteivorsitzende. Beide sind beim Bundesparteitag in Erfurt für 2 weitere Jahre im Amt bestätigt worden. Sie hatten aber auch keine Gegenkandidaten. Rund um den Parteitag gab es massive Proteste. Dazu sagte Chrupalla in seiner Rede:
1: Diese Chaoten sind das letzte Aufgebot unserer parteipolitischen Konkurrenz. Wenn sie sagen, Demokratie leben, meinen sie in Wirklichkeit Demokratie stören.
0: Die Polizei spricht von mehr als 30.000 Demonstranten, die Veranstalter von mindestens 50.000. Laut den Behörden blieb es weitgehend friedlich. Nur vereinzelt sei Pfefferspray eingesetzt worden. Bundeskanzler Merz hat US-Präsident Trump zum 250. Jahrestag der Unabhängigkeit der USA gratuliert. Bei einem Telefonat betonte Merz laut dem Kanzleramt die enge Verbundenheit zwischen Deutschland und den USA. Der Jahrestag wird heute mit mehreren Paraden gefeiert. Am späten Abend will US-Präsident Trump noch eine Rede halten. Für viele Urlauber war die erste Jahreshälfte ziemlich turbulent. Unwetter und der Krieg im Nahen Osten haben zahlreiche Reisen durcheinandergebracht. Das sorgt jetzt für einen Rekord bei den Beschwerden. Mehr als 29.400 Anträge sind bei der Schlichtungsstelle Reise und Verkehr eingegangen.
2: Ein Großteil der Beschwerden, nämlich 83%, entfiel auf den Flugverkehr. Gründe waren hier vor allem wetterbedingte Flugstreichungen, Ausfälle durch Streiks oder den Krieg in der Golfregion. In rund 14% der Fälle ging es um den Bahnverkehr. Und hier fast ausschließlich um Verspätungen. In mehr als 80% aller Konfliktfälle konnte die Schlichtungsstelle eine Einigung erzielen. In der Regel bedeutet das, dass Reisende ihre Ansprüche in voller Höhe zurückbekommen. Das liegt auch daran, dass die Schlichtungsstelle dank KI-Suche inzwischen deutlich bekannter ist als früher. Diana Kramer, Nachrichtenredaktion.
0: Und zum Sport. Das erste Viertelfinale der Fußball-WM steht fest. Frankreich trifft auf Marokko. Die Franzosen taten sich gegen Paraguay lange schwer und gewannen erst durch einen verwandelten Elfmeter von Topstar Kylian Mbappé mit 1:0. Marokko setzte sich zuvor mit 3:0 gegen Co-Gastgeber Kanada durch. Sorgen macht dem Afrikameister allerdings eine Verletzung von Bayern-Neuzugang Saibari.
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5: Freut euch auf Big Yellow Taxi von der Counting Crows in der nächsten halben Stunde. Ein Song deines Lebens. Dazu gibt es einen Hit von heute. Kygo, Khalid, Griffin, Save My Love. 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
5: 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Um kurz nach 6 schauen wir auf das RPR 1 Sonntagswetter. Petrus präsentiert viel Sonne, ab und zu ein paar Wolken und nur ganz vereinzelt kann es auch mal schauern bei bis zu 30 Grad. In Eifel, Hunsrück und Westerwald maximal 25 Grad. Aktuell bei euch in Schuld an der Ahr an der Schornkapelle 18 Grad. 18 Grad auch in Urbar bei Koblenz am Rhein, an der St. Antoniuskirche und in Hauenstein in der Südwestpfalz im Naturpark Pfälzerwald Nordvogesen am Deutschen Schuhmuseum 16 Grad. Der RPR 1 Wettertrend auch morgen zum Wochenauftakt sommerlich.
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7: Ich bin Diana Kramer. Die Debatte über den Umgang mit der AfD reißt nicht ab. Verteidigungsminister Boris Pistorius warnt in der Bild am Sonntag davor, der Partei Zugang zu geheimen Informationen zu geben. Gleichzeitig zeigt eine neue INSA-Umfrage, beim Thema Brandmauer ist die Bevölkerung fast genau in zwei Lager geteilt.
8: Pistorius sagt, gerade bei geheimen Informationen müsse der Staat ganz genau hinschauen, wer Zugang bekommt. Als Grund nennt er die aus seiner Sicht große Nähe der AfD zu Russland. Die INSA-Umfrage für die Bild am Sonntag zeigt außerdem, wie gespalten die Menschen beim Thema AfD sind. Fast jeder Vierte findet es richtig, dass Union und SPD nicht mit der AfD zusammenarbeiten wollen. 39% halten das für falsch. Auch bei einem möglichen AfD-Verbot gehen die Meinungen deutlich auseinander. Zoe Tassovali, Redaktion.
7: In Erfurt beendet die AfD heute ihren Bundesparteitag mit Beratungen über Satzungsänderungen und weitere interne Regelungen. Die Parteispitze um Alice Weidel und Tino Chrupalla war bereits gestern für 2 weitere Jahre im Amt bestätigt worden. Begleitet worden war der Parteitag von Protesten zehntausender Menschen. Auch für heute sind nochmals Demonstrationen geplant. Die USA feiern das 250. Jubiläum ihrer Gründung. Am Abend gab es neben einer Rede von Präsident Donald Trump in Washington auch ein gewaltiges Feuerwerk. Allerdings funkte das Wetter dazwischen.
9: Auf der Festmeile hier in Washington gab es ein bisschen Chaos, als die Besucher wegen eines Gewittersturms evakuiert wurden. Keiner wusste wohin und wie es weitergehen sollte. Viele buhten. Die Militärüberflüge wurden abgesagt. Nur Trump ließ sich nicht von seiner Rede abbringen, die er überhaupt halten wollte, weil viele der eigentlich geplanten Performer im Vorfeld abgesagt hatten. Die ganze Fete war ihnen zu politisch. Trump sprach spät am hiesigen Abend. Dann stieg das Feuerwerk in die nasse Nacht. Tina Eck, USA.
7: Zum Sport. Frankreich steht im Viertelfinale der Fußball-Weltmeisterschaft. Die Franzosen setzten sich im Achtelfinale mit 1:0 gegen Paraguay durch. Zuvor hatte Marokko im Achtelfinale den WM-Co-Gastgeber Kanada mit 3:0 besiegt. Damit treffen Frankreich und Marokko am Donnerstag im Viertelfinale aufeinander.
5: Und wir schauen auf die Straßen. Seid bitte Vorsicht auf der A3 Frankfurt-Köln. Personen auf der Fahrbahn zwischen dem Kreuz Bonn-Siegburg und Lohmar. Auf der A5 Heidelberg Richtung Darmstadt steht ein brennender PKW zwischen Hirschberg und dem Kreuz Weinheim. Wir laufen Löscharbeiten, die linke und rechte Spur sind gesperrt, der Verkehr wird aber an der Unfallstelle vorbeigeführt. Und auf der A61 Köln Richtung Koblenz wird ein Unfall aufgenommen, deshalb ist die Autobahn gesperrt zwischen Miel und Rheinbach. Gute Fahrt!
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5: Guten Morgen, Rheinland-Pfalz. Wir starten zusammen einfach himmlisch in den Sonntagmorgen, den nächsten sonnigen Sommersonntag und Feriensonntag. Und er ist zu Fuß unterwegs, nicht auf Urlaubsreise, sondern auf Pilgerreise. Hat schon 7500 Kilometer insgesamt hinter sich und macht es für den guten Zweck. Wer, wieso, weshalb, warum? Och, das verrate ich euch jetzt noch nicht, aber sehr gerne gleich nach Counting Crows, Big Yellow Taxi und Kaigo und Khalid und Griffin. Ihr hört schon im Hintergrund Save My Love. Ich bin Uwe Burkhardt, find's klasse, dass ihr RPR1 eingeschaltet habt und wir auf diese Weise ganz gemütlich miteinander in den Sonntagmorgen abheben können. Schönen, guten, wunderbaren Sonntagmorgen.

0: Definitiv ein Song deines Lebens. Die Counting Crows mit Big Yellow Taxi im besten Musikmix für Rheinland-Pfalz. Das ist RPR1. Schönen guten Morgen. Schön, dass ihr dabei seid heute Morgen und dass wir zusammen reinstarten in diesen Sonntag. Pater Andreas Müller ist in 20 Jahren rund 7500 Kilometer gepilgert, ganz klassisch zu Fuß, denn der Vinzentinerpater aus Trier ist definitiv ein begeisterter Pilger. Und er verbindet seit ein paar Jahren seine sommerlichen Pilgerwege mit Spendenaktionen für soziale Einrichtungen in Trier. Gerade ist Pater Andreas wieder unterwegs, dieses Mal in Frankreich. 3 Wochen auf dem Chemin de Mordur von der Atlantikküste bei Bordeaux bis ins Landesinnere. Pater Andreas, wie viele Kilometer sind Sie jeden Tag unterwegs, ungefähr?
1: Kilometer sind so im Schnitt 30 am Tag, die ich gehen will. Das hängt zum Teil ein bisschen damit zusammen, dass hier im Medoc die Gegend auch nicht so stark besiedelt ist. Und da muss ich mich halt ein bisschen so an die Orte halten. Ansonsten ist die Stimmung gut.
0: Wer möchte, kann Ihnen folgen auf Ihrem Instagram-Account Solidarisch Pilgern. Und da haben Sie in der ersten Woche viele wunderschöne Fotos gepostet aus dem Medoc. In der Region sind Sie gerade, Sie haben es gesagt. Die Landschaft auf den Fotos sieht immer sehr ähnlich aus, auch sehr flach. Wie gern sind Sie da unterwegs?
1: Entweder gehen Sie in den Weinbergen oder Sie gehen an der Gironde oder an den Weinbergen direkt an der Gironde. Und das ist insofern eine Herausforderung, dass das ja doch monoton wird. Das schafft aber auch die Möglichkeit, dann tatsächlich etwas Spirituelles auch da herauszuziehen. Eben in dieser Eintönigkeit der Landschaft lenkt sie ja auch relativ wenig ab, wodurch dann auch Zeit für Fragen, die so in einem Sinn Zeit für wirklich auch intensive Gebetszeiten da ist. Und von daher kann man das dann schon auch ganz gut füllen.
0: Sie sind jetzt das dritte Mal unterwegs unter dem Motto Solidarisch Pilgern. In diesem Jahr sammeln Sie Spenden für die Beratungsstelle vom Kinderschutzbund Trier. Für die braucht der Kinderschutzbund jedes Jahr 40.000 Euro Eigenmittel. Wie viel davon haben Sie schon erpilgert?
1: Ja, der Spendenstand, das ist unglaublich. Also ich bin bei 32.500 Euro angelangt und das ist der Stand letzte Woche. Ich hoffe, dass noch ein bisschen was dazugekommen ist. Das hängt damit zusammen, dass ich dieses Jahr auch im Vorfeld viele Leute angeschrieben habe und auch persönliche Kontakte gesucht habe. Aber es sind auch viele, viele Einzelspenden da und kleinere Spenden und von daher hoffe ich, dass ich mich noch der 40.000 Euro Grenze doch ein wenig noch nähern kann.
0: Vinzentinerpater Andreas Müller aus Trier pilgert seit Montag für 3 Wochen auf dem Chemin de Mordur in Frankreich. Dabei sammelt er Spenden für den Kinderschutzbund in Trier. Wenn ihr ihn dabei unterstützen wollt oder ihm einfach auf Instagram folgen, auch noch mehr über ihn und sein Spendenprojekt findet ihr alles auf rpr1.de/himmlisch. Nächsten Sonntag hören wir zusammen nach, wie weit Pater Andreas dann gekommen ist. Das ist Ed Sheeran, Celestial, das ist RPR1.

0: Podcast ist The Art of Letting Go. 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Frisch gebacken, cross, knackig, knusprig zu eurem Sonntagsfrühstück. Schön, dass ihr dabei seid und dass wir zusammen reinstarten in diesen Sonntagmorgen. Fast 3000 Tote sind mittlerweile geborgen worden in Venezuela nach dem schweren Erdbeben vor etwas mehr als einer Woche. Und viele Menschen werden immer noch vermisst. Helferinnen und Helfer sind vor Ort und was sie sehen, ist schrecklich. In den öffentlichen Parks der zerstörten Städte irren viele Menschen umher. Kinder, die ihre Eltern suchen und Eltern, die ihre Kinder suchen. Jonas Brenner von Caritas International ist gerade vor Ort in Venezuela als Nothilfekoordinator. Herr Brenner, wie ist die aktuelle Lage?
1: Ich komme gerade aus dem Bundesstaat Guayra. Das ist das am stärksten betroffene Krisengebiet in Venezuela. Dort ist die Lage absolut verheerend. Es ist einfach eine Tragödie, die sich da für die Menschen abspielt. Die Situation ist weitaus schlimmer, als ich befürchtet hatte. Sie übersteigt jegliche Vorstellungskraft. Die Zerstörung, die zusammengestürzten Gebäude, das Leid der Menschen ist nur ganz schwer in Worte zu fassen. Die Bergungs- und Rettungsteams kämpfen nach wie vor unermüdlich um jedes Menschenleben. Nach mehr als einer Woche schwindet aber leider langsam die Hoffnung, noch Überlebende zu finden.
0: Was brauchen die Menschen in Venezuela gerade am allerdringendsten?
1: Es fehlt an allem. Die Versorgung von Verletzten ist nach wie vor schwierig, weil die wenigen Krankenhäuser, die funktionieren, überfüllt sind und es auch dort an Medikamenten fehlt. Aufgrund der Vielzahl an zerstörten Gebäuden, entweder teilweise oder auch ganz eingestürzten Gebäuden, braucht es dringend Notunterkünfte für die Obdachlosen. Viele Menschen schlafen auf der Straße oder in Zelten oder auch in improvisierten Unterkünften. Ganz wichtig sind auch Hilfsgüter, um Grundbedürfnisse zu erfüllen, wie beispielsweise Trinkwasser, haltbare Lebensmittel, Hygieneartikel wie Seife, Zahnbürsten, Toilettenpapier oder auch Haushaltswaren und Matratzen.
0: Wie kann Caritas International konkret vor Ort helfen? Wie helfen Sie?
1: Caritas International hat mittlerweile 1 Million Euro an Soforthilfe zur Verfügung gestellt, ist aber nach wie vor absolut dringend auf Spenden angewiesen. Die Caritas Venezuela ist seit dem ersten Tag täglich vor Ort in den betroffenen Gebieten und verteilt beispielsweise Hilfsgüter, um Grundbedürfnisse zu erfüllen. In den Gemeinden selbst, im Krisenherd, ist die Caritas insbesondere für die Menschen da, denen sonst niemand hilft. Dort leistet die Caritas beispielsweise psychologischen oder auch seelsorgerischen Beistand, um das Geschehene zu verarbeiten, oder ist einfach nur für die Menschen da. Was natürlich klar ist, dass diese Krise lange dauern wird und die Menschen langfristig auf Hilfe angewiesen sind.
0: Jonas Brenner, Nothilfekoordinator von Caritas International und gerade vor Ort im Einsatz in Venezuela. Die Betroffenen dort werden noch lange fremde Hilfe brauchen nach dem verheerenden Erdbeben vor etwas mehr als einer Woche. Noch mehr Infos und wie ihr selbst ein bisschen mithelfen könnt mit einer Spende. Jeder Euro zählt, findet ihr auf rpr1.de/himmlisch. Das ist Rigiera, No Tengo Dinero. Das ist ein bisschen Sommer zum Sommer aus dem Radio. Das ist RPR1.

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2: Hier ist RPR 1. Um kurz nach 6:30 schauen wir auf die Straßen. Blitzeranhänger stehen heute Morgen zum Beispiel auf der A3 Köln Richtung Frankfurt zwischen Bad Honnef-Linz und Neustadt-Wied vor der Wiedtalbrücke. Hier dürft ihr mit 120 in die Ferien fahren. Oder auch auf der A61 Koblenz Richtung Ludwigshafen. Ja, genau. Bei Gundersheim. Hier dürft ihr sogar mit 130 lang düsen. Eine feste Blitzersäule würde sonst schöne Urlaubsfotos von euch machen, die ihr aber gar nicht haben wollt. Alle Staus und Gefahrenmeldungen. Auf der A5 Heidelberg Richtung Darmstadt brennt ein PKW zwischen Hirschberg und dem Kreuz Weinheim. Hier laufen die Löscharbeiten. Linke und rechte Spur sind gesperrt. Der Verkehr wird an der Unfallstelle vorbeigeführt. Auf der A61 Köln Richtung Koblenz wird ein Unfall aufgenommen. Deshalb ist die Autobahn gesperrt zwischen Miel und Rheinbach. Das Ganze noch voraussichtlich bis etwa 7:00. Falls ihr sonst noch was gesehen haben solltet, Staublitzerunfall, dann meldet das doch bitte. Kostenlos für euch und sehr nützlich für alle anderen als WhatsApp, Text oder Sprachnachricht an die 0800 8 3x62. Dankeschön und gute Fahrt mit RPR 1.

0: Hit. Das ging aber schnell. David Guetta, When Love Takes Over, das ist RPA1. Schönen guten Morgen. Schön, dass ihr dabei seid und dass wir zusammen reinstarten in diesen Sonntag, diesen nächsten sommersonnigen Sonntag. Und wann denn nicht an einem launigen Sonntag wie heute, wollt ihr euch endlich mal die 5 Minuten wieder für euch selber gönnen, jetzt in den Ferien. 5 Minuten, in denen ihr ein bisschen schauen könnt, was war, was ist, wo soll's hingehen. 5 Minuten, ja, wann, wenn nicht heute. Wir helfen euch dabei, gleich hier, jetzt.
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2: Ich bin Dejan Willow von der Evangelischen Kirche. Einen wunderschönen guten Morgen hier vom Gardasee. Genauer aus dem kleinen Städtchen Torri del Benaco. In diesem Jahr mein Urlaubsort. Aber nicht nur. Es ist mehr als das. Meine Großeltern haben hier viele Jahre lang ihren Urlaub verbracht. Der Gardasee gehörte für sie einfach dazu. 2-mal bin ich mit ihnen hier gewesen, in den 1990er Jahren. Das ist also schon eine Weile her. Und nun sitze ich wieder an diesem See, zum ersten Mal seit damals. Vieles hat sich verändert. Ich habe mich verändert. Meine Großeltern sind schon lange tot. Und doch sind sie auf eine seltsame Weise noch da. Nicht sichtbar, aber in Erinnerungen, in Bildern, die plötzlich wieder auftauchen, in Gedanken an gemeinsame Tage. Ich finde es total erstaunlich, wie Orte Erinnerungen bewahren können. Ein Blick aufs Wasser, eine Straße, ein bestimmter Geruch und auf einmal sind Menschen wieder ganz nah, die schon lange nicht mehr da sind. Heute erlebe ich diesen Ort mit anderen Augen als damals, nicht mehr als Kind, sondern als Erwachsener. Und während ich am Strand liege, wird mir bewusst, wie viel von dem, was mich geprägt hat, mit meinen Großeltern verbunden ist. Und wenn heute in ein paar Stunden die Abendsonne über dem Wasser stehen wird, dann werde ich auf den See gucken und dankbar zurückblicken. Auf meine Zeit mit Oma und Opa.
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0: Das angedacht könnt ihr auch nochmal in aller Ruhe nachlesen auf rpr1.de/himmlisch. Hier gibt's noch ein bisschen mehr Sonne durchs Radio. Enrique Iglesias, Duelele el Corazón. Das ist RPR 1.

0: Alex Warren, Ordinary, das ist RPR1. Schönen guten Morgen, schön, dass ihr dabei seid heute Morgen, dass wir zusammen reinstarten in diesen Sonntagmorgen. Wir hier bei RPR1 haben berichtet, dass der Sozialdienst katholischer Frauen, kurz SKF, in Trier jetzt im heißen Sommer Sonnenmilch und wiederbefüllbare Wasserflaschen verteilt an obdachlose Frauen, weil obdachlose Menschen nochmal besonders leiden unter der Hitze. Danach haben sich einige von euch gewundert und sogar angerufen.
1: Und da ist mir jetzt mal die Frage gekommen, was ist denn mit obdachlosen Männern? Wie stelle ich mir das jetzt in der Praxis vor, wenn da zwei Frauen sind und ein Mann, kriegen nur die Frauen was und ein Mann nicht?
0: Gute Frage, die am besten mein Kollege Stefan Weinert beantworten kann von der RPR1 Kirchenredaktion. Denn du, Stefan, hast berichtet vom SKF-Hitzeprojekt für obdachlose Frauen. Wie gnadenlos ist der SKF Trier? Hilft er auch obdachlosen Männern, wenn es unbedingt sein muss?
2: Tatsächlich nicht, denn der SKF betreibt in Trier feste Einrichtungen für obdachlose Frauen, eine Übernachtungsmöglichkeit und ein Tagescafé. Und dort gibt's auch diese Hilfsmittel gegen Hitze. Da haben aber nur Frauen Zutritt. Denn in Trier und in vielen anderen Städten ist es so, dass es da getrennte Einrichtungen gibt für obdachlose Frauen und für obdachlose Männer. Das hat vor allen Dingen mit der Sicherheit der Frauen zu tun. Viele von ihnen haben von Männern ja schon körperliche und oder sexualisierte Gewalt erfahren.
0: Und die obdachlosen Männer in Trier bleiben ja zwar nicht im Regen stehen, aber schlimmer noch, in der prallen Sonne?
2: Nein, auch für obdachlose Männer gibt es in Trier eine Anlaufstelle mit Teestube und Übernachtungsplätzen. Die wird vom katholischen Caritasverband getragen. Und auch da gibt es natürlich zum Beispiel kostenlos gekühltes Zitronenwasser und auch mal Eis. Und die Betroffenen wissen, wo ihre Anlaufstelle ist, je nachdem, ob Mann oder Frau wissen, wo sie Hilfe bekommen.
0: Warum sind die Hitzehilfen für Obdachlose überhaupt so wichtig?
2: Obdachlose haben oft mehrere Grunderkrankungen. Sie können nicht einfach mal so in kühle Räume gehen. Und sie halten sich in der Regel in den Städten auf, wo es noch heißer ist als im Umland. Deshalb sind sie bei den immer häufigeren Hitzewellen besonders gefährdet.
0: Also hätten wir das auch geklärt. In Trier gibt es bei Hitze zwar unterschiedliche, aber es gibt Anlaufstellen für obdachlose Frauen und Männer. Danke, dass wir das klären konnten, weil ihr aufmerksam zugehört habt und mitgedacht und nachgefragt. Wann immer euch was auffällt, ihr eine Frage habt zu einem unserer Beiträge oder wenn ihr sonst was wissen wollt, ruft an, schickt eine WhatsApp, Text oder Sprachnachricht oder gerne auch eine Mail an hörerservice@rpr1.de, Hörerservice dann mit OE bitte. Noch mehr Infos über die Hilfen für Obdachlose in Trier findet ihr auf rpr1.de/himmlisch. Wir sagen Danke zusammen mit Alanis Morissette. Thank you. Ein Song deines Lebens im besten Musikmix für Rheinland-Pfalz. Das ist

0: Guten Morgen, ich bin Bischof Stefan Ackermann aus Trier und ich wünsche allen Hörerinnen und Hörern von RPR1 einen schönen Sonntag.
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0: 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Gleich gibt's diesen wunderbaren Sommersong. Inner Circle, Rock With You, Song deines Lebens. Dazu diesen Hit von heute. Lenny und Carl und Scott mit Stay. 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
0: Hier ist RP1, um kurz nach 7 schauen wir auf das RP1 Sonntagswetter. Petrus präsentiert viel Sonne, ab und zu ein paar Wolken und nur ganz vereinzelt kann es auch mal schauern bei bis zu 30 Grad. In Eifel, Hunsrück und Westerwald maximal 25 Grad. Aktuell bei euch in Staffel im Landkreis Ahrweiler an der St. Lüthildes-Kapelle 17 Grad. In Nassau an der Lahn am Freier vom Steinpark 19 Grad. Und in Bad Dürkheim an der Deutschen Weinstraße an der Limburg 21 Grad. Der RP1-Wettertrend auch morgen zum Wochenauftakt sommerlich.
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3: Ich bin Diana Kramer. In Erfurt geht heute der zweitägige Bundesparteitag der AfD zu Ende. Zum Abschluss gibt es Beratungen über Änderungen an der Parteisatzung und anderen internen Regularien. Der erste Tag gestern stand im Zeichen der Wiederwahl von Alice Weidel und Tino Chrupalla als Parteichefs. Nach Protesten zehntausender Menschen will die Stadt Erfurt heute Nachmittag auch Bilanz zum Großeinsatz rund um den Parteitag ziehen.
4: Es war ja einiges erwartet worden. Verzögerungen durch Blockaden, vielleicht ein verhinderter Parteitag sogar. Aber die AfD hat ihr Programm ohne Probleme hier durchziehen können. Extrem frühe Anreise unter massivem Polizeischutz, Wahl der Chefposten wie geplant erledigt und sich geschlossen zeigen vor den anstehenden Landtagswahlen. Die Rechtsaußenpartei jedenfalls zeigt sich zufrieden. In Erfurt demonstrierten Zehntausende. Hier drinnen wurde das Treffen nur zwischendurch von plötzlich lauter Star Wars Musik gestört. Irgendjemand hatte Bluetooth-Boxen im Saal versteckt und diese dann aktiviert. Wer dahinter steckt, ist noch unklar. Jörg Ratsch, Erfurt.
3: In Köln werden heute mehr als 1 Million Besucher zum Christopher Street Day erwartet. Rund 250 Gruppen mit etwa 60.000 Teilnehmern und 90 Festwagen werden bei der CSD-Parade ab dem Vormittag durch die Innenstadt ziehen. Der Kölner CSD zählt neben Berlin zu den größten Veranstaltungen der queeren Gemeinschaft in Europa. Diese Nachricht im Ukraine-Krieg lässt aufhorchen. Russlands Präsident Wladimir Putin hat die Eroberung einer wichtigen Industriestadt im Gebiet Donbass verkündet. Die Ukraine widerspricht allerdings und unterstellt Russland Lügen.
5: Seit 15 Monaten ist die Kleinstadt im Donbass umkämpft. Es stimmt, dass russische Stoßtrupps ins Zentrum vorgedrungen sind. Aber dass Putin die Eroberung von Kostjantinivka verkündet, hat andere Gründe. Er braucht positive Nachrichten. Die Russen sind seinen Krieg zusehends leid. Zehntausende stehen Schlange vor Tankstellen, denn Sprit ist Mangelware. Für die Ukraine wäre ein Verlust der Stadt schmerzhaft. Ihr blieben dann im Donbass nur 3 andere Städte. Friedemann Kohler, Nachrichtenredaktion.
3: Zum Sport. Bei der Fußball-WM steht das erste Viertelfinale fest. Frankreich trifft auf Marokko. Die Franzosen gewannen gegen Deutschland-Paraguay mit 1:0. Marokko setzte sich zuvor im Achtelfinale mit 3:0 gegen Co-Gastgeber Kanada durch.
0: Und wir schauen auf die Straßen. Ja, schauen wir erstmal und dann erzählen wir, was los ist. Auf der A5 Heidelberg Richtung Darmstadt laufen Löscharbeiten zwischen Hirschberg und dem Kreuz Weinheim. Die rechte Spur ist noch gesperrt. Der Verkehr wird an der Unfallstelle vorbeigeführt. Und auf der A61 Köln Richtung Koblenz wird ein Unfall aufgenommen. Deswegen ist die Autobahn gesperrt. Zwischen Miel und Rheinbach soll aber in diesen Momenten dann auch zu Ende sein. Noch wird der Verkehr abgeleitet. Gute Fahrt!
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0: Guten Morgen, Rheinland-Pfalz. Ich bin Uwe Burkert. Freue mich, dass wir zusammen reinstarten, einfach himmlisch in diesen Sonntagmorgen. Eine ganze Region atmet durch, denn die Hochstraße Süd in Ludwigshafen ist endlich wieder befahrbar. Da waren nicht nur der Bundesverkehrsminister und der rheinland-pfälzische Ministerpräsident, das prominente Brüderpaar, sondern es war auch ein Kardinal aus Ruanda mit dabei, um eine Straße zu eröffnen. Wieso, weshalb, warum? Das verrate ich euch gleich nach Inner Circle Rock With You. Und ihr hört schon im Hintergrund Leonie und Carlum Scott mit Stay. Ja, warum war wohl da ein Kardinal dabei und was hat er vor allen Dingen gemacht? Lasst euch überraschen gleich von mir.

0: Inner Circle und Rock With You, ein Song deines Lebens im besten Musikmix für Rheinland-Pfalz. Das ist RPR1. Ein bisschen Sonne durchs Radio noch dazu. Schön, dass wir zusammen reinstarten in diesen Sonntagmorgen. Eine ganze Region atmet durch. Was für ein Segen. In Ludwigshafen ist die Hochstraße Süd endlich wieder befahrbar. Eine der beiden Hauptverkehrsadern zwischen Ludwigshafen und Mannheim auf die jeweils andere Rheinseite. Die feierliche Eröffnung haben mitgefeiert unter anderem die Schnieder-Brüder, Patrick als Bundesverkehrsminister und Gordon als frisch gebackener rheinland-pfälzischer Ministerpräsident. Und Kardinal Antoine Kambanda. Ein leibhaftiger Kardinal? Echt jetzt? Ja, Kardinal Kambanda ist Erzbischof von Kigali in Ruanda. Und Ruanda ist seit über 40 Jahren das Partnerland von Rheinland-Pfalz. Der Kardinal hat die neue Hochstraße gesegnet und alle, die sie passieren werden. Begleitet hat ihn dabei der katholische Dekan von Ludwigshafen, Dominik Geiger. Dekan Geiger, was hat der Kardinal genau gemacht? Wie segnet man eine Straße?
1: Ja, wie segnet man? Ganz technisch zunächst mal über ein Gebet, was man spricht, und Weihwasser, was zumindest katholischerseits dann verspritzt wird über die Sache, in dem Fall die Straße, die gesegnet werden soll. Und dabei bittet man eben darum, Segen kommt von Benedicere aus dem Lateinischen, Gutes sagen, dass Gott etwas Gutes sagt über die Sache, die dann zu benutzen ist, und eben denjenigen, die sie benutzen, auch etwas Gutes zukommt.
0: Brücken und Straßenbau sind vor allem Ingenieurshandwerk und harte Arbeiterarbeit. Wozu braucht's da einen Segen? Wie kann Gott eine Straße noch sicherer machen?
1: Ja, das stimmt natürlich, dass erstmal Menschenwerk dahinter steckt und man ganz viele Menschen braucht, damit sowas ist. Aber wenn wir Gott um seinen Segen bitten, dann nehmen wir wahr, dass er der Urgrund aller Dinge ist, dass er uns überhaupt auch die Fähigkeiten dazu gibt. Und wenn wir um den Segen bitten, dann bitten wir auch darum, dass er diese Werke begleitet, dass er mit seinem Segen, also seinem guten Wort mit dabei ist. Das ist jetzt keine magische Aufladung oder sowas, sondern einfach nochmal ein Gedanken dafür, Gott ist in unserem Leben präsent und er begleitet uns auf allen Wegen.
0: Wie schmal ist der Grat bei so einem Segensritual zwischen Magie und Aberglaube einerseits und vertrauensvollem sich wenden an Gott andererseits?
1: Oh, der Grat ist tatsächlich ziemlich schmal, weil ganz viele Menschen einfach von ihrem Glauben her oder von dem, dass sie halt nicht mehr glauben, so eine magische Aufladung damit verbinden und das schon mehr dem Aberglauben nahe kommt als dem eigentlichen Glauben. Da drückt zum einen das Gebet, wo man halt tatsächlich noch einmal den Bezug zu Gott herstellt und dass jetzt eben diese Sache von ihm begleitet sein soll, das heraus. Und es braucht natürlich so eine gewisse Vermittlung, wie wir es ja jetzt auch probieren, um zu sagen, ja, hört mal zu, in eurem Leben spielt Gott einfach eine Rolle. Und dort, wo wir einen Segen aussprechen, nehmen wir das ganz explizit wahr.
0: Dekan Dominik Geiger aus Ludwigshafen war mit dabei, als in Ludwigshafen die neue Hochstraße Süd eröffnet worden ist am Freitag und gesegnet worden ist vom Erzbischof von Kigali, Kardinal Antoine Kambanda aus Ruanda, aus dem Partnerland von Rheinland-Pfalz. Noch mehr Infos dazu und was alles gesegnet werden kann in der katholischen Kirche. Ihr werdet staunen und euch wundern, findet ihr auf rpr1.de/himmlisch. Carly Rae Jepsen, Call Me Maybe, das ist RPR1. Habt einen schönen Sonntag.

0: ins frisch gebacken Crust, knackig, knusprig zu eurem Sonntagsfrühstück. Schönen guten Morgen und schön, dass wir zusammen reinstarten in den Sonntagmorgen. Die anstehende Rentenreform wird gerade heiß diskutiert, pro und contra, für und wieder. Auch das Kolpingwerk debattiert mit, ein katholischer Sozialverband. Alexander Suchomski ist Referent für Arbeit und Soziales bei Kolping Deutschland. Herr Suchomski, was gefällt Ihnen an den Vorschlägen gut?
1: Beispielsweise eine Kopplung des Renteneintrittsalters an die steigende durchschnittliche Lebenserwartung. Aus Sicht des Kolpingwerkes ist es durchaus schon sinnvoll, dass, wenn Menschen länger leben, auch ein Stück weit länger arbeiten dürfen, um vor allem auch finanziellen Druck aus dem System herauszunehmen, insbesondere mit Blick auf jüngere Generationen.
0: Was gefällt Ihnen, dem Kolpingwerk, nicht so gut an den Vorschlägen der Rentenkommission?
1: Grundsätzlich ist dieser Empfehlungsbericht der Alterssicherungskommission kein besonders großer Wurf. Wir hätten uns schon eine etwas visionärere Vorstellung gewünscht, gerade mit Blick auf eine flächendeckende Mindestrente für alle Menschen, die ins System eingezahlt haben.
0: Was fehlt noch? Was vermissen Sie? Beziehungsweise was würde sich das Kolpingwerk noch wünschen und warum?
1: Also Kolping fehlt insbesondere die Perspektive, eine richtige Grundrente zu etablieren. Also nicht nur das, was vor einigen Jahren eingeführt wurde mit einer Art Grundrentenzuschlag für langjährig Versicherte, sondern möglichst weite Teile der Bevölkerung abzusichern und damit vor allem Altersarmut so weit wie unmöglich zu machen.
0: Alexander Suchomski, Referent für Arbeit und Soziales bei Kolping Deutschland in Köln. Noch mehr Infos, was das Kolpingwerk hält von den Vorschlägen der Rentenkommission, findet ihr auf rpr1.de/himmlisch. Das sind Wheaties, Wheaties, Teenage Dirtbag, das ist RPR1, hab einen wunderschönen Sonntag.

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4: Hier ist RPR1 um kurz nach halb sieben. Nach kurz nach halb acht schauen wir auf die Straßen. Blitzeranhänger stehen heute Morgen zum Beispiel auf der A3 Köln Richtung Frankfurt, vor dem Wiesbadener Kreuz, außerdem auf der A650 Bad Dürkheim Richtung Ludwigshafen. Zwischen Oggersheim Süd und Bruchwiesenstraße fahrt hier bitte nicht schneller als 90. Die Staus- und Gefahrenmeldungen auf der A66 Wiesbaden Richtung Frankfurt liegt ein Plastikteil auf der Fahrbahn. Am Wiesbadener Kreuz in der Überleitung zur A3 Richtung Frankfurt. Nehmt bitte auch den Fuß vom Gas auf der B423 Hartkirchen Richtung Homburg. Hier liegen Gegenstände auf der Fahrbahn zwischen Homburg und dem Abzweig nach Bexbach. Auf der A5 Heidelberg Richtung Darmstadt laufen Löscharbeiten zwischen Hirschberg und dem Kreuz Weinheim. Die rechte Spur ist gesperrt. Der Verkehr wird an der Unfallstelle vorbeigeleitet. Auf der A61 Köln Richtung Koblenz wird ein Unfall aufgenommen. Zwischen Miel und Rheinbach ist die Autobahn gesperrt. Der Verkehr wird abgeleitet. Das soll jetzt dann doch noch etwas länger dauern, bis ungefähr 9:30. Ansonsten, falls ihr noch was gesehen haben solltet, Stau, Blitzer, Unfall, dann meldet das doch bitte kostenlos für euch und sehr nützlich für alle anderen als WhatsApp-Text oder Sprachnachricht an die 0808 3x62. Dankeschön und gute Fahrt mit
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1987. Steffi Graf gewinnt ihren ersten Grand Slam-Titel. Und sie möchte unbedingt mit jemandem tanzen. Whitney Houston, I Wanna Dance With Somebody, RPR 1. 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

0: Rheinland-Pfalz, Whitney Houston, Wanna Dance with Somebody. Ich hoffe, es hält euch nicht mehr auf eurem Frühstücksstuhl oder auf der Arbeitsstelle oder wo immer ihr gerade unterwegs seid, sondern habt ein bisschen mitgegroovt mit diesem unglaublichen Song. Das ist RP1. Habt einen schönen Sonntag. Schön, dass wir zusammen reinstarten.
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0: Die gute Nachricht der Woche. Ja, die gute Nachricht der Woche kommt heute aus Kaiserslautern. Jawohl, aus Kaiserslautern, denn dort ist das Malteser Rikscha-Projekt startklar für den Sommer. 5 neue Ehrenamtliche verstärken das Rikscha-Team, treten in die Pedale und fahren jetzt auch mit einer E-Rikscha andere zu ihren schattigen Lieblingsplätzen. So ermöglichen die Malteser in der Westpfalz insbesondere Menschen mit eingeschränkter Mobilität mehr gesellschaftliche Teilhabe. Eine von den neuen Fahrerinnen ist Nora Jankowski. Sie arbeitet hauptberuflich als pädagogische Mitarbeiterin. Jetzt fährt sie in ihrer Freizeit andere mit der Rikscha durch die Stadt.
3: Wir wollen Begegnungen schaffen. Das heißt, wir fahren Menschen kostenlos zu Freunden, Verwandten oder zum Kaffee trinken. Mir ist das besonders wichtig, weil Menschen durch eingeschränkte Mobilität häufig einsamer werden. Und hier möchte ich einfach gerne meinen Beitrag leisten, dass solche Menschen wieder mehr am gesellschaftlichen Leben teilhaben und auch mehr mobil sein können, einfach so wie sie es sich wünschen und vorstellen. Und die Arbeit mit den Menschen macht mir einfach große Freude und sehr viel Spaß und dafür engagiere ich mich gerne.
0: Nora Jankowski verstärkt in Kaiserslautern das E-Rikscha-Team der Malteser zusammen mit 4 anderen neuen Ehrenamtlichen, damit Menschen mit eingeschränkter Mobilität auch mal raus aus der eigenen Wohnung kommen. Und so finden wir das, aber ganz schön klasse. Noch mehr Infos zur RPR1 Guten Nachricht der Woche findet ihr auf rpr1.de/himmlisch. Und wir gehen jetzt in die Vollen zusammen mit Coldplay. We Pray. Das ist RPR1. Habt einen schönen Sonntag.

0: Shakira Locker, das ist der Sommer bei RPR 1, der beste Musikmix für Rheinland-Pfalz. Schönen guten Morgen, schön, dass wir zusammen reinstarten in diesen Sonntagmorgen. Von Schafheim bis zu Mainz bis nach Wien. Die Jesus Biker haben ihre dritten Peace Ride erfolgreich hinter sich gebracht. Trotz einiger Komplikationen unterwegs haben sie ihr Ziel erreicht. Superstar Arnold Schwarzenegger hat die E-Harley der Gruppe signiert. Jetzt soll das Motorrad für den guten Zweck versteigert werden. Für Gründer Thomas Draxler war vor allem die Begegnung mit dem ehemaligen Terminator ein echtes Highlight.
1: Wer hat die Harley gesehen, hat sich wirklich so viel Mühe gegeben, das Bike zu unterschreiben, eine wunderschöne Unterschrift. Und besonders für uns als Jesus-Biker, als der Pate Karl Wallner um den Segen bat für uns alle und mit uns das Kreuzzeichen machte. Das sind Erlebnisse, ja, die bleiben ewig.
0: Ein unvergessliches Erlebnis für die Jesus-Biker. Jetzt richtet sich der Blick auf den eigentlichen Zweck der Reise. Die signierte E-Harley soll möglichst viel Geld für den guten Zweck bringen.
1: Es ist zum einen ein Klimaprojekt von Arnold Schwarzenegger, zum anderen auch ein Klimaprojekt von Pater Karl Wallner und Monsieur Österreich. Aber auch, es wird wieder eine grüne Insel werden.
0: Damit am Ende jeder Euro der Spendenaktion zugutekommt, möchte Thomas Draxler die Harley möglichst ohne Auktionshaus und damit ohne zusätzliche Gebühren verkaufen.
1: Wenn jetzt jemand bei mir daheim klingelt oder mich anschreibt auf meiner E-Mail und wir ein seriöses Angebot machen, kann diese tolle Harley haben. Die erste bei Papst Franziskus hat 48.000 Euro ergeben, die zweite für Papst Leo mit 130.000 Euro. Und wäre schön, wenn wir da nochmal eine Steigerung hätten, vor allen Dingen, um die Sozialprojekte da gut finanzieren zu können.
0: Falls ihr Harley-Fans seid oder Terminator-Fans oder sogar beides, wie ihr mitsteigern könnt für die Harley mit dem Autogramm von Arnold Schwarzenegger, findet ihr auf rpr1.de/himmlisch. Ray Garway, Kiss Me, das ist RPR1.

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0: Georg Wetzing aus Limburg und ich wünsche allen Hörerinnen und Hörern von RPR 1 einen schönen Sonntag.
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5: Hier ist RPR 1, freut euch gleich auf Jennifer Lopez, If You Had My Love. Song deines Lebens. Vor 27 Jahren ist ihr erstes Album rausgekommen und das war ihr erster Hit. Und das ist der RPR 1 Song mit Sinn in der nächsten halben Stunde. Außerdem gibt es dann einen Hit von heute. Vance & Bone, Sorry I'm Here For Someone Else. Das ist RPR 1, der beste Musikmix für Rheinland-Pfalz. Schönen guten Morgen und kurz nach 8 schauen wir auf das RPR 1 Sonntagswetter. Petrus präsentiert viel Sonne, ab und zu ein paar Wolken und nur ganz vereinzelt kann es auch mal schauern bei bis zu 30 Grad. In Eifel, Hunsrück und Westerwald maximal 25 Grad. Aktuell bei euch in Remagen am Rhein zwischen Koblenz und Bonn am Friedensmuseum Brücke von Remagen 19 Grad. In Ransbach-Baumbach im Westerwald an der evangelischen Stadtkirche 18 Grad und in Donsieders bei Waldfischbach, Burgalben im Landkreis Südwestpfalz am Glockenspiel 19 Grad. Der RPR 1 Wettertrend, auch morgen zum Wochenauftakt sommerlich.
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6: Ich bin Diana Kramer. Die Debatte über den Umgang mit der AfD reißt nicht ab. Verteidigungsminister Boris Pistorius warnt in der Bild am Sonntag davor, der Partei Zugang zu geheimen Informationen zu geben. Gleichzeitig zeigt eine neue INSA-Umfrage, beim Thema Brandmauer ist die Bevölkerung fast genau in zwei Lager geteilt.
7: Pistorius sagt, gerade bei geheimen Informationen müsse der Staat ganz genau hinschauen, wer Zugang bekommt. Als Grund nennt er die aus seiner Sicht große Nähe der AfD zu Russland. Die INSA-Umfrage für die Bild am Sonntag zeigt außerdem, wie gespalten die Menschen beim Thema AfD sind. Fast jeder Vierte findet es richtig, dass Union und SPD nicht mit der AfD zusammenarbeiten wollen. 39% halten das für falsch. Auch bei einem möglichen AfD-Verbot gehen die Meinungen deutlich auseinander. Zoe Tassovali, Redaktion.
6: In Erfurt beendet die AfD heute ihren Bundesparteitag mit Beratungen über Satzungsänderungen und weitere interne Regelungen. Die Parteispitze um Alice Weidel und Tino Chrupalla war bereits gestern für 2 weitere Jahre im Amt bestätigt worden. Begleitet worden war der Parteitag von Protesten zehntausender Menschen. Auch für heute sind Demonstrationen geplant. Die USA feiern das 250. Jubiläum ihrer Gründung. Am Abend gab es neben einer Rede von Präsident Donald Trump in Washington auch ein gewaltiges Feuerwerk. Allerdings funkte das Wetter dazwischen.
8: Auf der Festmeile hier in Washington gab es ein bisschen Chaos, als die Besucher wegen eines Gewittersturms evakuiert wurden. Keiner wusste wohin und wie es weitergehen sollte. Viele buhten. Die Militärüberflüge wurden abgesagt. Nur Trump ließ sich nicht von seiner Rede abbringen, die er überhaupt halten wollte, weil viele der eigentlich geplanten Performer im Vorfeld abgesagt hatten. Die ganze Fete war ihnen zu politisch. Trump sprach spät am hiesigen Abend. Dann stieg das Feuerwerk in die nasse Nacht. Tina Eck, USA.
6: Zum Sport. Frankreich steht im Viertelfinale der Fußball-Weltmeisterschaft. Die Franzosen setzten sich im Achtelfinale mit 1:0 gegen Paraguay durch. Zuvor hatte Marokko im Achtelfinale den WM-Co-Gastgeber Kanada mit 3:0 besiegt. Damit treffen Frankreich und Marokko am Donnerstag im Viertelfinale aufeinander.
5: Und wir schauen auf die Straßen. Blitzeanhänger stehen heute Morgen zum Beispiel auf der A6 Kaiserslautern Richtung Saarbrücken bei Rammstein-Miesenbach. Außerdem auf der B10 Pirmasens Richtung Landau, Höhe Siebeldingen, fahrt bitte hier nicht schneller als 70. Die Staus- und Gefahrenmeldungen. Auf der B423 Habkirchen Richtung Homburg. Nehmt bitte den Fuß vom Gas zwischen Homburg und dem Abzweig nach Bexbach, denn hier liegen Gegenstände auf der Fahrbahn. Auf der A5 Heidelberg Richtung Darmstadt laufen immer noch Löscharbeiten zwischen Hirschberg und dem Kreuz Weinheim. Die rechte Spur ist gesperrt, der Verkehr wird an der Unfallstelle vorbeigeleitet. Und auf der A61 Köln Richtung Koblenz wird ein Unfall aufgenommen. Deshalb ist die Autobahn gesperrt zwischen Miel und Rheinbach noch bis um 9:30 ungefähr. Gute Fahrt!
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5: Guten Morgen, Rheinland-Pfalz. Wir starten zusammen einfach himmlisch in den Sonntagmorgen. Und er ist schon vor einer knappen Woche gestartet auf seine nächste Pilgertour. Für den guten Zweck, diesmal in Frankreich. Wir sind ja gerade ins Viertelfinale gekommen. Die Stimmung sollte also gut sein. Und insgesamt ist er schon in seinen ganzen Pilgerjahren und Jahrzehnten über 7.500 Kilometer gepilgert. Wow, ganz klassisch zu Fuß. Wer das ist, von wem ich da gerade rede und für welchen guten Zweck er diesmal unterwegs ist, das verrate ich euch gleich nach Mr. Michael Jackson, The Way You Make Me Feel, und ihr hört schon Bands & Bone, Sorry I'm Here For Someone Else. Ich bin Uwe Burkhardt, freue mich, dass wir zusammen reinsteigen, starten in diesen Sonntag.

0: Ein Sommersong deines Lebens im besten Musikmix für Rheinland-Pfalz. Mr. Michael Jackson, The Way You Make Me Feel, das ist RPR 1. Schönen guten Morgen. Schön, dass wir zusammen reinstarten in den Sonntagmorgen. Pater Andreas Müller ist in 20 Jahren rund 7500 Kilometer gepilgert, ganz klassisch zu Fuß. Denn der Vinzentinerpater aus Trier ist definitiv ein begeisterter Pilger. Und er verbindet seit ein paar Jahren seine sommerlichen Pilgerwege mit Spendenaktionen für soziale Einrichtungen in Trier. Gerade ist Pater Andreas wieder unterwegs, dieses Mal in Frankreich. 3 Wochen auf dem Chemin d'Amadour von der Atlantikküste bei Bordeaux bis ins Landesinnere. Pater Andreas, wie viele Kilometer sind Sie jeden Tag unterwegs ungefähr?
1: Kilometer sind so im Schnitt 30 am Tag, die ich gehen will. Das hängt zum Teil ein bisschen damit zusammen, dass hier im Medoc die Gegend auch nicht so stark besiedelt ist. Und da muss ich mich halt ein bisschen so an die Orte halten. Ansonsten ist die Stimmung gut.
0: Wer möchte, kann Ihnen folgen auf Ihrem Instagram-Account Solidarisch Pilgern. Und da haben Sie in der ersten Woche viele wunderschöne Fotos gepostet. Aus dem Medoc in der Region sind Sie gerade, Sie haben es erzählt. Die Landschaft auf den Fotos sieht immer sehr ähnlich aus, auch sehr flach. Wie gern sind Sie da unterwegs?
1: Entweder gehen Sie in den Weinbergen oder Sie gehen an der Gironde. Oder an den Weinbergen direkt an der Gironde. Und das ist insofern eine Herausforderung, dass das ja doch monoton wird. Das schafft aber auch die Möglichkeit, dann tatsächlich etwas Spirituelles auch da herauszuziehen. Eben in dieser Eintönigkeit der Landschaft lenkt sie ja auch relativ wenig ab, wodurch dann auch Zeit für Fragen, die so in einem Sinn, Zeit für wirklich auch intensive Gebetszeiten da ist. Und von daher kann man das dann schon auch ganz gut füllen.
0: Sie sind jetzt das dritte Mal unterwegs unter dem Motto Solidarisch Pilgern. In diesem Jahr sammeln Sie Spenden für die Beratungsstelle vom Kinderschutzbund Trier. Für die braucht der Kinderschutzbund jedes Jahr 40.000 Euro Eigenmittel. Wie viel davon haben Sie schon erpilgert?
1: Ja, der Spendenstand, das ist unglaublich. Also ich bin bei 32.500 Euro angelangt und das ist der Stand letzte Woche. Ich hoffe, dass nur ein bisschen was dazugekommen ist. Das hängt damit zusammen, dass ich dieses Jahr auch im Vorfeld viele Leute angeschrieben habe und auch persönliche Kontakte gesucht habe. Aber es sind auch viele, viele Einzelspenden da und kleinere Spenden und von daher hoffe ich, dass ich mich noch der 40.000 Euro-Grenze doch ein wenig noch nähern kann.
0: Vinzentinerpater Andreas Müller aus Trier pilgert seit Montag für 3 Wochen auf dem Chemin d'Amadour in Frankreich. Dabei sammelt er Spenden für den Kinderschutzbund in Trier. Wenn ihr ihn dabei unterstützen wollt oder ihm einfach auf Instagram folgen, auch noch mehr über ihn und sein Spendenprojekt findet ihr alles auf rpr1.de/himmlisch. Nächsten Sonntag hören wir zusammen nach, wie weit Pater Andreas dann gekommen ist. Taylor Swift, Opalite, der Song geht immer. Das ist RPR 1. Habt einen schönen Sonntag.

0: Wunderschöner Song von Robbie Williams, Forbidden Road, das ist RPR1. Schönen guten Morgen, schön, dass ihr dabei seid und dass wir zusammen reinstarten in den Sonntagmorgen.
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0: Jennifer Lopez und If You Had My Love aus dem ersten Album. Vor genau 27 Jahren ist das ihr erster Hit. Und damit ist es auch definitiv ein Song deines Lebens. RP1-Song mit Sinn-Expertin Claudia Formella von der RP1-Kirchenredaktion. If You Had My Love, wenn du meine Liebe hättest. Worum geht's in G-Lo's erstem Hit?
1: Wie man schon so ein bisschen raushört, ist das ein Song über die Liebe. Aber wenn man mal genauer hinhört, geht es eigentlich um etwas noch viel Wichtigeres, nämlich Vertrauen. Denn J-Lo fragt ja sinngemäß, wenn ich dir meine Liebe schenke, gehst du sorgsam damit um? Bist du ehrlich? Bleibst du an meiner Seite?
0: Da schwingt also ein bisschen Skepsis mit, ein bisschen Nachdenklichkeit. Kann ich dir mein Herz überhaupt anvertrauen?
1: Ganz genau. Und ich glaube, das ist eine Frage, die jeder von uns kennt. Bevor wir einem Menschen unser Herz öffnen, wünschen wir uns natürlich Sicherheit. Wir hoffen, dass unsere Liebe nicht ausgenutzt wird und dass das Vertrauen auch nicht enttäuscht wird.
0: Auch in der Bibel spielen Liebe und Vertrauen eine riesengroße Rolle. Und Gott zum Beispiel scheint da deutlich weniger skeptisch unterwegs zu sein und zurückhaltend, wenn es ums Lieben geht.
1: Richtig. In der Bibel steht, wir lieben, weil er uns zuerst geliebt hat. Das bedeutet so viel wie, Gott ist nicht derjenige, der unser Herz erstmal auf die Probe stellt. Du kannst ihm vertrauen und du musst ihm nichts beweisen. Und vielleicht ist das der Grund, warum uns dieser Song von J-Lo so bewegt, weil jeder Mensch sich natürlich auch nach einer wahren Liebe sehnt. Nach jemandem, der unser Herz nicht zerbricht.
0: Dann hört selbst Jennifer Lopez und If You Had My Love. Aus dem ersten Album von J-Lo vor jetzt genau 27 Jahren und ihr erster Hit. Und heute der RPR1 Song mit Sinn. Schönen guten Sonntagmorgen.

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7: Hier ist RP1. Um kurz nach 8:30 schauen wir auf die Straßen. Blitzeranhänger stehen heute Morgen zum Beispiel auf der A6er Brücken Richtung Kaiserslautern. Zwischen Rammstein-Miesenbach und Kaiserslautern-Einsiedlerhof beim Parkplatz Höllenplacken. Außerdem auf der A65 Landau Richtung Ludwigshafen. Vor Dannstadt Schauernheim. Hier dürft ihr maximal mit 130 in die Ferien fahren. Die Staus- und Gefahrenmeldungen auf der A560 St. Augustin Richtung Hennef. Nehmt bitte den Fuß vom Gas zwischen Hennef Sieg West und Hennef Sieg Ost, denn hier liegen Gegenstände auf der linken Spur. Auf der B270 Pirmasens Richtung Kaiserslautern macht bitte ebenfalls schön langsam zwischen Kaiserslautern und der Auffahrt zur A6 Kaiserslautern West, denn hier wird ein Unfall aufgenommen, die Auffahrt ist gesperrt. Auf der A5 Heidelberg Richtung Darmstadt laufen Löscharbeiten zwischen Hirschberg und dem Kreuz Weinheim. Die rechte Spur ist gesperrt, der Verkehr wird an der Unfallstelle vorbeigeführt. Und auf der A61 Köln Richtung Koblenz läuft immer noch die Unfallaufnahme zwischen Miel und Rheinbach. Die Autobahn ist hier gesperrt, der Verkehr wird abgeleitet, das Ganze noch bis etwa um 9:30. Falls ihr sonst noch was gesehen haben solltet, Staublitzer, Unfall, dann meldet das doch bitte kostenlos für euch und sehr nützlich für alle anderen als WhatsApp, Text oder Sprachnachricht an die 0800 8 3x die 62. Dankeschön und gute Fahrt mit
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0: Pink Sober, das ist ein Song deines Lebens. Im besten Musikmix für Rheinland-Pfalz, das ist RPR 1. Schönen guten Morgen, schön, dass ihr dabei seid heute Morgen und wir zusammen reinstarten in den ersten Juli-Sonntag 2026. Macht was Schönes draus, ein Sonntag, der nie wiederkommt. Fast 3000 Tote sind mittlerweile geborgen worden in Venezuela nach dem schweren Erdbeben vor etwas mehr als einer Woche und viele Menschen werden immer noch vermisst. Helferinnen und Helfer sind vor Ort und was sie sehen, ist schrecklich. In den öffentlichen Parks der zerstörten Städte irren viele Menschen umher, Kinder, die ihre Eltern suchen und Eltern, die ihre Kinder suchen. Jonas Brenner von Caritas International aus Freiburg ist gerade vor Ort in Venezuela als Nothilfekoordinator. Herr Brenner, wie ist die aktuelle Lage?
1: Ich komme gerade aus dem Bundesstaat Guayra. Das ist das am stärksten betroffene Krisengebiet in Venezuela. Dort ist die Lage absolut verheerend. Es ist einfach eine Tragödie, die sich da für die Menschen abspielt. Die Situation ist weitaus schlimmer, als ich befürchtet hatte. Sie übersteigt jegliche Vorstellungskraft. Die Zerstörung, die zusammengestürzten Gebäude, das Leid der Menschen ist nur ganz schwer in Worte zu fassen. Die Bergungs- und Rettungsteams kämpfen nach wie vor unermüdlich um jedes Menschenleben. Nach mehr als einer Woche schwindet aber leider langsam die Hoffnung, noch Überlebende zu finden.
0: Was brauchen die Menschen in Venezuela gerade am dringendsten?
1: Es fehlt an allem. Die Versorgung von Verletzten ist nach wie vor schwierig, weil die wenigen Krankenhäuser, die funktionieren, überfüllt sind und es auch dort an Medikamenten fehlt. Aufgrund der Vielzahl an zerstörten Gebäuden, entweder teilweise oder auch ganz eingestürzten Gebäuden, braucht es dringend Notunterkünfte für die Obdachlosen. Viele Menschen schlafen auf der Straße oder in Zelten oder auch in improvisierten Unterkünften. Ganz wichtig sind auch Hilfsgüter, um Grundbedürfnisse zu erfüllen, wie beispielsweise Trinkwasser, haltbare Lebensmittel, Hygieneartikel wie Seife, Zahnbürsten, Toilettenpapier oder auch Haushaltswaren und Matratzen.
0: Wie hilft Caritas International konkret vor Ort?
1: Caritas International hat mittlerweile 1 Million Euro an Soforthilfe zur Verfügung gestellt, ist aber nach wie vor absolut dringend auf Spenden angewiesen. Die Caritas Venezuela ist seit dem ersten Tag täglich vor Ort in den betroffenen Gebieten und verteilt beispielsweise Hilfsgüter, um Grundbedürfnisse zu erfüllen. In den Gemeinden selbst, im Krisenherd, ist die Caritas insbesondere für die Menschen da, denen sonst niemand hilft. Dort leistet die Caritas beispielsweise psychologischen oder auch seelsorgerischen Beistand, um das Geschehene zu verarbeiten oder ist einfach nur für die Menschen da. Was natürlich klar ist, dass diese Krise lange dauern wird und die Menschen langfristig auf Hilfe angewiesen sind.
0: Jonas Brenner, Nothilfekoordinator von Caritas International und gerade vor Ort im Einsatz in Venezuela. Die Betroffenen dort werden noch lange fremde Hilfe brauchen nach dem verheerenden Erdbeben vor etwas mehr als einer Woche. Noch mehr Infos und wie ihr selbst ein bisschen mithelfen könnt mit einer Spende, jeder Euro zählt, findet ihr auf rpr1.de/himmlisch. Backriders Sunlight, das ist RPR1. Habt einen schönen Sonntag.

0: Clock Dorio, das ist RPA1, der beste Musikmix für Rheinland-Pfalz und ihr seid dabei. Wie schön, dass wir reinstarten zusammen in den Sonntag, den 1. Juli, Sonntag 2026. Macht was Schönes draus, ein Sonntag, der nie wiederkommt. Wir hier bei RPA1 haben berichtet, dass der Sozialdienst katholischer Frauen, kurz SKF, in Trier jetzt im heißen Sommer Sonnenmilch und wieder befüllbare Wasserflaschen verteilt an obdachlose Frauen, weil obdachlose Menschen nochmal besonders leiden unter der Hitze. Danach haben sich einige von euch gewundert und sogar angerufen.
1: Und da ist mir jetzt mal die Frage gekommen, was ist denn mit obdachlosen Männern? Wie stelle ich mir das jetzt in der Praxis vor, wenn da zwei Frauen sind und ein Mann, kriegen nur die Frauen was und ein Mann nicht?
0: Gute Frage, die am besten mein Kollege Stefan Weinert von der RP1 Kirchenredaktion beantworten kann. Denn du, Stefan, hast berichtet vom SKF-Hitzeprojekt für obdachlose Frauen. Wie gnadenlos ist der SKF Trier? Hilft er auch obdachlosen Männern, wenn es unbedingt sein muss?
2: Tatsächlich nicht, denn der SKF betreibt in Trier feste Einrichtungen für obdachlose Frauen, eine Übernachtungsmöglichkeit und ein Tagescafé. Und dort gibt's auch diese Hilfsmittel gegen Hitze. Da haben aber nur Frauen Zutritt. Denn in Trier und in vielen anderen Städten ist es so, dass es da getrennte Einrichtungen gibt für obdachlose Frauen und für obdachlose Männer. Das hat vor allen Dingen mit der Sicherheit der Frauen zu tun. Viele von ihnen haben von Männern ja schon körperliche und oder sexualisierte Gewalt erfahren.
0: Und die obdachlosen Männer in Trier bleiben ja zwar nicht im Regen stehen, aber schlimmer noch in der prallen Sonne?
2: Nein, auch für obdachlose Männer gibt es in Trier eine Anlaufstelle mit Teestube und Übernachtungsplätzen. Die wird vom katholischen Caritasverband getragen. Und auch da gibt es natürlich zum Beispiel kostenlos gekühltes Zitronenwasser und auch mal Eis. Und die Betroffenen wissen, wo ihre Anlaufstelle ist, je nachdem, ob Mann oder Frau wissen, wo sie Hilfe bekommen.
0: Warum sind die Hitzehilfen für Obdachlose überhaupt so wichtig?
2: Obdachlose haben oft mehrere Grunderkrankungen. Sie können nicht einfach mal so in kühle Räume gehen. Und sie halten sich in der Regel in den Städten auf, wo es noch heißer ist als im Umland. Deshalb sind sie bei den immer häufigeren Hitzewellen besonders gefährdet.
0: Also hätten wir auch das geklärt. In Trier gibt es bei Hitze zwar unterschiedliche, aber es gibt Anlaufstellen für obdachlose Frauen und Männer. Danke, dass wir das klären konnten, weil ihr aufmerksam zugehört habt und mitgedacht und nachgefragt. Wann immer euch was auffällt, ihr eine Frage habt zu einem unserer Beiträge oder wenn ihr sonst was wissen wollt, ruft an, schickt eine WhatsApp-Text oder Sprachnachricht oder gerne auch eine Mail an hörerservice@rpr1.de. Hörerservice mit OE dann bitte. Noch mehr Infos über die Hilfen für Obdachlose in Trier findet ihr auf rpr1.de/himmlisch. Und jetzt, das ist nun wirklich ein Song deines Lebens, mit dem auch ich das eine oder andere verbinde. Ich sage nur Landauer, aber das verstehen jetzt nur die, die es verstehen sollen. Blondie und Maria, das ist RPR1. Habt einen schönen Sonntag.

0: Hier ist RP1. Freut euch gleich auf diesen unglaublichen Song eures Lebens, Aventura Obsessen. Außerdem gibt es diesen Hit von heute. Genau umgekehrt. Das ist Aventura Obsession. Das gibt ein bisschen Summerfeeling im Radio. Und dann gibt es auch natürlich Alex Warren, Fever Dream, ein Hit von heute. Das ist RP1, der beste Musikmix für Rheinland-Pfalz.
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0: Hier ist RP1 und kurz vor 9 schauen wir auf das RP1 Sonntagswetter. Petrus präsentiert viel Sonne, ab und zu ein paar Wolken und nur ganz vereinzelt kann es auch mal schauern. Bei bis zu 30 Grad in Eifel, Hunsrück und Westerwald maximal 25 Grad. Aktuell bei euch in Troisdorf rechtsrheinisch zwischen Bonn und Köln, an der Burg Wissem 19 Grad. In Wehlen an der Mosel bei Bernkastel-Kues an der Altenkirche 20 Grad und in Leimersheim in der Südpfalz an der katholischen Kirche St. Gertrud 22 Grad. Der RP1-Wetter-Trend, auch morgen zum Wochenauftakt sommerlich.
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6: Ich bin Diana Kramer. In Erfurt geht heute der zweitägige Bundesparteitag der AfD zu Ende. Zum Abschluss stehen Beratungen über Änderungen an der Parteisatzung und internen Regularien an. Nach Protesten zehntausender Menschen gestern will die Stadt Erfurt heute Nachmittag auch Bilanz zum Großeinsatz rund um den Parteitag ziehen.
7: Es war ja einiges erwartet worden. Verzögerungen durch Blockaden, vielleicht ein verhinderter Parteitag sogar. Aber die AfD hat ihr Programm ohne Probleme hier durchziehen können. Extrem frühe Anreise unter massivem Polizeischutz, Wahl der Chefposten wie geplant erledigt und sich geschlossen zeigen vor den anstehenden Landtagswahlen. Die Rechtsaußenpartei jedenfalls zeigt sich zufrieden. In Erfurt demonstrierten Zehntausende. Hier drinnen wurde das Treffen nur zwischendurch von plötzlich lauter Star Wars Musik gestört. Irgendjemand hatte Bluetooth-Boxen im Saal versteckt und diese dann aktiviert. Wer dahinter steckt, ist noch unklar. Jörg Ratsch, Erfurt.
6: Die Mehrheit der Erziehungsberechtigten in Deutschland hat keinen Überblick darüber, wie intensiv und womit überhaupt die eigenen Kinder Zeit in der digitalen Welt verbringen. In 65% aller Haushalte gibt es keinerlei zeitliche Beschränkungen für die tägliche Handynutzung, zeigt die Postbank Digitalstudie 2026. In 57% der Familien gibt es außerdem keine Regeln zur Nutzung sozialer Medien wie TikTok, Instagram oder YouTube. In Köln werden heute mehr als 1 Million Besucher zum Christopher Street Day erwartet. Ab dem Vormittag zieht die große CSD-Parade durch die Kölner Innenstadt mit 90 Festwagen und rund 60.000 Teilnehmerinnen und Teilnehmern. Zum Sport. Frankreich steht im Viertelfinale der Fußball-WM. Die Franzosen setzten sich im Achtelfinale mit 1:0 gegen Paraguay durch.
8: Frankreich tat sich schwer gegen Deutschland-Bezwinger Paraguay, der sich zeitweise mit 9 Spielern im eigenen Strafraum verschanzte und eigentlich nur darauf aus war, das Spiel des Gegners zu zerstören. Die Franzosen immer wieder in teils hitzige Zweikämpfe verwickelte. Aber Superstar Kylian Mbappé bewies in der 70. Minute Nervenstärke, als er das entscheidende Tor machte vom 11-Meter-Punkt. Thomas Thonfeld, Sportredaktion.
6: Im Viertelfinale trifft Frankreich auf Marokko. Die Marokkaner hatten Co-Gastgeber Kanada mit 3:0 besiegt.
0: Und wir schauen auf die Straßen. Blitzeanhänger stehen heute Morgen zum Beispiel auf der A61 Koblenz Richtung Köln vor dem Kreuz Meckenhallen. Außerdem auf der B42 Kamp Bornhofen Richtung Kestert. Die Staus- und Gefahrenmeldungen auf der A3 Köln-Frankfurt, nehmt bitte den Fuß vom Gas. Zwischen Siebengebirge und Bad Honnef-Linz sind Personen auf der Fahrbahn. Macht bitte auch langsam auf der A5 Heidelberg Richtung Darmstadt. An der Einfahrt Hemsbach liegt ein Rohr auf der Fahrbahn. Auf der A48 Koblenz Richtung Dreieck Vulkaneifel liegen Gegenstände auf der Fahrbahn zwischen Polch und Mayl. Macht auch hier bitte entsprechend langsam. Das gilt auch für die A560 St. Augustin Richtung Hennef. Zwischen Hennef-Sieg West und Hennef-Sieg Ost Gegenstände auf der linken Spur. A5 Heidelberg Richtung Darmstadt. Hier laufen immer noch Löscharbeiten zwischen Hirschberg und dem Kreuz Weinheim. Die rechte Spur ist gesperrt. Der Verkehr wird an der Unfallstelle vorbeigeführt. Auf der A61 Köln Richtung Koblenz wird immer noch ein Unfall aufgenommen zwischen Miel und Rheinbach. Deswegen ist die Autobahn hier gesperrt in diesem Abschnitt. Der Verkehr wird abgeleitet. Das soll aber nur noch ungefähr bis gegen 9:30 sein. Gute Fahrt.
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0: Guten Morgen, Rheinland-Pfalz. Wir starten zusammen einfach himmlisch in den Sonntagmorgen. Ich bin Uwe Burkhardt, freue mich, dass wir den ersten Juli-Sonntag 2026 zusammen verbringen, zumindest den Morgen. Eine ganze Region atmet durch, denn die Hochstraße Süd in Ludwigshafen ist endlich wieder befahrbar. Da waren dann nicht nur der Bundesverkehrsminister und der rheinland-pfälzische Ministerpräsident, das Brüderpaar Schnieder. Nein, es war auch ein leibhaftiger Kardinal aus Ruanda vor Ort, als die Hochstraße feierlich eröffnet worden ist. Und da fragt man sich doch, was, ein Kardinal aus Ruanda? Was macht der denn da? Ja, das verrate ich euch gleich. Nach Aventura, Obsession und Alex Warren, Fever Dream. Schönen guten Morgen, schön, dass ihr dabei seid und macht euch einen schönen Sonntag.
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0: Aventura Obsession, das ist RP1, ein Song deines Lebens im besten Musikmix für Rheinland-Pfalz. Schönen guten Morgen, schön, dass ihr dabei seid und wir zusammen reinstarten in diesen Sonntagmorgen. Eine ganze Region atmet durch, was für ein Segen. In Ludwigshafen ist die Hochstraße Süd endlich wieder befahrbar. Eine der beiden Hauptverkehrsadern zwischen Ludwigshafen und Mannheim auf die jeweils andere Rheinseite. Die feierliche Eröffnung haben mitgefeiert unter anderem die Schnieder-Brüder, Patrick als Bundesverkehrsminister und Gordon als frischgebackener rheinland-pfälzischer Ministerpräsident. Und Kardinal Antoine Kambanda. Ein leibhaftiger Kardinal? Echt jetzt? Ja, Kardinal Kambanda ist Erzbischof von Kigali in Ruanda. Und Ruanda ist seit über 40 Jahren das Partnerland von Rheinland-Pfalz. Der Kardinal hat die neue Hochstraße gesegnet und alle, die sie passieren werden. Begleitet hat ihn dabei der katholische Dekan von Ludwigshafen, Dominik Geiger. Dekan Geiger, was hat der Kardinal genau gemacht? Wie segnet man eine Straße?
1: Ja, wie segnet man? Ganz technisch zunächst mal über ein Gebet, was man spricht, und Weihwasser, was zumindest katholischerseits dann verspritzt wird über die Sache, in dem Fall die Straße, die gesegnet werden soll. Und dabei bittet man eben darum, Segen kommt von Benedizere, aus dem Lateinischen Gutes sagen, dass Gott etwas Gutes sagt über die Sache, die dann zu benutzen ist und eben denjenigen, die sie benutzen, auch etwas Gutes zukommt.
0: Brücken und Straßenbau sind vor allem Ingenieurshandwerk und harte Arbeiterarbeit. Wozu braucht es da einen Segen? Wie kann Gott eine Straße noch sicherer machen?
1: Ja, das stimmt natürlich, dass erstmal Menschenwerk dahinter steckt und man ganz viele Menschen braucht, damit sowas ist. Aber wenn wir Gott um seinen Segen bitten, dann nehmen wir wahr, dass er der Urgrund aller Dinge ist, dass er uns überhaupt auch die Fähigkeiten dazu gibt. Und wenn wir um den Segen bitten, dann bitten wir auch darum, dass er diese Werke begleitet, dass er mit seinem Segen, also seinem guten Wort mit dabei ist. Das ist jetzt keine magische Aufladung oder sowas, sondern einfach nochmal ein Gedanken dafür, Gott ist in unserem Leben präsent und er begleitet uns auf allen Wegen.
0: Wie schmal ist der Grat bei so einem Segensritual zwischen Magie und Aberglaube einerseits und vertrauensvollem sich wenden an Gott andererseits?
1: Oh, der Grat ist tatsächlich ziemlich schmal, weil ganz viele Menschen einfach von ihrem Glauben her oder von dem, dass sie halt nicht mehr glauben, so eine magische Aufladung damit verbinden und das schon mehr dem Aberglauben nahe kommt als dem eigentlichen Glauben. Da drückt zum einen das Gebet, wo man halt tatsächlich noch einmal den Bezug zu Gott herstellt und dass jetzt eben diese Sache von ihm begleitet sein soll, das heraus. Und es braucht natürlich so eine gewisse Vermittlung, wie wir es ja jetzt auch probieren, um zu sagen, ja, hört mal zu, in eurem Leben spielt Gott einfach eine Rolle. Und dort, wo wir einen Segen aussprechen, nehmen wir das ganz explizit wahr.
0: Dekan Dominik Geiger aus Ludwigshafen war mit dabei, als in Ludwigshafen die neue Hochstraße Süd eröffnet worden ist am Freitag und gesegnet worden ist vom Erzbischof von Kigali, Kardinal Antoine Kambanda aus Ruanda, aus dem Partnerland von Rheinland-Pfalz. Noch mehr Infos dazu und was alles gesegnet werden kann in der katholischen Kirche, ihr werdet euch wundern und kommt aus dem Staunen nicht mehr raus, findet ihr auf rpr1.de/himmlisch. Das ist Nickelback. What are you waiting for? Das ist RPR1.

0: Kamerad Be Mine, das ist RPR1, der beste Musikmix für Rheinland-Pfalz. Schönen guten Morgen, schön, dass ihr dabei seid heute Morgen. Die anstehende Rentenreform wird gerade heiß diskutiert, pro und contra, für und wider. Auch das Kolpingwerk debattiert mit, ein katholischer Sozialverband. Alexander Suchomski ist Referent für Arbeit und Soziales bei Kolping Deutschland. Herr Suchomski, was gefällt Ihnen an den Vorschlägen gut?
1: Beispielsweise eine Kopplung des Renteneintrittsalters an die steigende durchschnittliche Lebenserwartung. Aus Sicht des Kolpingwerkes ist es durchaus schon sinnvoll, dass, wenn Menschen länger leben, auch ein Stück weit länger arbeiten dürfen, um vor allem auch finanziellen Druck aus dem System herauszunehmen, insbesondere mit Blick auf jüngere Generationen.
0: Was gefällt Ihnen, dem Kolpingwerk, nicht so gut an den Vorschlägen der Rentenkommission?
1: Grundsätzlich ist dieser Empfehlungsbericht der Alterssicherungskommission kein besonders großer Wurf. Wir hätten uns schon eine etwas visionärere Vorstellung gewünscht, gerade mit Blick auf eine flächendeckende Mindestrente für alle Menschen, die ins System eingezahlt haben.
0: Was fehlt, was vermissen Sie, beziehungsweise was würde sich das Kolpingwerk noch wünschen und warum?
1: Also Kolping fehlt insbesondere die Perspektive, eine richtige Grundrente zu etablieren. Also nicht nur das, was vor einigen Jahren eingeführt wurde mit einer Art Grundrentenzuschlag für langjährig Versicherte, sondern möglichst weite Teile der Bevölkerung abzusichern und damit vor allem Altersarmut so weit wie unmöglich zu machen.
0: Alexander Suchomski, Referent für Arbeit und Soziales bei Kolping Deutschland in Köln. Noch mehr Infos, was das Kolpingwerk hält von den Vorschlägen der Rentenkommission, findet ihr auf rpr1.de/himmlisch. Und das ist Lynn Marlin, Sitting Down Here. Ach, eine wunderschöne Nummer aus dem Jahr 1999. Song deines Lebens. Kommt ganz gechillt in den Sonntagmorgen. Bisschen erfrischende Kühle aus dem Radio für euren Sommer. Das ist RPR1.

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7: Hier ist RP1 und kurz nach 9:30 schauen wir auf die Straßen. Blitzeranhänger stehen heute Morgen zum Beispiel auf der A3 Köln Richtung Frankfurt. Zwischen Bad Honnef-Linz und Neustadt-Wied vor der Wiedtalbrücke dürft ihr nicht schneller als mit 120 in den Urlaub und die Ferien fahren. Außerdem auf der A650 Ludwigshafen Richtung Bad Dürkheim an der Abfahrt Bruchwiesenstraße. Bitte seid hier nicht schneller unterwegs als mit 70 maximal. Die Staus- und Gefahrenmeldungen auf der A3 Köln-Frankfurt. Zwischen Siebengebirge und Bad Honnef-Linz Personen auf der Fahrbahn in beiden Richtungen macht bitte langsam. Das gilt auch für die A5 Heidelberg Richtung Darmstadt. In der Einfahrt Hemsbach liegen Gegenstände auf der Fahrbahn, ein Rohr. Auf der A5 Heidelberg Richtung Darmstadt laufen noch Löscharbeiten zwischen Hirschberg und dem Kreuz Weinheim. Die rechte Spur ist gesperrt, der Verkehr wird an der Unfallstelle vorbeigeführt. Und auf der A61 Köln Richtung Koblenz, es wird ein Unfall aufgenommen. Zwischen Miel und Rheinbach ist die Autobahn gesperrt, der Verkehr wird abgeleitet. Das soll aber in den nächsten Minuten dann auch rum sein. Falls ihr sonst noch was gesehen haben solltet, Staublitzer, Unfall, dann meldet das doch bitte kostenlos für euch und sehr nützlich für alle anderen als WhatsApp, Text oder Sprachnachricht an die 0800 8 3x62. Dankeschön und gute Fahrt mit

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0: RP1 spielt Luft, Schlagzeug und ganz Rheinland-Pfalz spielt mit und ihr hoffentlich auch. Und noch ein Wah-Ja-Bum. Phil Collins, In the Air Tonight. Das ist ein Song deines Lebens im besten Musikmix für Rheinland-Pfalz. Schönen guten Morgen, schön, dass ihr dabei seid und dass wir zusammen reinstarten in diesen Sonntagmorgen.
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0: Nix wie hin, morgen Abend um 6 nach Ludwigshafen zu Ordensschwester Theresa Zukic. Die ehemalige Leistungssportlerin plaudert über Humor, Offenheit und ihren Glauben unter dem Motto Lebe, lache, liebe und sag den Sorgen gute Nacht. Schwester Theresa, Sie haben unter anderem für Aufsehen gesorgt als Nonne auf dem Skateboard. Skaten Sie immer noch gern?
3: Würde ich vielleicht gehen, aber nicht mehr. Das stimmt, aber ich wurde einfach entdeckt vom Fernsehsender. Ich habe das eigentlich im sozialen Brennpunkt mit den Kids gemacht, um sie von der Straße zu holen, Basketball zu spielen und Skateboard zu fahren. Und dieses Brett hat wirklich viele Türen geöffnet, aber ich konnte nicht ahnen, dass ich entdeckt werde von einer Fernsehsendung und dass ich dann über Nacht die skateboardfahrende Nonne wurde. Ich kann leider nicht mehr skaten. Nach meiner Krebserkrankung bin ich noch am Rollator. Das ist mein Rolls-Royce jetzt, aber dieses Brett hat wirklich viel verändert, deswegen liebe ich es.
0: Sie sind aus dem Fernsehen und den sozialen Medien bekannt, haben Bücher geschrieben, unzählige Vorträge gehalten bei Unternehmen, Verbänden, Gemeinden und Jugendveranstaltungen. Was glauben Sie, ist das Geheimnis, dass Sie so gut ankommen bei vielen Leuten?
3: Also ich glaube, es ist natürlich viel Mundpropaganda. Eine Sparkasse sagt es der anderen. Also bei mir gilt immer das Prinzip, wenn es klingelt, ist der liebe Gott. Also ich tue mich niemand, sondern ich werde immer eingeladen. Ich glaube, weil ich einfach bodenständig bin, sehr, sehr humorvoll und einfach die Sprache der Menschen spreche. Vielleicht kommt es mir zugute, dass ich eben bis 18 Jahre ja noch nicht gläubig war. Auf dem Sportinternat wollte ich Karriere machen und meine Freundin legt mir die Bibel ins Zimmer und ich greife zur Bibel. Ich konnte nachts nicht schlafen. Ich hatte noch nie in die Bibel und erwischt die Bergpredigt. Das hat mein Leben verändert. Ja, ich glaube, ich treffe einfach die Sprache der Menschen.
0: Die Bibel hat ihr Leben verändert, sonst wären sie vermutlich eine super Turnerin geworden. Hessische Meisterin am Schwebebalken und badische Meisterin im Mehrkampf, die Titel haben sie schon geholt. Worauf dürfen sich die Besucherinnen und Besucher morgen freuen, die nach Ludwigshafen kommen, in die katholische Kirche St. Sebastian, um sie zu erleben?
3: Ja, es ist der Bestseller-Vortrag, Liebe, Lache, Liebe, sagt die Sorgen, gute Nacht. Er ist sehr humorvoll und betrifft alle Sorgen, die wir so Menschen haben, vor allem auch die schwerste, der menschliche Tod und das Sterben. Aber ich versuche wirklich Ängste zu nehmen. Es ist trotzdem heiter, einfach für sich zu sorgen und Menschen zu ermutigen und ja, einfach anders, besser zu leben. Und viele sagen, man geht wirklich anders raus, als man gekommen ist.
0: Ordensschwester Theresa Zukic. Morgen könnt ihr die ehemalige Leistungssportlerin und Skaternonne erleben. Um 6 morgen Abend geht's los in der katholischen Kirche St. Sebastian in Ludwigshafen. Der Eintritt ist frei. Spenden für die Arbeit des Caritas-Kreises St. Sebastian sind willkommen. Noch mehr Infos dazu und wie ihr hinfindet, findet ihr auf rpr1.de/himmlisch. Nix wie hin, morgen Abend. Und das ist Miley Cyrus, Midnight Sky, das ist RPR1. Habt einen schönen Sonntag.

0: Die Backstreet Boys und Bottle Up, das ist neu bei RPR1. Frisch gebacken, cross, knackig, knusprig zu eurem Sonntagsfrühstück. Schönen guten Morgen, schön, dass ihr dabei seid heute Morgen. Von Schafheim bis zu Mainz bis nach Wien, die Jesus-Biker haben ihren dritten Peace Ride erfolgreich hinter sich gebracht. Trotz einiger Komplikationen unterwegs haben sie ihr Ziel erreicht. Superstar Arnold Schwarzenegger hat die E-Harley der Gruppe signiert. Jetzt soll das Motorrad für den guten Zweck versteigert werden. Für Gründer Thomas Draxler war vor allem die Begegnung mit dem ehemaligen Terminator ein echtes Highlight.
1: Er hat die Harley gesehen und hat sich wirklich so viel Mühe gegeben, das Bike zu unterschreiben, eine wunderschöne Unterschrift. Und besonders für uns als Jesus-Biker, als er Pate Karl Wallner um den Segen bat für uns alle und mit uns das Kreuzzeichen machte. Das sind Erlebnisse, ja, die bleiben ewig.
0: Ein unvergessliches Erlebnis für die Jesus-Biker. Jetzt richtet sich der Blick auf den eigentlichen Zweck der Reise. Die signierte E-Harley soll möglichst viel Geld für den guten Zweck einbringen.
1: Das ist zum einen ein Klimaprojekt von Arnold Schwarzenegger, zum anderen auch ein Klimaprojekt von Pater Karl Wallner und Monsieur Österreich, aber auch es wird wieder eine grüne Insel werden.
0: Damit am Ende jeder Euro der Spendenaktion zugutekommt, möchte Thomas Draxler die Harley möglichst ohne Auktionshaus und entsprechende Kosten und zusätzliche Gebühren verkaufen.
1: Wenn jetzt jemand bei mir daheim klingelt oder mich anschreibt auf meiner E-Mail und wir ein seriöses Angebot machen, kann diese tolle Harley haben. Die erste bei Papst Franziskus hat 48.000 Euro ergeben, die zweite für Papst Leo mit 130.000 Euro. Wäre schön, wenn wir da nochmal eine Steigerung hätten, vor allen Dingen, um die Sozialprojekte da gut finanzieren zu können.
0: Falls ihr Harley-Fans seid oder Terminator-Fans oder sogar beides, wie ihr mitsteigern könnt für die Harley mit dem Autogramm von Arnold Schwarzenegger, findet ihr auf rpr1.de/himmlisch. Travis Singh, das ist RPR1. Habt einen schönen Sonntag.

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6: Schönen Sonntagmorgen, gleich vor euch die neue von Michael Schulte. Lovesick heißt der Song, den gibt's gleich. Und ich habe noch einen Klassiker von Wham. Unser Sommerhit für den besten Musikmix für Rheinland-Pfalz. Gleich dranbleiben.
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6: Das rpr1-Wetter. Ja, die Sonne bringt uns nochmal Sommer pur. Perfekter Ausklang fürs Freibad-Wochenende. Und wir haben dann eher später im Laufe des Tages auch so vereinzelt paar kurze Schauer. Aber heute bis zu 30 Grad. Gemessen aktuell in Trier 20, in Mainz 22 und in Koblenz 21 Grad. Der rpr1-Wetter-Trend. Zum Wochenauftakt bleibt es beständig warm, sommerlich mild und überwiegend trocken.
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8: Ich bin Diana Kramer. Viele Eltern in Deutschland wissen nicht, wie und womit ihre Kinder ihre Zeit auf TikTok, Snapchat und Co. verbringen. Laut einer Postbank-Digitalstudie verzichten die meisten auf feste Zeitlimits oder eine Kontrolle der Inhalte, wünschen sich aber Altersbeschränkungen für soziale Netzwerke.
9: In den meisten deutschen Familien gibt es der Studie zufolge außer beim Essen und Hausaufgaben kaum Regeln für Social Media. Bei 2/3 existiert selbst vor dem Schlafengehen kein Handyverbot. Viele Eltern vertrauen stattdessen auf die Eigenverantwortung der Kinder und kontrollieren die Nutzung bewusst nicht. Gleichzeitig fordern fast 9 von 10 Befragten eine Altersbeschränkung für die sozialen Medien sowie Handyverbote an Schulen. Insgesamt startet das digitale Leben von Kindern heute früher. Mehr als jedes zweite Kind bekommt das erste Smartphone vor dem 13. Geburtstag. Tanja Wagner, Nachrichtenredaktion.
8: Die AfD beendet heute mit Beratungen über Änderungen in der Parteisatzung und internen Regularien ihren Parteitag in Erfurt. Gleichzeitig reißt die Debatte über den Umgang mit der Partei nicht ab. Eine neue INSA-Umfrage zeigt, beim Thema Brandmauer ist die Bevölkerung in 2 Lager geteilt.
10: Die INSA-Umfrage für die Bild am Sonntag zeigt, wie gespalten die Menschen beim Thema AfD sind. Fast jeder Vierte findet es richtig, dass Union und SPD nicht mit der AfD zusammenarbeiten wollen. 39% halten das für falsch. Auch bei einem möglichen AfD-Verbot gehen die Meinungen deutlich auseinander. Zoe Tassovali, Redaktion.
8: Donnernde Kampfjets und das angeblich größte Feuerwerk aller Zeiten. Mit einer Rede in Washington hat US-Präsident Donald Trump den Schlusspunkt unter die Feierlichkeiten zum 250. Jubiläum der Vereinigten Staaten gesetzt. Trump beschwor am Unabhängigkeitstag das Bild einer von Gott auserwählten Siegernation, die dazu bestimmt sei, die Welt anzuführen. Danach erleuchteten hunderte Raketen den Himmel über der US-Hauptstadt. Laut den Veranstaltern sollte es das größte Feuerwerk der Geschichte sein. Die Rede war von 850.000 Pyroeffekten in 35 Minuten. Zum Sport. Bei der Fußball-WM steht das erste Viertelfinale fest. Frankreich trifft auf Marokko. Die Franzosen gewannen gegen Deutschland-Paraguay mit 1:0. Marokko setzte sich zuvor im Achtelfinale mit 3:0 gegen Co-Gastgeber Kanada durch.
6: So, kurzer Blick auf die Straßen. Wir haben einen Blitzer auf der B10. Pirmasens Richtung Landau, Höhe Siebeldingen, hier Tempo 70. Und auf der B40 Mainz-Pariser Tor Richtung Alzey. Die aktuellen Gefahrenmeldungen, die A602 Trier Richtung Longrich, damals zwischen Trier-Verteilerkreis und Trier-Ehrang, Gegenstände auf der Fahrbahn. Sonst schaut's aber im Moment gut aus. Habt ihr noch was gesehen? Schickt uns gerne WhatsApp an die 0800 83x62. Euch eine gute Fahrt.
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6: Schönen Sonntag euch, kurz nach 10 haben wir's. Ich bin Daniel Kaiser und ja, es ist der erste Sonntag im Juli und den können wir heute gemeinsam verbringen. Ich freue mich drauf, könnt mir gern verraten, was ihr heute geplant habt. 0800 83 die 62. Ich plane jetzt die Musik und als nächstes gibt's Holly Humberstone mit ihrer aktuellen, das ist To Love Somebody.

von Wham. So entspannt klingt der Sonntag mit RPA 1. Ja, was macht ihr heute Schönes? Mir hat die Annemarie geschrieben, und zwar aus Alzey, dass sie heute ins Schwimmbad geht mit ihrer Family. Ja, schickt mir auch mal eure Nachricht. 0800 8 3 mal die 62. Hier ist RPA 1 mit Jonas Blue.

ist neu bei RPR1. Michael Schulte, Lovesick. 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

0: Die neue von Michael Schulte bei APA 1. Und liebe Franz Goll, wer ist am Sonntag bei uns zu Besuch?
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0: Es ist anscheinend Ella.
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0: Meine liebe Kollegin Miriam Audrihanna freut sich auf die Frau, die ihr alle seit 2014 kennt. Da hat sie nämlich mit ihrer Band Eliza für uns beim ESC ordentlich Power bewiesen.
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0: Riesenhit, den sie natürlich auch am Samstag mit im Gepäck hat. Aber sie spielt auch für uns ein exklusives Akustikset und zwar mit ihren ganz neuen Hits.
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0: So, und die gute Nachricht ist, heute ist Sonntag und um 16 Uhr geht's los. Also unbedingt dranbleiben und einschalten.
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2: So, wir schauen auf die Straßen. Wir haben einen Blitzer auf der A65 Landau Richtung Ludwigshafen vor Darmstadt Schauernheim. Hier Tempo 130. Und einen haben wir auf der A650 bei Dürkheim Richtung Ludwigshafen zwischen Oggersheim Süd und Bruchwiesenstraße Tempo 90. Das war's soweit. Habt ihr noch was gesehen? Schickt uns gern eine WhatsApp-Text- oder Sprachnachricht an die 0800 83 mal die 62. Ja.

Das Original von Wes Alane bei RPR 1. Schönen Sonntag wünsche ich euch. So, mir hat der Markus geschrieben, jetzt sind wir gerade am Frühstücken und hören RPR 1. Liebe Grüße ins Studio, Grüße zurück zu euch. Was ihr gerade macht, dürft ihr mir auch verraten. 0808 3x62, hier ist für euch Teddy Swims. 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
1: Diese Woche war so aufregend. Jeden Tag ein neuer Ort in Rheinland-Pfalz, den wir gemeinsam entdeckt haben, in den ihr uns eingeladen habt mit euren Geschichten, mit euren Sehenswürdigkeiten, mit euren Lieblingssongs. Wir waren in Bellheim und da hören wir jetzt ganz kurz mal rein.
2: Ich heiße Natascha Hummel, wohne seit 12 Jahren hier in Bellheim und ich wünsche mir den Song von Miley Cyrus für meine Tochter. Die ist 11, die Emma, Flowers.
3: Also ich bin Marco, der 23. Bellheimer Lord und bin die Symbolfigur der Gemeinde Bellheim, der Bellheimer Vereine und natürlich auch der Bellheimer Brauerei.
4: Ist es zu früh, um schon mal so ein Bierchen zu probieren?
3: Gut, für ein gutes Bier ist es eigentlich nie zu früh, aber wir können auch noch ein bisschen warten.
5: Ich bin Katharina, stehe jetzt hier am Stand vom RPA1 in Bellheim live und ich wünsche mir das Pfalzlied von der anonymen Gitarristin.

0: Bellheim. Hier schlägt das Herz der Südpfalz.
1: Wir haben ein tolles Schwimmbad hier in Bellheim. Bellheim ist an sich sehr schön, gibt eine schöne Parkanlage.
2: In Bellheim lebt sich's am besten, weil da die beste Leute sind.
3: So, und am Montag geht's nach Puderbach in den Westerwald. Einschalten, 7 Uhr. Guten Morgen, Rheinland-Pfalz.
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0: So, und gleich für euch Felix Jen und die Neue mit Cascada. Boy Eternity gibt's gleich für euch. Und ich habe von euch noch einen schönen Klassiker von Don Henley. The Boys of Summer. Der Sonntag mit RPR 1 gibt's gleich, dranbleiben. Das RPA1-Wetter. Tja, der Sonntag, der bringt nochmal Sommer pur. Es ist richtig schön. Erst später gibt's vereinzelt ein paar kurze Schauer, aber heute bis zu 30 Grad. In Prüm in der Eifel 20, in Kirn an der Nahe 21 Grad und in Koblenz haben wir 22. Der RPA1-Wetter-Trend zum Wochenauftakt, bleibt beständig warm, sommerlich und überwiegend trocken.
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2: Ich bin Diana Kramer. Die AfD beendet mit Beratungen über Änderungen an der Parteisatzung und anderen internen Regularien heute ihren Bundesparteitag in Erfurt. Gestern war es bereits zu Protesten mit zehntausenden Menschen gegen das Treffen gekommen. Heute wollen die Stadt Erfurt und das Bündnis Widersetzen Bilanz ziehen.
3: Unmittelbar nach den Protesten sprachen die Aktivisten von den größten Blockaden, die sie je auf die Beine gestellt hätten. 17.000 von rund 50.000 Demonstranten hätten sich daran beteiligt. Die Polizei zählte dagegen nur gut 30.000 Menschen bei den weitgehend friedlichen Protesten. In der Messehalle geht es heute um Formsachen. Die wesentlichen Punkte wurden schon abgehakt. Das Spitzenduo Weidel-Krupp-Haller wurde im Amt bestätigt. Größere Streitigkeiten blieben aus. Die AfD will sich geschlossen präsentieren. Sie hofft bei den anstehenden Landtagswahlen im Osten auf eine erste Regierungsbeteiligung. Ursula Winkler, Nachrichtenredaktion.
2: Die Mehrheit der Erziehungsberechtigten hier in Deutschland hat keinen Überblick darüber, wie intensiv und womit die eigenen Kinder Zeit in der digitalen Welt verbringen. In 65% der Haushalte gibt es keinerlei zeitliche Beschränkungen, etwa für die tägliche Handynutzung, zeigt die aktuelle Postbank Digitalstudie. In 57% der Familien gibt es außerdem keine Regeln zur Nutzung sozialer Medien wie TikTok, Instagram oder YouTube. Köln feiert heute den Christopher Street Day. Die große Parade mit 90 Festwagen und rund 60.000 Mitwirkenden zieht durch die Innenstadt. In den Straßen werden mehr als 1 Million Besucher erwartet. Der Kölner CSD zählt neben Berlin zu den größten Veranstaltungen der queeren Gemeinschaft in Europa. Zum Sport. Frankreich steht im Viertelfinale der Fußball-WM. Die Franzosen setzen sich im Achtelfinale mit 1:0 gegen Paraguay durch.
4: Frankreich tat sich schwer gegen Deutschland-Bezwinger Paraguay, der sich zeitweise mit 9 Spielern im eigenen Strafraum verschanzte und eigentlich nur darauf aus war, das Spiel des Gegners zu zerstören. Die Franzosen immer wieder in teils hitzige Zweikämpfe verwickelte. Aber Superstar Kylian Mbappé bewies in der 70. Minute Nervenstärke, als er das entscheidende Tor machte vom Elfmeterpunkt. Thomas Thonfeld, Sportredaktion.
2: Im Viertelfinale trifft Frankreich am Donnerstag auf Marokko. Die Marokkaner hatten Co-Gastgeber Kanada mit 3:0 besiegt.
0: So, schauen wir auf die Straßen. Blitzer gibt's auf der A65 Landau Richtung Ludwigshafen vor Darmstadt, Schauernheim, Tempo 130. Und in Trier in der Aachener Straße vorsichtig fahren. Alle Staus- und Gefahrenmeldungen, die A1 Trier-Koblenz, und zwar zwischen Saalental und Kreuzwittlich Gegenstände. Auf der A6 Mannheim Richtung Heilbronn, zwischen Viernheimer Dreieck und Viernheimer Kreuz, rechte Spur gesperrt, haben wir einen defekten PKW. Und auf der 61 Köln-Koblenz zwischen Miel und Rheinbach eine Unfallaufnahme. Habt ihr noch was gesehen? Schickt uns gerne WhatsApp an die 0800 83x62.
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0: Einen schönen Sonntag euch, kurz nach 11 haben wir es. So, die letzten Schlafmützen, die wachen so langsam auf und begrüßen den Tag. Schön, dass ihr da seid. Was macht ihr gerade Tolles? Gibt's bei euch Frühstück, Kaffee oder seid ihr vielleicht sogar schon am Mittagessen? Nee, wobei am Mittag kochen eher. Was gibt's heute bei euch Schönes? Dürft ihr mir gerne schreiben. 0800 83x62. Ich serviere euch jetzt Kygo und

0: tun.
1: Loy und Gold bei RPR1. Schönen Sonntag wünsche ich euch. So, Nachrichten sind reingetrudelt. Einmal haben wir hier eine Meldung vom Sven, der sagt A602, Dreieck Moseltal Richtung Trier. Da gibt es eine Abstandsmessung, Daniel, und zwar in Höhe Kenn. Vielen Dank. Und wir haben noch eine Verkehrsmeldung, und zwar das Siegtal ist bis heute Abend wegen einer Großveranstaltung Siegtal pur autofrei. Es sind örtliche Umleitungen ausgeschildert. Vielen Dank, Jochen, fürs Melden. Und wenn ihr auch noch was habt, her damit. 0800 8 3 mal die 62. Hier ist Don Henley und The Boys of Summer.

0: So, ich habe euch ja gesagt, es gibt heute auch vereinzelt ein paar Schauer. RPA1 Wetterexperte Dominik Jung. Woran liegt denn das eigentlich?
1: Ja, über Nacht sind von Norden ein paar Wolken nach Rheinland-Pfalz gezogen und die bringen ganz vereinzelt auch mal einen ganz kurzen Regenschauer. Vor allen Dingen im Stau von Eifel, Hunsrück, Westerwald, Pfälzerwald. Da kann es mal kurzzeitig nass werden, ist aber meist nicht der Rede wert. Ansonsten sommerlich warmes Wetter, Temperaturen so um die 25 Grad. Morgen am Montag auch hier und da nochmal ein kurzer Schauer und dann wird es eigentlich von Tag zu Tag immer wärmer und auch heißer. Bis zum Freitag kommen wir so auf 35, 36 Grad, je nach Wettermodell sogar noch darüber. Ob sie ganz große Extremhitze geben wird, ist aber noch unklar.
0: Okay, und die Vorausschau für die zweite Ferienwoche?
1: Ja, auf jeden Fall. Also es ist schon sehr warm, es ist sommerlich warm, die Sonne scheint oft, Schauer sind eher selten unterwegs, obwohl viele Hobbygärtnerinnen und Hobbygärtner warten dringend mal auf Regen.
0: Stimmt.
1: Aber na, der kommt erstmal nicht und man sieht es auch an den Flusspegeln, der Rhein, der sinkt immer weiter ab, also es geht eher so Richtung Trockenheit.
0: Danke dir, Dominik, für die Infos. Und von euch, für euch gibt's jetzt einen schönen Sommerhit. Ohne Regen, ohne Schauer. Hier ist Tiziano Ferro und Perdono.

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0: So, schauen wir auf die Straßen. Blitze haben wir auf der B50 Wittlich Richtung Morbach. Abfahrt Altrich, Tempo 100. Und auf der B42 Kamp Bornhofen Richtung Kestert. Da wird auch geblitzt. Die aktuellen Staus und Gefahrenmeldungen. A1 Trier-Saarbrücken zwischen Mehring und Rheinsfeld. Gegenstände auf der Fahrbahn. Die A1 Trier-Köln-Koblenz zwischen Salmtal und Kreuz-Wittlich. Ebenfalls Gegenstände. Und auf der A6 Mannheim Richtung Heilbronn zwischen Viernheimer Dreieck und Viernheimer Kreuz ein defekter PKW. Habt ihr noch was gesehen? Schickt uns gerne WhatsApp an die 0800 8 3x die 62. Gute Fahrt.
1: Ja.

Fading Like a Flower. Roxette bei RPA1. Schönen Sonntag wünsche ich euch. So, was macht ihr gerade zu Hause? Blümchen gießen? Nee, Spaß. Wahrscheinlich nicht. Oder auch doch. Also ich habe auf jeden Fall meine Blumen gestern gegossen. Die sind ganz schön ausgetrocknet. Also zu Hause die, ne? Die auf der Terrasse und im Garten, die sind am Blühen. Die sehen wunderbar aus. 0800 83 mal die 62, eure Nummer hier direkt ins Studio. Könnt mir gerne verraten, was euch gerade so beschäftigt. Von mir bekommt jetzt Leonie und Callum Scott. Das ist Stay bei RPA1.

0: Limp Bizkit, Behind Blue Eyes, das ist RPR 1 am Sonntag. Und Deutschland sucht einen neuen Bundestrainer. Kloppo wird's wohl werden, aber auch wir haben eine ganz heiße Kandidatin, unsere Azubine Solin. Die hat ja diese Woche schon beim DVB durchgeklingelt und eine Zusage bekommen.
1: Ja, mega. Da sind Sie genau richtig.
2: Ja, super.
1: Einfach vorbeikommen. Ja, klar.
2: Und dann haben wir ein Bewerbungsgespräch direkt.
1: Direkt einen Arbeitsvertrag, ohne Bewerbungsgespräch, direkt. Mit Eiern wird man hier eingestellt sofort.
0: Guck mal, wie nett die sind, oder? Und wir waren auch exklusiv bei ihrer ersten Trainingseinheit dabei.
3: So, stillgestanden ihr Lelex und Lukas, Finger weg von der Hose, Junge.
4: 80% von euch und ich kauen sich auch mal an den Eiern.
3: Nee, ich ganz sicher nicht. Wasch dich halt einfach. So, jetzt erstmal jeder 10 Minuten Planks für fetten Booty. Florian, was hast du eigentlich an? Look muss Prio Nummer 1 sein. Oder was ist es bei dir?
5: Normale Kartoffeln auf die 1.
3: Ja, kein Wunder, dass bei dir nichts läuft. So, Jungs, wie war erstes Training?
6: Legen wir das mal 3 Tage in die Eistonne und dann sehen wir weiter.
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0: Ja, Solin, Ben und Laura morgen früh wieder in Guten Morgen Rheinland-Pfalz.

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5: Und gleich für euch. Die neue von Moskana, Rhythm Unknown. Ein richtig gute Laune Sommerhit. Und ich habe für euch noch einen Klassiker von Bryan Adams. Der Sommer von 69 ist damit übrigens nicht gemeint, aber ihr könnt es euch ja denken, gibt's gleich, dranbleiben.
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5: Das RPR1 Wetter, ja, der Sonntag, der ist richtig schön heute. Perfekter Tag fürs Freibad, einfach mal rausgehen. Wir haben örtlich ein paar kurze Schauer, aber ansonsten ist es schön bei 30 Grad in der Spitze. Aktuell aber noch nicht. In Gehlweiler am Hunsrück 21 Grad, in Ormond in der Eifel 22 und in Worms 23. Der RPR1 Wetter Trend zum Wochenauftakt. Bleibt's beständig warm, sommerlich und trocken.
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7: Ich bin Diana Kramer. Viele Eltern hier in Deutschland wissen nicht, wie und womit ihre Kinder ihre Zeit auf TikTok, Snapchat oder YouTube verbringen. Laut einer aktuellen Postbank-Digitalstudie verzichten die meisten auf feste Zeitlimits oder eine Kontrolle der Inhalte, wünschen sich aber gleichzeitig Altersbeschränkungen für soziale Netzwerke.
8: In den meisten deutschen Familien gibt es der Studie zufolge außer beim Essen und Hausaufgaben kaum Regeln für Social Media. Bei 2/3 existiert selbst vor dem Schlafengehen kein Handyverbot. Viele Eltern vertrauen stattdessen auf die Eigenverantwortung der Kinder und kontrollieren die Nutzung bewusst nicht. Gleichzeitig fordern fast 9 von 10 Befragten eine Altersbeschränkung für die sozialen Medien sowie Handyverbote an Schulen. Insgesamt startet das digitale Leben von Kindern heute früher. Mehr als jedes zweite Kind bekommt das erstes Smartphone vor dem 13. Geburtstag. Tanja Wagner, Nachrichtenredaktion.
7: Mit Videos zur Einstimmung auf die anstehenden Landtagswahlen im Osten des Landes hat die AfD ihren Parteitag in Erfurt fortgesetzt. Daneben geht es heute um Änderungen an der Bundessatzung und der Finanz- und Beitragsordnung der Partei. Die wesentlichen Punkte hatte der Parteitag gestern zügig abgehakt, wie die Bestätigung von Alice Weidel und Tino Chrupalla als Führungsduo. Die Böden in Deutschland trocknen immer weiter aus, besonders im Süden und Osten. Das liege jedoch nicht nur an der vergangenen Hitzewelle, sondern eher daran, dass es seit Monaten zu wenig regnet. Das zeigt der Dürremonitor des Helmholtz-Zentrums für Umweltforschung.
9: Süddeutschland leuchtet auf der Dürrekarte tiefrot und das hat Folgen. Vor allem Wälder geraten durch die hohen Temperaturen unter Stress. Dort steigt zum Beispiel das Risiko für Borkenkäfer. Auch die Flüsse könnten weiter Wasser verlieren, weil sie stark vom Grundwasser gespeist werden. Das erschwert unter anderem die Schifffahrt. Und wenn es in den kommenden Wochen nicht deutlich mehr regnet, müssen Landwirte auch bei Mais und Zuckerrüben mit schlechteren Ernten rechnen. Zoe Tassovali, Redaktion.
7: Zum Fußball. Bei der WM hat Norwegen um Stürmer Erling Haaland heute das Viertelfinale im Visier. Im Achtelfinale treffen die Skandinavier am Abend auf Brasilien. Frankreich und Marokko stehen bereits als Viertelfinalisten fest. Frankreich besiegte Deutschland schräg Paraguay mit 1:0 und Marokko setzte sich mit 3:0 gegen Kanada durch.
5: So, schauen wir auf die Straßen. Wir haben einen Blitzer auf der B40 Mainz-Pariser Tor Richtung Alzey. Und einem auf der B42 Kamp-Bornhofen Richtung Kestert. Hier vorsichtig fahren. Die aktuellen Staus und Gefahrenmeldungen. A1 Trier Richtung Saarbrücken. Zwischen Mehring und Rheinsfeld Gefahr durch Gegenstände liegt eine Metallstange auf der linken Spur. Die A3 Köln-Frankfurt zwischen Limburg Süd und Bad Camberg. Unfall rechte und mittlere Spur. Und auf der A6 Mannheim-Heilbronn zwischen Viernheimer Dreieck und Viernheimer Kreuz. Rechte Spur gesperrt. Da gibt's einen defekten PKW. Stau auf der A3 Frankfurt-Köln zwischen Kelsterbach und Raunheim. Aktuell 2 Kilometer. Habt ihr noch was? Schickt uns eine WhatsApp an die 0800 8 3x die 62. Gute Fahrt.
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5: Um kurz nach 12, schönen Sonntag wünsche ich euch. Den verbringen wir heute zusammen und ihr dürft mir verraten, was heute ansteht. 0800 8 3 mal die 62. Bei mir Olivia Dean. Man I Need gibt's jetzt.

So, einfach mal ein bisschen den Sonntag genießen. Draußen vielleicht mit den Hunden eine Runde spazieren gehen. So hat Sabrina gemacht. Liebe Grüße nach Ida Oberstein an dieser Stelle. Und ihr könnt mir auch verraten, was ihr heute Schönes macht. 0800 83 62, die Nummer ins Studio. Und von mir gibt's Ava Max. Hier ist für euch Sweet But Psycho.

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2: Jeden Tag ein neuer Ort, jeden Tag tolle Geschichten und tolle Musikwünsche. Tja, und diese Woche waren wir unter anderem in Prüm. Hören wir mal rein.
3: Ja, hallo hier aus dem wunderschönen Prüm. Also ich finde es eine wirklich coole Aktion, die ihr da habt und freue mich mega, dass ihr auch hier zu uns in die Westeifel kommt. Ich würde mir gerne Jupiter Jones wünschen, da die Jungs auch genau wie ich gebürtige Prümmer sind. Vielen Dank euch.
4: Ich hab so viel gehört und doch kommt's niemals bei mir an.
5: Prüm ist eine sehr schöne Stadt. Natürlich, unser Blickfang ist die Basilika, also der Punkt in Prüm, der entscheidend ist.
6: Ja, hallo, ich bin der Oliver Grommes vom Biohof Schneifel und ich wünsche mir das Lied Meine Oma fährt im Hühnerstall Motorrad.
7: Meine Oma fährt im Hühnerstall Motorrad.
8: Ich würde mir tatsächlich von The Verve Bittersweet Symphony Called Life wünschen, weil es einfach ein genialer Song ist.
9: Das ist ein Level an Service. Am Auto werden hier Schuhe verkauft von Marlene.
10: Das ist auch hier bei uns auf dem Land so. Hier ist einer für den anderen da, ne?
2: So, und morgen geht's nach Puderbach in den Westerwald. Einschalten morgen früh in Guten Morgen Rheinland-Pfalz.
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2: So, schauen wir auf die Straßen. Wir haben einen Blitzer auf der A3 Köln-Frankfurt vor dem Wiesbadener Kreuz und einen auf der A6 Kaiserslautern Richtung Saarbrücken bei Rammstein-Miesenbach. Die aktuellen Staus und Gefahrenmeldungen, da haben wir die A3 Köln-Frankfurt zwischen Limburg-Süd und Bad Camberg, rechte Spur gesperrt. Und dann haben wir noch die 61 Köln-Koblenz zwischen Miel und Rheinbach. Da laufen aktuell Aufräumarbeiten, gab es einen Unfall, zwei Fahrstreifen gesperrt. Stau gibt's auch, und zwar einen kleinen auf der A3 Frankfurt-Köln zwischen Rastplatz Logebachtal und Kreuzbronn Siegburg, 2 Kilometer. Das war's, habt ihr noch was gesehen? Schickt uns eine WhatsApp an die 0800 8 3x die 62.
3: Ja,

Die Hansons mit Bab. Ob die immer noch die gleichen Frisuren tragen wie damals? Ich weiß es nicht. Aber was ist bei euch gerade eigentlich Sommertrend? Frisurenmäßig oder auch kleidungstechnisch? Also bei mir sind es Leinenklamotten. Ich kaufe mir gerade ganz viele Leinenhemden, Leinenhosen. Ich finde das so schön luftig und locker. Also ich schwöre auf Leinenklamotten. Eure Tipps, eure Ideen für den Sommer 0800 8 3 mal die 62. Von mir gibt es jetzt die Frau, die vermutlich bald heiraten wird. Ihren Casey Trevor. Hier ist für euch Taylor Swift mit Opalite.

0: Paul Kalkbrenner, Sky and Sand bei RPA1. Tja, entweder Sand oder Himmel. Oder vielleicht beides. Warum müssen wir uns eigentlich immer entscheiden? Naja, Michael von Kunert, unser Mentalexperte, der hat auf jeden Fall einen Ratschlag, was man tun kann, wenn man so eine Entscheidung hat und sich einfach nicht entscheiden kann.
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2: Wenn wir die Wahl zwischen Pech oder Schwefel bzw. Pest oder Cholera haben, dann stecken wir fest und wissen nicht weiter. Genau für solche Situationen habe ich mir mal folgenden Slogan überlegt: Wenn A nicht geht und B nicht geht, dann wähle C. Aber was ist das, die Lösung C? Wenn ihr C finden wollt, habt ihr anders zu denken. Erlaubt euch in solchen Situationen auch etwas crazy zu denken, mal völlig out of the box, außerhalb eurer Gewohnheiten oder sonstigen üblichen Entscheidungsfindungsprozessen. Erlaubt euch mehr ins Vertrauen zu gehen, dass ein bisher unbekannter Weg euch durch die Unsicherheit hindurch in eine neue Sicherheit führt. Erlaubt euch, dass ihr es einfach mal ausprobieren dürft und dass sich dadurch neue Lösungsszenarien auftun. Wichtig dabei, ihr habt euer gewohntes Muster zu verlassen. Genau da befindet sich C. Wir machen den großen Fehler, dass wir oft denken, alles beachtet zu haben. In der Regel ist das ein völliger Trugschluss. Wir alle haben unsere eigene Landkarte im Kopf. Außerhalb unserer Landkarte ist das unendliche Feld der Lösungen. Also, wenn ihr euch das nächste Mal in einer Situation befindet, wo ihr sagt, wenn A nicht geht und B nicht geht, dann mache ich halt C. Stellt euch dann immer wieder die Frage, wie sieht mein C aus? Was übersehe ich? Wen kann ich um Hilfe fragen? Nochmal, welche Lösung wäre out of the box und auch etwas crazy? Fragt euch immer wieder, was ist mein C? Dann werdet ihr sehr oft Lösungen und neue Wege finden, was ihr vorher für unmöglich gehalten habt. Ich wünsche euch von Herzen eine gute und kreative Lösungszeit. Bis zum nächsten Mal, euer Michael von Kunert.
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0: Und gleich habe ich für euch die neue von One Republic. Ganz gefühlvolle Nummer, Need Your Love. Und ich habe für euch was Sommerliches und das kennt ihr alle, Kaoma. Seid ehrlich, da kommt direkt Urlaubsfeeling auf, oder? Lambada wird gefeiert. Im besten Sommermix für Rheinland-Pfalz, dranbleiben. So, jetzt haben wir es, 12.59 Uhr, das RPA1 Wetter. Und das ist heute schön. Der Sonntag bringt nochmal richtiges Sommerwetter. Es bleibt wolkig, aber auch sonnig. Weitgehend trocken, dazu gibt es ein bisschen Wind, heute maximal 30 Grad. Gemessen haben wir aktuell in Idar-Oberstein im Hunsrück 23 Grad, in Andernach sind es 24 und in der Pfalz in Landau 26 Grad. Der RPA1-Wetter-Trend in der neuen Woche wird es tatsächlich nochmal wärmer. Ab Mittwoch oder Donnerstag deutet sich so die nächste Hitzewelle an, sagt Wetterexperte Dominik Jung, mit Temperaturen über 30 Grad.
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2: Ich bin Diana Kramer. SPD-Chef Lars Klingbeil geht davon aus, dass die SPD-Bundestagsfraktion das Reformpaket der Koalition trotz Kritik an einzelnen Punkten mittragen wird. Er nehme derzeit keine anderen Signale wahr, sagte Klingbeil der Rheinischen Post. Natürlich werde die Fraktion im Gesetzgebungsverfahren genau hinschauen, aber der grundsätzliche Kurs sei zwischen den Spitzen der Koalition verabredet. Man habe eine klare Richtung eingeschlagen und Leitplanken benannt. Jetzt komme es darauf an, diesen Kurs konsequent weiterzugehen, so Klingbeil. Die AfD beendet heute ihren Parteitag in Erfurt. Gleichzeitig reißt die Debatte über den Umgang mit der Partei nicht ab. Eine neue Umfrage zeigt, beim Thema Brandmauer ist die Bevölkerung in zwei Lager geteilt.
3: Die INSA-Umfrage für die Bild am Sonntag zeigt, wie gespalten die Menschen beim Thema AfD sind. Fast jeder Vierte findet es richtig, dass Union und SPD nicht mit der AfD zusammenarbeiten wollen. 39% halten das für falsch. Auch bei einem möglichen AfD-Verbot gehen die Meinungen deutlich auseinander. Zoe Tassovali, Redaktion.
2: Die USA feiern das 250. Jubiläum ihrer Gründung. Am Abend gab es neben einer Rede von Präsident Donald Trump in Washington auch ein gewaltiges Feuerwerk. Allerdings funkte das Wetter dazwischen.
4: Auf der Festmeile hier in Washington gab es ein bisschen Chaos, als die Besucher wegen eines Gewittersturms evakuiert wurden. Keiner wusste wohin und wie es weitergehen sollte. Viele buhten. Die Militärüberflüge wurden abgesagt. Nur Trump ließ sich nicht von seiner Rede abbringen, die er überhaupt halten wollte, weil viele der eigentlich geplanten Performer im Vorfeld abgesagt hatten. Die ganze Fete war ihnen zu politisch. Trump sprach spät am hiesigen Abend, dann stieg das Feuerwerk in die nasse Nacht. Tina Eck, USA.
2: Zum Sport. Bei der Fußball-WM steht das erste Viertelfinale fest. Frankreich trifft am kommenden Donnerstag auf Marokko. Die Franzosen gewannen gegen Deutschland / Paraguay mit 1:0. Marokko setzte sich mit 3:0 gegen Co-Gastgeber Kanada durch. Heute Abend kämpfen Norwegen und Brasilien im Achtelfinale ums Weiterkommen. Anstoß ist um 22 Uhr unserer Zeit. In der Nacht folgt dann noch das Achtelfinale Mexiko gegen England.
0: So, schauen wir noch auf die Straßen. Wir haben einen Blitzer, und zwar auf der A6 Kaiserslautern Richtung Saarbrücken bei Ramstein-Miesenbach und einen haben wir auf der 45 Landau-Ludwigshafen vor Dannstadt-Schauernheim hier Tempo 130. Die aktuellen Staus- und Gefahrenmeldungen, die A3 Frankfurt-Köln zwischen Siebengebirge und Kreuzborn-Siegburg, eine ungesicherte Unfallstelle, rechte und mittlere Spur. Dann die A3 Köln-Frankfurt zwischen Limburg-Süd und Bad Camberg, Unfall auf der rechten Spur. Und die A6 Mannheim Richtung Heilbronn zwischen Viernheimer Dreieck und Viernheimer Kreuz, da haben wir einen defekten PKW. Es staut sich langsam. Einmal auf der A3 Frankfurt-Köln zwischen Rastplatz Logebach, Tal und Kreuzbronn-Siegburg 4 Kilometer. Auf der A5 Darmstadt Richtung Karlsruhe zwischen Kreuz Heidelberg und Kreuz Waldorf 5 Kilometer. Das war's. Habt ihr noch was gesehen? Schickt uns gerne kostenlose Sprachnachricht per WhatsApp an die 0800 8 3x die 62. Gute Fahrt.
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0: Um kurz nach eins, ich bin Daniel, euch einen schönen Sonntag, den verbringen wir heute zusammen. Und zwar mit richtig guter Musik. Lewis Capaldi habe ich für euch. Kaoma lässt die Sonne aus dem Radio scheinen. Und den Anfang macht der gute Death Met Kennedy. Hier ist für euch Funeral.

Und ich mache aus dem Du jetzt ein Ihr, denn ihr seid alle Hammer. Schön, dass ihr da seid. Hier ist RPR1 am Sonntag. Ich bin Daniel. Tja, und was macht ihr gerade Schönes? Dürft ihr mir verraten? 0800 83 mal die 62. So, der Peter hat mir gerade geschrieben, ich bereite schon wieder den Grill vor. Echt schon wieder? Boah, ich habe dieses Jahr so oft gegrillt. Aber ich kann es verstehen. Schreibt mir auch mal. 0800 83 mal die 62. Die Nummer ins Studio. Hier ist für euch Hunter X mit Golden.

Seid ihr bereit für ein bisschen Urlaubsfeeling? Na, da kommt doch was auf. Lambada von Kaoma, 1989, Nummer 1 weltweit, auch bei uns in Deutschland. Übrigens von der französisch-brasilianischen Popgruppe. Und der Song erzählt von einer verlorenen Liebe und diesem Schmerz, dass man sich immer wieder an diese Person erinnert. Also so zwischen Trennung, Sehnsucht und Erinnerung. Ich ehrlich gesagt verbinde es einfach nur mit tollen Abenden bei Sonnenschein und Sonnenuntergang. Jetzt für euch hier, Lambada.

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10: So, schauen wir auf die Straßen. Blitzer gibt's auf der A65 Landau-Ludwigshafen vor Dannstadt-Schauernheim Tempo 130 und in Trier in der Aachener Straße vorsichtig fahren. Gefahrenmeldung auf der A3 Frankfurt-Köln zwischen Siebengebirge und Kreuz Bonn-Siegburg. Hier haben wir eine ungesicherte Unfallstelle, betrifft die rechte und mittlere Spur. Die A61 Koblenz-Ludwigshafen zwischen Laudert und Rheinböllen, eine ungesicherte Unfallstelle. Stau gibt's auf der A3 Frankfurt-Köln zwischen Rastplatz-Logebachtal, Kreuz Bonn-Siegburg, 4 Kilometer, und auf der A5 Darmstadt Richtung Karlsruhe zwischen Kreuz Heidelberg, Raststätte Bruchsal, 5 Kilometer. Habt ihr noch was gesehen? Dann her damit, schickt uns gerne WhatsApp an die 0800 8 3x die 62. Euch eine gute Fahrt.
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0: 2007. Im Kino haben Hasen keine Ohren mehr.
1: Der hat ja gar keine Ohren.
2: Sieht trotzdem schön aus.
1: Wenn er keine Ohren hat, ist es kein Hase.
2: Der hat aber auch keine Ohren.
1: Ja, aber das ist kein Ohrhase.
0: Und jeder, der gerade Herzschmerz hat, hört diesen einen Song. One Republic, Apologize. 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

Apologize, Timbaland. Und One Republic. Schön, dass ihr da seid. Es ist Sonntag. Hier ist RPR 1. Und ich habe eine Nachricht bekommen, eine ganz wichtige. Und zwar von Mike. Der schreibt, es gab einen Unfall auf der 61 Koblenz Richtung Ludwigshafen. Kurz vor der Abfahrt Rheinböllen. Hier liegt ein Auto auf dem Dach. Straße aktuell vollgesperrt. Danke dir fürs Melden. Wenn ihr auch was gesehen habt, her damit. 0800 8 3x die 62. Auch wenn es nur Grüße sind oder euer Lieblingssong gewünscht wird, her damit. Und jetzt gibt's für euch Alex Warren. Hier ist für euch seine ganz aktuelle Fever Dream.

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0: Habt ihr heute Morgen alle lecker gefrühstückt? Ja, das ist wichtig für den Stoffwechsel. Ein ausgewogenes, gesundes Frühstück ist sehr wichtig für die Gesundheit und ein guter Start in den Tag. Also wenn man sich dran hält. Also an gesund und ausgewogen. Aber die meisten von euch essen ja nur Teller. Ja, also nur Teller. Versteht ihr? Es ist nicht wirklich gesund, schmeckt aber gut. Aber wenn man immer nur Teller isst, weiß man, dass einem schon am ganz frühen Morgen der letzte Nerv rauben kann und dann ist lustig mit gutem Start in den Tag. Wisst ihr, wir können auf dem Mond fliegen, wir bauen Teilchenbeschleuniger. Also das sind keine Maschinen, die Puddingteilchen durch die Gegend schleudern. Nein, damit macht man verrückte physikalische Experimente. Ja, also euch muss man wirklich alles erklären. Pass auf, hier, die Menschheit hat schon so viel erfunden, so viel erreicht und geschafft. Aber eins, bekommen die ums Verrecken nicht hin. Dass man beim Teller die scheiß Deckelfolie einfach mal sauber abbekommt. Vergiss es, es geht nicht. Egal, ob du den links, rechts, ob oder ohne anfängst abzureißen, der geht nie am Stück ab, nie. Immer bleibt die Hälfte von dem Drecksdeckel am Glas hängen. Du hast die Finger voll mit Schokocreme und der bereits abgerissene Teil fällt immer wieder seit nach unten auf den Tisch, sodass du am Schluss die Hälfte von dem Glas auf dem Tisch und die andere Hälfte an der Handkleber hast. Du kannst Atomphysik studiert haben oder Maschinenbauingenieur sein. Egal wie gebildet und geschickt du bist, du bekommst die scheiß Drecksfolie nicht am Stück ab. Auf jeden Fall sieht so definitiv nicht ein gelungener Tag in den Start aus. Andersrum, Start in den Tag aus. So, ist egal. Ihr seht mal, was Teller aus einem machen kann. Weine kennt ich. Weine.
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5: Und gleich für euch. Die neue von Shakira. Und Burna Boy, Die Die, der aktuelle WM-Hit. Und ich habe für euch noch einen schönen Klassiker zum Sommer. Komm, klingt chillig, oder? Ganz gemütlich auf dem Weg durch die Sonne. Gibt's gleich für euch dranbleiben. Das RPA1-Wetter. Ja, der Sonntag, der ist heute richtig schön. Echtes Sommerwetter bis zu 30 Grad und es bleibt auch meist trocken. Gemessen haben wir im Daun in der Vulkaneifel 22 Grad, in Kandel in der Südpfalz 27 bereits und in Remagen im Kreis Ahrweiler 23 Grad. Der RPA1-Wetter-Trend, die neue Woche, da ja, die wird noch wärmer. Ab Mittwoch, Donnerstag deutet sich die nächste Hitzewelle an mit Temperaturen über 30 Grad.
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6: Ich bin David Büchner. Mit Videos zur Einstimmung auf die anstehenden Landtagswahlen im Osten des Landes hat die AfD in Erfurt ihren Parteitag fortgesetzt. Zu den Protesten mit zehntausenden Menschen gegen das AfD-Treffen wollen die Stadt und die Organisatoren heute Bilanz ziehen.
7: Im Großen und Ganzen blieben die Proteste friedlich, aber es kam auch zu Angriffen auf Polizisten oder Pressevertreter. Teils mussten die Einsatzkräfte härter eingreifen, etwa mit Pfefferspray oder mit Schlagstöcken. Das zeigt eine erste Polizeibilanz. An den Anti-AfD-Demos, Kundgebungen und Sitzblockaden hatten nach Polizeiangaben rund 31.000 Menschen teilgenommen. Die Organisatoren sprechen von gut 50.000 Teilnehmern. Beim Parteitag selbst geht es heute eher um Formalien. Gestern hatten die Delegierten das Führungsduo Weidel-Kropalla im Amt bestätigt. Ursula Winkler, Nachrichtenredaktion.
6: Parteichef Lars Klingbeil geht davon aus, dass die SPD-Bundestagsfraktion das Reformpaket der Koalition gegen Kritik an einzelnen Punkten mittragen wird. Er nehme derzeit keine anderen Signale wahr, sagte der Bundesfinanzminister der Rheinischen Post. Natürlich werde die Fraktion im Gesetzgebungsverfahren genau hinschauen, aber der grundsätzliche Kurs sei zwischen den Spitzen der Koalition verabredet. Die Böden in Deutschland trocknen immer weiter aus, besonders im Süden und im Osten. Schuld ist aber nicht die Hitzewelle zuletzt, sondern eher, dass es seit Monaten zu wenig regnet, zeigt der Dürremonitor des Helmholtz-Zentrums für Umweltforschung.
8: Süddeutschland leuchtet auf der Dürrekarte tiefrot und das hat Folgen. Vor allem Wälder geraten durch die hohen Temperaturen unter Stress. Dort steigt zum Beispiel das Risiko für Borkenkäfer. Auch die Flüsse könnten weiter Wasser verlieren, weil sie stark vom Grundwasser gespeist werden. Das erschwert unter anderem die Schifffahrt. Und wenn es in den kommenden Wochen nicht deutlich mehr regnet, müssen Landwirte auch bei Mais und Zuckerrüben mit schlechteren Ernten rechnen. Zoe Tassovali, Nachrichtenredaktion.
6: In Köln ist am Mittag die CSD-Parade gestartet. An der Demonstration zum Christopher Street Day beteiligen sich rund 250 Gruppen mit etwa 60.000 Teilnehmern. Die Veranstalter rechnen mit bis zu 1 Million Besuchern. Der Kölner CSD ist eine der größten Veranstaltungen der queeren Gemeinschaft in Europa.
5: So, schauen wir auf die Straßen. Die A3 Köln Richtung Frankfurt zwischen Bad Honnef-Linz und Neustadt-Wied. Hier vor der Wiedtalbrücke steht ein Blitzer, Tempo 120. Und auf der A3 Köln Frankfurt vor dem Wiesbadener Kreuz haben wir noch einen. Die aktuellen Gefahrenmeldungen A3 Frankfurt Köln zwischen Siebengebirge Kreuzborn-Siegburg eine Unfallaufnahme. Auf der 61 Koblenz-Ludwigshafen zwischen Laudert und Rheinböll eine ungesicherte Unfallstelle. Auf der 61 Koblenz-Ludwigshafen zwischen Kreuz-Frankenthal, Kreuz-Ludwigshafen ebenfalls eine ungesicherte Unfallstelle. Stau gibt's auf der A3 Frankfurt-Köln zwischen Lohmar und Rastplatz-Logebachtal 3 Kilometer, A3 zwischen Bad Honnef-Linz und Kreuzborn-Siegburg 5 Kilometer, die 61 Koblenz-Ludwigshafen zwischen Pfalzfeld und Rheinböllen 3 Kilometer und die 61 zwischen Kreuz-Frankenthal, Kreuz-Ludwigshafen ebenfalls 3. Habt ihr noch was gesehen? Schickt uns eine WhatsApp an die 0800 8 3x die 62. Gute Fahrt.
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5: Um kurz nach zwei, ich bin Daniel. Schönen Sonntag wünsche ich euch. Den verbringen wir jetzt mit Phil Collins, mit Shakira. Und Miles Smith macht den Anfang. Hier ist Nice to Meet You.

Ich habe gerade eine Nachricht bekommen, da steht drinne, Daniel, du wirst dir wahrscheinlich denken, wie können sie nur, aber wir liegen immer noch im Bett. Bin mit meinem Schatz wach geworden vor einer Stunde, aber wir schaffen es einfach nicht raus. Irgendwie wollen wir heute zu Hause bleiben. Das kann ich verstehen, aber das Wetter ist gerade schön, es ist angenehm, es ist nicht übertrieben heiß. Nutzt das, geht raus. Liebe Grüße an dieser Stelle nach Köln. Und ja, falls ihr auch gerade Pläne habt für heute, Ideen habt, was andere machen können, her damit. 0800 8 3x die 62. Für euch gibt's jetzt Olivia Dean mit einem Hit aus diesem Jahr. So easy to fall in love.

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1: Gemeinsam mit euch reisen wir durchs Land, durch Rheinland-Pfalz und entdecken Städte und Orte und bringen euch ins Radio mit euren Geschichten, mit euren Sehenswürdigkeiten und mit euren Songs. Und wir waren diese Woche in Cochem. Hören wir mal rein.
2: Hallo, mein Name ist Judith Ackermann. Ich bin mit Hanna in Cochem und wir wünschen uns das Lied Er gehört zu mir von Marianne Rosenberg, denn das verbinden wir mit dem Cochemer Weinfest, auf das wir sehr gerne gehen und das auch immer wieder zu schätzen wissen.
3: Wenn wir jetzt Besuch haben mit Kindern, machen wir auf jeden Fall immer die Burg und die Seilbahn. Und was auf jeden Fall ist, die Bimmelbahn. Das ist immer ein Highlight für die Kids auf jeden Fall. Ne?
4: So ja, ich bin sozusagen im Urlaub angekommen, denn Cochem ist irgendwie nichts anderes als Urlaub. Über allem thront die Reichsburg.
5: An der Stadt gefällt mir am besten diese Möglichkeit mit Wanderwegen. Leute sind sehr nett. Diese Ruhe und diese Landschaft, ja.
6: Hallo, mein Name ist Doris Elscheid. Ich arbeite hier in der Touristinformation in Cochem. Ich würde mir gerne das Haus am See von Peter Fox wünschen.
7: Und am Ende der Straße steht ein Haus am See.
3: Die Gegend hier, ne, mit den Weinbergen, ist natürlich ein Feeling.
8: Es sind sehr viele Straußwirtschaften da, wo man guten Wein trinken kann. Man findet immer Leute, mit denen man Spaß haben kann.
1: So, und morgen geht's nach Puderbach in den Westerwald. Liebe Puderbacher, jetzt schon mal eure Lieblingssongs einreichen auf rpr1.de.
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4: So, schauen wir mal auf die Straßen. Wir haben einen Blitzer auf der 65 Landau Richtung Ludwigshafen vor Darmstadt Schauernheim hier Tempo 130. Und einen haben wir auf der B40 Mainz Pariser Tor Richtung Alzey. Vorsichtig. Gefahrenmeldung auf der A5 Heidelberg Richtung Darmstadt zwischen Kreuz Weinheim und Hemsbach, eine ungesicherte Unfallstelle. Auf der 61 Koblenz Richtung Ludwigshafen zwischen Laudert und Rheinböllen ebenfalls eine ungesicherte Unfallstelle. Und auf der 61 zwischen Kreuz Frank

0: Frankenthal und Kreuz Ludwigshafen ebenfalls eine ungesicherte Unfallstelle. So, Stau gibt's auch noch auf der A3 Köln Richtung Frankfurt zwischen Wiesbaden-Niedernhausen und Raunheim 6 Kilometer. Auf der A3 Frankfurt-Köln zwischen Rastplatz Logebachtal, Kreuzbund-Siegburg hier 5 Kilometer. Und dann den größten haben wir aktuell auf der 61 Koblenz-Ludwigshafen zwischen Pfalzfeld und Rheinböllen 3 Kilometer. Allerdings verliert ihr hier eine ganze Stunde. Habt ihr noch was gesehen? Dann gerne kostenfrei melden. Schickt eine WhatsApp an die 0800 8 3x die 62.
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Spending My Time. Roxette bei APA 1. Schönen Mittwoch wünsche ich euch. So, ganz viele Nachrichten erreichen mich wieder von der Claudia zum Beispiel. Die hat mir gerade geschrieben, dass sie schon fertig ist mit Mittagessen. Ich habe noch nichts gegessen. Also ich freue mich aber über die Fotos, die ihr mir geschickt habt. Das sieht alles sehr, sehr lecker aus. Also ich sehe gerade leichte Kost. Es ist immer noch zu warm für schwere Kost. Wobei, nee, beim Rüdiger nicht. Der hat sich einen Schnitzel gemacht mit Pommes. Sieht auch nicht schlecht aus. Was macht ihr Schönes? 0808, 3x62. Von mir gibt's jetzt die neue von Harley Humberstone. To Love Somebody bei RP1.

0: Eure Sommerplaylist hier bei RPA 1. Schönen Sonntag wünsche ich euch. So, apropos Sommer, geht's eigentlich so weiter? Wie sieht's denn heute aus? RPA 1 Wetterexperte Dominik Jung, was kannst du sagen?
1: Ja, über Nacht sind von Norden ein paar Wolken nach Rheinland-Pfalz gezogen und die bringen ganz vereinzelt auch mal einen ganz kurzen Regenschauer. Vor allen Dingen im Stau von Eifel, Hunsrück, Westerwald, Pfälzerwald. Da kann's mal kurzzeitig nass werden, ist aber meist nicht der Rede wert. Ansonsten sommerlich warmes Wetter, Temperatur so um die 25 Grad. Morgen am Montag auch hier und da nochmal ein kurzer Schauer und dann wird's eigentlich von Tag zu Tag immer wärmer und auch heißer. Bis zum Freitag kommen wir also auf 35, 36 Grad. Je nach Wettermodell sogar noch darüber. Ob sie ganz große Extremhitze geben wird, ist aber noch unklar.
0: So, und die zweite Ferienwoche in Rheinland-Pfalz wird auch schön, oder?
1: Ja, auf jeden Fall. Also es ist schon sehr warm, es ist sommerlich warm, die Sonne scheint oft, Schauer sind eher selten unterwegs, obwohl viele Hobbygärtnerinnen und Hobbygärtner warten dringend mal auf Regen. Aber na, der kommt erstmal nicht und man sieht es auch an den Flusspegeln, der Rhein, der sinkt immer weiter ab. Also es geht eher so Richtung Trockenheit.
0: Naja, jetzt wissen wir wenigstens Bescheid. Danke, Dominik.

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0: Und gleich für euch Taylor Swift. I knew it. I knew you. Das ist die aktuelle. Und ich habe für euch einen schönen Klassiker von Cher. Na, wer hat denn an der Uhr gedreht? Es ist Cher und die gibt's gleich, dranbleiben. Das RPA1-Wetter, ein richtig schöner Sonntag mit ja, vielen Wolken, aber auch viel Sonne und heute bis zu 30 Grad. Gemessen haben wir aktuell in Traben-Trarbach 25, in Kaiserslautern 26 Grad und in Mendig im Kreis Main-Koblenz haben wir 22 Grad. Der RPA1-Wetter trennt, die neue Woche wird es noch wärmer. Ab Mittwoch, Donnerstag deutet sich die nächste Hitzewelle an, ja, mit Temperaturen über 30 Grad.
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2: Ich bin Babette Büchner. Der AfD-Parteitag in Erfurt ist am Nachmittag zu Ende gegangen. Die gestern im Amt bestätigten Parteichefs Alice Weidel und Tino Chrupalla sprachen zum Abschluss noch einmal zu den Delegierten. Chrupalla bedankte sich dabei unter anderem bei der Polizei, die das Treffen abgesichert hatte. Gestern hatten zehntausende Menschen gegen den Parteitag demonstriert. Die Polizei zählte bis zum Nachmittag rund 31.000 Teilnehmer. Die Stadt und die Organisatoren der Proteste wollen heute Nachmittag eine Bilanz ziehen. SPD-Parteichef Lars Klingbeil geht davon aus, dass seine Bundestagsfraktion das Reformpaket der Koalition trotz Kritik an einzelnen Punkten mittragen wird. Er nehme derzeit keine anderen Signale wahr, sagte Klingbeil der Rheinischen Post.
3: Die SPD musste beim Reformpaket einige Kröten schlucken, etwa, dass Arbeitgeber deutlich mehr Spielraum für befristete Arbeitsverträge bekommen sollen. Seine Fraktion werde im Gesetzgebungsverfahren genau hinschauen, aber der grundsätzliche Kurs sei in der Koalition verabredet, so Klingbeil. Er betont auch eine sozialdemokratische Handschrift in dem Kompromiss und nennt als Beispiel die geplante Ausweitung der Reichensteuer. Monatelang hatte die schwarz-rote Koalition über das riesige Reformpaket gestritten. Ursula Winkler, Nachrichtenredaktion.
2: Viele Eltern wissen gar nicht so genau, wie und womit ihre Kinder ihre Zeit auf TikTok, Snapchat und Co. verbringen. Laut einer Postbank-Studie verzichten die meisten auf feste Zeitlimits oder eine Kontrolle der Inhalte.
4: In den meisten deutschen Familien gibt es der Studie zufolge außer beim Essen und Hausaufgaben kaum Regeln für Social Media. Bei 2/3 existiert selbst vor dem Schlafengehen kein Handyverbot. Viele Eltern vertrauen stattdessen auf die Eigenverantwortung der Kinder und kontrollieren die Nutzung bewusst nicht. Gleichzeitig fordern fast 9 von 10 Befragten eine Altersbeschränkung für die sozialen Medien sowie Handyverbote an Schulen. Tanja Wagner, Nachrichtenredaktion.
2: Und zum Sport. Bei der Fußball-WM hat Norwegen heute das Viertelfinale im Visier. Im Achtelfinale treffen die Skandinavier am Abend auf Brasilien. Frankreich und Marokko stehen bereits als Viertelfinalisten fest. Frankreich besiegte Deutschland schräg Paraguay mit 1:0 und Marokko setzte sich mit 3:0 gegen Kanada durch.
0: So, schauen wir auf die Straßen. Wir haben einen Blitzer und zwar auf der B50 Wittlich Richtung Moorbach an der Abfahrt Altrich, hier Tempo 100. Und einen haben wir in Mainz-Hechtsheim an der Kurmainz-Kaserne, hier Tempo 50. Die aktuellen Gefahrenmeldungen: A3 Frankfurt-Köln zwischen Siebengebirge, Kreuzbund-Siegburg, eine Unfallaufnahme. Auf der 61 Koblenz-Ludwigshafen zwischen Laudert und Rheinböllen ebenfalls eine Unfallaufnahme. Stau gibt's auf der A3 Köln-Frankfurt zwischen Lohmar und Rastplatz-Logebachtal, 5 Kilometer. Auf der A3 Frankfurt-Köln zwischen Kelsterbach und Raunheim 5 Kilometer. A3 zwischen Bad Honnef-Linz, Kreuzbronn-Siegburg 6 Kilometer. Rüber auf die A5 Darmstadt Richtung Karlsruhe zwischen Kreuz Heidelberg und Kreuz Waldorf 7 Kilometer. Und auf der 61 Koblenz-Ludwigshafen zwischen Pfalzfeld und Rheinböllen 3 Kilometer. Da steht hier eine Stunde. Habt ihr noch was gesehen? Dann her damit, schickt eine WhatsApp an die 0800 83x62.
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0: Kurz nach 3 haben wir es. Ich bin Daniel. Einen schönen Sonntag wünsche ich euch. So eine Stunde verbringen wir noch zusammen und dann geht's rüber zu Miriam Audrey Hanna und heute zu Gast Ella. Darauf dürft ihr nicht verzichten. Worauf ihr auch nicht verzichten dürft, auf die nächste halbe Stunde. Die Backstreet Boys, Taylor Swift, die ganz aktuelle I Knew It, I Knew You und den Anfang macht Teddy Swims. Hier ist Mr. Know It All.

2010. Uns fällt die Kinnlade runter, wie ein Mädchen namens Lena beim ESC abräumt. Und der Sommer klingt so und so. 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

Waving Flag. So, und heute, da gibt es auch eine Flagge, und zwar in Köln die Regenbogenflagge. Der Christopher Street Day ist gerade in the town. Und mir hat der Leon geschrieben und der Lukas, die beiden sind jetzt schon seit 5 Jahren zusammen, hören gerade RPA1, sind auf dem Weg gerade nach Köln und sagen, wir freuen uns auf einen richtig schönen sonnigen Tag. Ich wünsche euch richtig viel Spaß. Und was ihr heute macht, dürft ihr mir auch verraten. 0800 8 3 mal die 62. Von mir gibt's Damiano David. Hier ist Born with a Broken Heart. Ich hoffe, das gilt nicht für euch.

0: If I could turn back time, die Zeit zurückdrehen, braucht ihr nicht, denn dann verpasst ihr einiges, zum Beispiel den aktuellen Film von Minions and Monster. Der läuft aktuell im Kino. Kollege Parviz Khosravi hat sich natürlich die kleinen Monster und die kleinen Minions nicht entgehen lassen und kann euch verraten, um was es diesmal geht.
1: Seht ihr diese großen, schwer bewaffneten Männer? Die glauben, ihr hättet ihren Anführer umgebracht und sie wollen euren Dorf.
2: Quick?
3: Die kleinen gelben Minions haben Hollywood erobert als Schauspieler. Klar, dass sie natürlich die ganze Filmindustrie durcheinanderwirbeln. Als sie dann auch noch den Einfall haben, einen Monsterfilm zu produzieren, bricht das Chaos erst richtig los. Denn mit Hilfe eines alten und magischen Buches erschaffen sie ein richtig fieses Ding. Und das hat sogar die Kraft, den ganzen Planeten zu zerstören.
4: Daifuku! Ja, ich bin frei! Ich bin frei!
5: Loli Pika Monstra!
4: Tiny Tiny Baby!
5: Hör auf, mich anzufassen, du großer gelber Freak! Oh, oh.
3: Minions und Monster ist der insgesamt siebte Film der Ich-Einfach-Unverbesserlich-Reihe. Und es ist das dritte Solo-Abenteuer der Minions. Und die Fans bekommen das, was sie von den kleinen, verrückten Kreaturen gewohnt sind. Haarsträubende Situationen, jede Menge chaotische Momente und natürlich eine ordentliche Massage der Lachmuskeln. Das ist ein Spaß für Jung und Alt und ein lustiges Leinwandabenteuer für die ganze Familie.
6: Oh, Chris!
0: Danke, Parviz. Minions and Monsters, unser RPA1 Kinotipp der Woche.

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4: So, schauen wir auf die Straßen. Blitzer gibt's auf der B10 Pirmasens Richtung Landau, Höhe Siebeldingen, hier Tempo 70. Und auf der B42 Kamp Bornhofen Richtung Kestert, vorsichtig. Die aktuellen Gefahrenmeldungen: A3 Frankfurt-Köln zwischen Siebengebirge, Kreuzborn, Siegburg eine Unfallaufnahme. A5 Heidelberg Richtung Darmstadt zwischen Kreuz Weinheim und Hemsbach eine ungesicherte Unfallstelle. Stau gibt's auf der A3 Köln-Frankfurt zwischen Lohmar und Rastplatz-Lugebachtal 5 Kilometer. Auf der A3 Frankfurt-Köln zwischen Bad Honne-Flins, Kreuzborn-Siegburg 6 Kilometer, hier steht ihr knapp eine Stunde. Ebenso auf der 61 Koblenz-Ludwigshafen zwischen Pfalzfeld und Rheinböllen, 3 Kilometer, auch hier eine Stunde. Habt ihr noch was gesehen? Her damit, schickt eine WhatsApp an die 0800 83x62.
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Das waren noch Zeiten. 1991, DJ Jazzy Jeff und Fresh Prince mit Summertime bei RPA 1. So, wir machen es uns gemütlich. Es ist schließlich Sonntag. Kein Stress, keine Eile, keine Hektik. Und falls ihr gerade am Arbeiten seid, dann bin ich auf jeden Fall stolz auf euch. Ich bin ja auch gerade am Arbeiten. Ihr dürft mir gerade verraten, wie lange ihr noch müsst. Habt ihr schon bald Feierabend? Oder fangt ihr gerade erst an? 0800 8 3 mal die 62. Jonas Blue gibt's jetzt und Mama.

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0: Ich bin ja ein Freund der deutschen Sprache. Also der deutschen Sprache, die früher noch gesprochen worden ist, ja. Dialekte hin oder her, aber was die Jugendliche heute für ein Zeug schreiben, das zieht einem ja die Schuhe aus. Hier mal ein Zitat aus Facebook in Bezug auf eine Gruppe, die Blitze am Straßenrand meldet. Pass auf. Könnt ihr uns alle einen Gefallen tun? Und zwar bitte nur Beiträge schreiben, wo und wann und wie viel Uhr ihr einen Blitzer gesehen habt. Denn die Privatgespräche, die ihr hier führt, bringen uns alle nicht. Wir wollen einfach alle schlau und gegen die Blitzer fahren, als hier irgendwelche Romane zu lesen. Wenn ihr private Gespräche führen wollte oder der Meinung austauschen wollte, dann bitte nicht hier. Also ich übersehe jetzt mal die Rechtschreibfehler, die konnte ich ja gar nicht mitsprechen, ja? Aber allein die Grammatikbombe, die da drin sind, das ist doch der Knaller, oder? Wenn du aber was sagst und korrigieren willst, dann heißt es gleich wieder, Alter, Mama Chileni. Chileni ist kein kleinwüchsiger Südamerikaner, sondern eine Abwandlung des englischen Wortes to chill aus der eingedeutschten Wortschöpfung chillen. Auf jeden Fall ist das wieder mal ein Beispiel, warum wir in der PISA-Studie nicht so wirklich prickelnd abschneiden. Auch das seid, abgeleitet von seien, schreibt man mit D und nicht mit T. Seid mit T schreibt man nur, wenn es um die Zeitangabe geht. Also seit gestern seid ihr hier. Einmal T und einmal D. Aber wem erzähle ich das überhaupt? Wen interessiert denn sowas halt noch? 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
5: So, und gleich für euch.
6: Ich hab
5: die pinke Plüschjacke. Ob sie die heute anhat, weiß ich nicht. Aber Ella zu Gast bei Music Made in Germany und meiner lieben Kollegin Miriam Audrey Hanna. Es wird über ganz viele Sachen gequatscht und es gibt natürlich auch richtig viel Musik von Ella. Also dranbleiben, bis gleich.
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7: Ich bin Babit Büchner. Die Polizei in Erfurt hat zum Abschluss des AfD-Bundesparteitags eine positive Bilanz ihres Einsatzes gezogen. Polizeisprecher Patrick Martin sagte:
8: Grundsätzlich können wir ein absolut positives Resümee ziehen. Wir hatten ja insgesamt 31.000 Versammlungsteilnehmer bei den Gegenprotesten. Es war eine riesige Personenanzahl, die sich hier in der Stadt bewegt hat. Und dass da trotz alledem alles weitgehend friedlich geblieben ist, das ist Gegenstand eines durchaus positiven Resümees der Thüringer Polizei. Auch, dass der AfD-Bundesparteitag pünktlich beginnen konnte und störungsfrei seinen Verlauf nehmen konnte, ist ein wichtiges Einsatzziel, das erreicht wurde.
7: Trotzdem, es wurden 11 Einsatzkräfte und auch mehrere Medienvertreter verletzt. 65 Straftaten seien aufgenommen worden, so die Polizei. Dazu werde nun weiter ermittelt. Bundeskanzler Friedrich Merz sieht Deutschland mit dem eingeschlagenen Reformkurs seiner Regierung auf dem richtigen Weg in eine erfolgreiche Zukunft. Die besten Jahre Deutschlands liegen nicht hinter uns, es liegen, wenn wir es richtig machen, sehr gute Jahre vor uns, sagte Merz beim Landesparteitag der CDU-NRW in Düsseldorf. Der Kanzler zeigte sich überzeugt, dass die Mehrheit der Bevölkerung bereit sei, Reformen mitzutragen. In Köln ist am Mittag die CSD-Parade gestartet, einer der größten Umzüge dieser Art in Europa. An der Demonstration zum Christopher Street Day beteiligen sich rund 250 Gruppen mit etwa 60.000 Teilnehmern.
9: Aufwendig geschmückte Wagen, bunte Kostüme und viel Musik. In den Menschenmassen gibt es aber auch bekannte Gesichter, etwa NRW-Innenminister Reul. Er freut sich über rund 1 Million Zuschauer an den Straßenrändern, die ein Statement abgeben würden. Ex-Gesundheitsminister Lauterbach, in Köln mit bunter Blumenkette um den Hals unterwegs, sagt, so wichtig wie jetzt sei der CSD noch nie gewesen. Die Rechte queerer Menschen stünden zunehmend unter Druck. Ursula Winkler, Nachrichtenredaktion.
7: Und zum Sport. Jürgen Klopp soll dem Deutschen Fußballbund für das Amt als Bundestrainer zugesagt haben. Das berichtet zumindest Transferexperte Fabrizio Romano. Man messe Details zum Vertrag und auch zu einem Ausstieg als Chefstratege bei Red Bull aber erst noch besprechen, schrieb er auf der Plattform X. Eine offizielle Bestätigung dafür gibt es weiter nicht.
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10: A65 Karlsruhe-Landau zwischen Inzheim und Landau-Zentrum. Hier kommen 10 Minuten obendrauf. Auf der A67 in Richtung Mannheim zwischen dem Darmstädter Kreuz und dem Rastplatz Jägersburger Wald. 8 Kilometer stockender Verkehr, macht ein Plus von 15 Minuten. Und A555 Bonn Richtung Köln zwischen Godorf und dem Kreuz Köln Süd. 3 Kilometer Stau, plant eine Viertelstunde mehr ein.
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11: Herzlich willkommen zu einer neuen Ausgabe von Music Made in Germany. Schön, dass ihr dabei seid. Heute zu Gast ist eine Künstlerin, die viele von euch vielleicht noch vom Eurovision Song Contest kennen. Mit ihrer Band Eloisa hat sie Deutschland damals auf die große Bühne gebracht. Ja, und seit einigen Jahren ist sie sehr erfolgreich alleine unterwegs als Sängerin und als sehr prominente Songschreiberin, auch für andere KünstlerInnen. Und hat gerade ihr neues Album Pinke Plüschjacke veröffentlicht. Und ich kann euch sagen, es wird super persönlich. Wir sprechen über ihre ganz eigene Einwanderungsgeschichte, über das Ankommen in Deutschland, über das sich durchkämpfen.
1: Das war kein einfacher Weg, weil wir sind wirklich mit zwei Taschen hier angekommen. Es war ein neues Land, fremde Menschen. Ich bin ja in der Ukraine geboren und meine Mama ist Polin. Ich bin quasi auch polnisch-ukrainisch.
11: Und heute Morgen, da ist sie mit einem ganz bestimmten Ohrwurm aufgewacht. Oh mein Gott. Also als Musikgenie muss man das abkönnen.
1: Ich stehe jeden Morgen auf und habe immer irgendeinen Ohrwurm, aber von irgendwas komplett wildem anderem. Heute Morgen war es Cherry, Cherry Lady. Ich kann es nicht kontrollieren. Ich weiß nicht, woher es kommt und warum.
11: Mehr von der lieben Ela, ihrem neuen Album Pinke Plüschjacke und ihren ganz persönlichen Geschichten in den nächsten 30 Minuten hier bei mir. Musik an Welt aus. Schön, dass ihr da seid. Hier ist Music Made in Germany.
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1: Ela ist heute zu Gast bei mir im Hautnah-Interview. Eine wundervolle Sängerin und sehr prominente Songschreiberin. Und ihr neues Album Pinke Plüschjacke ist voller persönlicher Geschichten. Eine davon steckt sogar im Titelsong. Dahinter verbirgt sich nicht nur eine Erinnerung aus ihrer Kindheit, eine, ich sag mal, bittersüße Erinnerung aus ihrer Kindheit, sondern auch ein Stück ihrer ganz eigenen Einwanderungsgeschichte. Komm, wir picken uns Songs raus.
2: Okay, Pinke Plüschjacke ist ja quasi der Titelsong von Album.
1: Ja.
2: Und der Song erzählt, wie wir damals mit meiner Mom nach Deutschland gekommen sind und hier komplett von neu angefangen haben. Und das war kein einfacher Weg, weil wir sind wirklich mit zwei Taschen hier angekommen und es war ein neues Land, fremde Menschen. Man kannte nicht so viel eben. Ich bin ja in der Ukraine geboren und meine Mama ist Polin. Ich bin quasi auch polnisch-ukrainisch. Deutsch. Und so hat sich dann alles so entwickelt und der Neuanfang hier war echt nicht ohne.
1: Auch in der Schule, ne?
2: In der Schule, das ja. War schon tough und
1: du konntest also
2: Ich konnte kein Deutsch. Ich habe das echt versucht, dann so in einem halben Jahr zu lernen. Ich wollte, dass die anderen mich verstehen.
1: Also du warst dann in der Klasse? In welcher
2: genau,
1: Klasse warst du?
2: Ich wurde in die zweite Klasse eingeschult.
1: Ja. Und konntest nicht ein oder
2: nee, nicht konnte kein Wort Deutsch.
1: Okay.
2: Und das ist natürlich aber auch krass, weil die ganzen Kids, die kannten sich natürlich auch schon von vorher, vom Kindergarten, ne, sind zusammen aufgewachsen. Und dann kam ich halt mit meiner pinken Plüschi und war dann natürlich Bühnenkind. Ich kannte ja nichts anderes ohne deutsche Sprache. Also wirklich ohne Sprachkenntnisse, weil ich war viel auf Bühnen, weil meine Mom war ja Opernsängerin und mein leiblicher Papa, der war Gitarrist und somit, seitdem ich 5 bin, stand ich auf Bühnen. Für mich gab es nichts anderes. So, unser Haus war auch immer voll mit Kreativen.
1: Okay.
2: So, ne? Und mein Papa ist dann, als ich so 7,5 war, verstorben und dann sind wir eben mit meiner Mom über Polen nach Deutschland und haben halt hier komplett neu angefangen mit meinem Stiefpapa. Und das war echt nicht ohne.
1: Ja.
2: So in der Grundschule Ausgrenzung viel erfahren, so Schulranzen ist im Mülleimer gelandet, weil ich da nicht reingepasst habe. Und ich habe mir, der Grund, warum ich Pinke Plüschjacke geschrieben habe, ist erstens, ich wollte es aufarbeiten und zweitens auch nochmal rückblickend, weil es ist ja jetzt wirklich das dritte deutschsprachige Album von mir, warum es mir immer so wichtig ist, dass alle Menschen um mich herum sich wohlfühlen, dass es so ein Safe Space gibt, dass jeder herzlich willkommen ist, jeder und jede. Und das ist alles genau damit zu verbinden, weil ich kenn's ja nicht anders. Ich kenn's ja nicht anders. Mir, weil ich selbst erfahren habe, was Ausgrenzung bedeutet, was für mich extrem wichtig, eben nach außen zu sagen, so hey, vielleicht hast du auch so eine imaginäre pinke Plüschjacke.
1: Hört euch unbedingt das Gespräch an. Ab jetzt im Interview-Podcast auf musicmadeingermany.de und überall, wo es Podcasts gibt, lasst uns sehr gerne ein Like da. Ein sehr persönlicher Song von Ela. Hier ist der Titelsong ihres neuen Albums Pinke Plüschjacke.
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1: Ich finde ja, jede Künstlerin und jeder Künstler hat noch so eine zweite Leidenschaft neben der Musik. Ne? Bei den einen ist es die auch wieder Kunst, die Malerei. Und bei Illa zum Beispiel ist es tatsächlich das Make-up und das Styling. Sie liebt es, andere zu schminken, neue Looks auszuprobieren und echt kreativ zu sein. Und ich kann bestätigen, sie macht es wirklich richtig gut.
2: Ich habe so das Gefühl, so andere haben halt so andere Hobbys und für mich ist halt so Make-up. So. Make-up und Mode, ne? Ja, ich finde Vintage-Mode immer total cool. Ich liebe Flohmärkte. Boah, ich liebe Flohmärkte. Das macht mich immer so unfassbar glücklich. Dann, weißt du noch, diese großen 80er-Jahre-Ohrringe. Ich liebe das immer, wirklich. Das macht mich immer so glücklich. Und da findest du so kleine Sachen, die du dann kombinieren kannst. Das mache ich so gerne.
1: Also,
2: das ist mein Hobby.
1: Ella auf
2: das
1: Tour auch kleine Geschenke mitbringen möchte.
2: Ich bin dabei.
1: Sie ist dabei. Also ich finde so, ne, wenn man weiß, was man, ne, dann macht es ja auch richtig Spaß. Von irgendwo dann gesammelte Sachen. Also ich finde es immer super schön, wenn man so kleine Sachen geschenkt kriegt. Also geht gar nicht um, ne, sondern dann hat man so verschiedene Sachen von überall. Liebe ich auch sehr.
2: Also ich glaube, ne, so Vintage mit modern zu kombinieren ist eigentlich
1: toll,
2: ganz,
1: ne?
2: Macht das Spaß. Beste. Macht auf jeden Fall Spaß. Das ist so mein Hobby. Das mache ich so nebenbei.
1: Und wir hören rein in das neue Album von Ella, Pinke Plüschjacke. Auch ein so schöner Song. Hört mal rein und fühlt mal

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1: Ela, meine Lieben, ist in dieser Woche zu Gast bei Music Made in Germany in der Show und im Interview-Podcast. In wenigen Minuten verrät sie uns, wie wir unsere LieblingskünstlerInnen heute wirklich unterstützen können und warum Streamen oft allein nicht mehr reicht. Und wir haben neue Musik für euch von Gemper and the Tony zusammen mit Dala Jade. Bleibt dran, gleich geht's weiter.
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4: A65 Karlsruhe-Landau zwischen Inzheim und Landau-Zentrum. Hier kommen 10 Minuten obendrauf. Auf der A67 in Richtung Mannheim zwischen dem Darmstädter Kreuz und dem Rastplatz Jägersburger Wald. 8 Kilometer stockender Verkehr macht einen Plus von 15 Minuten. Und A555 Bonn Richtung Köln zwischen Godorf und dem Kreuz Köln Süd. 3 Kilometer Stau plant eine Viertelstunde mehr ein.
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2: Hey meine Lieben, schön, dass ihr da seid hier bei Music Made in Germany. In der Show heute im Hautnah-Interview die liebe Ella. Und Musik wird ja heute millionenfach gestreamt und trotzdem haben es viele Künstlerinnen und Künstler schwerer denn je. Ella sagt ganz offen, wirklich unterstützen können wir MusikerInnen von heute vor allem auf eine bestimmte Art.
3: Aber das fällt ja komplett weg. Ja. Also es gibt ja nur noch Streaming und das Live-Spielen.
4: Die Zeit spricht für sich. So, wir Streaming verdienst du halt auch einfach immer weniger und es gibt einen Grund, warum immer mehr Künstler sagen so, hey, warum soll ich irgendwie 80% einem Label abgeben von meiner Musik, wenn ich eben Streaming schon so wenig Umsatz mache, wenn es eh fast gar keine Alben mehr gepresst werden und wenn ich eh am Ende fast nur noch Social Media alleine betreibe und nur noch externe Partner dabei habe, warum sollte man dann wirklich nur noch exklusiv bei einem Label sein? So, es hat alles Vor- und Nachteile. Ich glaube, jeder Artist muss das für sich irgendwie mit ausbalancieren und hinterfragen. Für mich war das relativ klar, weil ich eh seit dem ersten Album immer selbst alles geplant habe, alle Sachen mitproduziert habe, alle Sachen geschrieben habe und so weiter und so fort. Und ich glaube, das war für mich so der absolut logische Weg. Aber es ist heutzutage nicht mehr so einfach, nur von Musik leben zu können. So, ob es jetzt die Tantiemen sind oder eben die Streaming-Zahl. Deswegen umso wichtiger ist es wirklich, wenn man Fan ist, sich Tickets zu kaufen für Konzerte. Ich weiß nicht, ob ihr es mitbekommen habt, aber es gibt immer mehr Künstler da draußen, die es nicht mehr schaffen, ihre Tour finanziert zu kriegen. So, und das ist total traurig. Das ist wirklich richtig, richtig traurig. Deswegen, Leute, ich weiß, es sind gerade harte Zeiten für alle. Aber wenn ihr supporten wollt, dann kauft Tickets.
2: Wir haben uns vorher schon ein bisschen getroffen. Ich habe die Ella vom Bahnhof abgeholt. Und das war eigentlich die Erkenntnis, ne, dass heute, wenn man jemanden unterstützen möchte, oder heute ist es einfach so, früher hat man sich als Fan oder als, wenn man einfach die Musik gut fand oder irgendwie, hat man sich natürlich eine CD gekauft. Das war der Support. Früher die Platte. Das war der Support für die Künstler und davon hat man das alles messen können und konnte irgendwie alles generieren.
4: Ja, plus ist natürlich auch alles ein bisschen verkomplizierter geworden, weil wir Artists haben ja auch nicht mehr so viele Plattformen, uns präsentieren zu können. So im TV findet ja auch nicht mehr so viel Musik statt. Deshalb ist live so auch nochmal, um das zu unterstreichen, nochmal das Wichtigste.
2: Ein so tolles Interview. Hört es euch gerne an im Interview-Podcast auf Music Made in Germany und überall, wo es Podcasts gibt. Und hier ist die liebe Ella. Wir hören rein ins Album Pinke Plüschjacke und nochmal so tun.

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1: Meine Lieben, hier ist die Music Made in Germany Zeit und an dieser Stelle gibt es immer neue, frische Musik. Sie haben mit ihrer Version von Bittersweet Symphony schon Millionen Menschen erreicht und gehören längst zu den erfolgreichsten deutschen Produzentenduos. Damper and Tony. Für ihre neue Single haben sie sich Unterstützung von Darla Jade geholt. Der Song heißt What You Want und worum es darin geht, erzählen sie euch am besten selbst.
2: Hey Audrey.
3: Moin, schön, dass wir bei dir sind.
2: Ja, What You Want ist zusammen mit dem Künstler Trips und der Sängerin Darla Jade und wir haben das Demo von den beiden geschickt bekommen, fanden ihn sofort super, haben dann noch unseren Teil der Produktion mit beigetragen und wir finden, es ist ein Song, der sehr, sehr gut in den Sommer passt. Man kann ihn in jeder Lebenslage hören, zum Feiern, aber auch zum Entspannen zu Hause. Genau, wir hoffen, er gefällt euch.
3: Genau, und die Message ist einfach, dass man ja auch schon auch sagen kann und darf, was man möchte, so ein bisschen, und dass man auch in einer Beziehung vielleicht mehr kommunizieren sollte, im Positiven sowie im Negativen gemeint. Also man soll natürlich auch die negativen Dinge ansprechen, aber auch die positiven Dinge. Und der Song hat einen sehr schönen sommerlichen Vibe und passt gut in die Musiklandschaft, finden wir momentan.
1: Und hier sind sie, Gamper and Tony, zusammen mit Darla Jade und ihrer neuen Single What You Want. Hier ist Music Made in Germany. Schön, dass ihr da seid.

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1: Ich bin Babit Büchner. Die AfD hat heute in Erfurt ihren zweitägigen Parteitag beendet. Die Polizei zog zum Abschluss eine positive Bilanz zu ihrem Einsatz bei den Gegenprotesten. Dennoch seien 11 Einsatzkräfte verletzt worden, sagte Polizeisprecher Patrick Martin.
2: Insgesamt hat die Thüringer Polizei 65 Straftaten aufgenommen. Die werden auch Gegenstand weiterer Ermittlungen sein. Es wurden auch mehrere Medienvertreter angegriffen, zum Teil verletzt. Auch da werden die Ermittlungen der Thüringer Polizei dazu noch weitergeführt werden. Aber trotz alledem muss man sagen, das Wochenende verlief größtenteils friedlich. Die angekündigte Gewaltfreiheit, von denen viele Bündnisse gesprochen haben, hat sich somit auch bestätigt.
1: Vom Protestaktionsbündnis Widersetzen hieß es, die Demonstranten hätten Großes geleistet. Man müsse aber auch ehrlich sein, es sei nicht gelungen, den Parteitag zu verhindern. SPD-Parteichef Lars Klingbeil geht davon aus, dass seine Bundestagsfraktion das Reformpaket der Koalition trotz Kritik an einzelnen Punkten mittragen wird. Er nehme derzeit keine anderen Signale wahr, sagte Klingbeil der Rheinischen Post.
3: Die SPD musste beim Reformpaket einige Kröten schlucken, etwa, dass Arbeitgeber deutlich mehr Spielraum für befristete Arbeitsverträge bekommen sollen. Seine Fraktion werde im Gesetzgebungsverfahren genau hinschauen, aber der grundsätzliche Kurs sei in der Koalition verabredet, so Klingbeil. Er betont auch eine sozialdemokratische Handschrift in dem Kompromiss und nennt als Beispiel die geplante Ausweitung der Reichensteuer. Monatelang hatte die schwarz-rote Koalition über das riesige Reformpaket gestritten. Ursula Winkler, Nachrichtenredaktion.
1: Das Ölkartell OPEC Plus will mehr Öl in den Markt pumpen und erhöht die Produktion im August um täglich 188.000 Barrel. Das müsse allerdings nicht so bleiben, hieß es. Die Marktlage soll das weitere Vorgehen bestimmen. Schon in den vergangenen Monaten hatte die OPEC Plus den Ölhahn moderat weiter aufgedreht. Wegen einer Aschewolke des Vulkans Ätna auf der italienischen Mittelmeerinsel Sizilien ist der Flugverkehr am Flughafen Catania bis 19 Uhr eingeschränkt worden. Verbindungen müssen gestrichen oder umgeleitet werden. Der über 3.300 Meter hohe Ätna bricht regelmäßig aus und wird ständig überwacht.
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4: A65 Karlsruhe-Landau zwischen Inzheim und Landau-Zentrum. Hier kommen 10 Minuten obendrauf. Auf der A67 in Richtung Mannheim zwischen dem Darmstädter Kreuz und dem Rastplatz Jägersburger Wald 8 Kilometer stockender Verkehr, macht ein Plus von 15 Minuten. Und A555 Bonn Richtung Köln zwischen Godorf und dem Kreuz Köln Süd 3 Kilometer Stau, plant eine Viertelstunde mehr ein.
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5: Wunderschön, dass ihr eingeschaltet habt und immer noch dabei seid. Hier ist Music Made in Germany. Auch in dieser Stunde im Hautnah-Interview die liebe Ela. Und auch in dieser zweiten Stunde wird es ziemlich spannend, denn Ela ist nicht nur selbst eine krasse Sängerin und Songschreiberin, sie schreibt auch mega prominent Songs für andere erfolgreiche KünstlerInnen. Für wen genau, das verrät sie gleich. Außerdem sprechen wir darüber, wie schwer ihre Anfänge waren, denn ganz am Anfang ihrer Karriere wurde sie immer wieder abgelehnt. Heute kann sie sagen, dranbleiben hat sich gelohnt. Das alles in den nächsten 30 Minuten. Schön, dass ihr da seid. Musik an Welt aus.
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2: Sängerin und prominente Songschreiberin Ela ist heute zu Gast bei mir und sie gehört zu den Künstlerinnen, die nicht nur für sich selbst schreiben, sie schreibt auch für andere. Und zwar für ziemlich bekannte Namen. Allerdings ist sie bei dem Thema Name-Dropping eher zurückhaltend, was ich an ihr auch so schätze. Ein paar Namen habe ich ihr dann aber doch raus, ich muss sagen, quetschen können.
3: Ich mag so angeben nicht so gern.
2: Es ist nicht,
3: das weißt du. Aber ich bin auch wirklich stolz darauf, weil ich eben zu den wenigen Frauen in Deutschland in der Songwriting-Szene gehöre. Die mittlerweile mit so vielen Leuten, vor allem großen Leuten, auch zusammenarbeiten dürfen, darf. Das ist total schön jetzt, ob es jetzt eine Helene Fischer ist oder ein Michael Patrick Kelly, den wir eben auch noch kurz Hallo gesagt haben, was ganz süß war. Ich habe mit Kusa Waschensong zusammen gemacht, mit Leith Aldin viel zusammengearbeitet, jetzt mit Annette zusammen. Sind so viele Namen. Mit Sarah habe ich zusammengearbeitet. So, das ist für mich mittlerweile so, dass natürlich irgendwie das Normalste der Welt.
2: Aber Jens, ist es wirklich, ich habe dich auch schon so ein bisschen random gefragt, aber ich finde es so interessant. Also die Leute kommen auch aktiv zu dir, weil die wissen,
3: auch immer die meine Handynummer herkriegen.
2: Und die rufen dann an und dann heißt es, hey, komm ins Songwriting Camp, wir suchen einen Song für Helene Fischer, 9, kommst du rum?
3: Genau, also es ist tatsächlich eher so, dass die Artists mich mittlerweile selbst anrufen und sagen so, hey, ich arbeite gerade an einem Album oder ich bin gerade an einer Single, hättest du nicht Bock zusammen was zu schreiben? So. Und dann sitzt man, also wenn ich mit Artists zusammenarbeite, dann sitzen wir meistens zusammen und erzählen erstmal. So, ne, und es ist voll verrückt, aber wenn ich die Stimme von der Person höre, dann höre ich schon in meinem Kopf quasi, wie der Song klingen kann. So, ich sehe und höre den schon.
2: Also du kriegst eine Auftragsarbeit sozusagen.
3: Ja,
2: du kriegst eine Auftragsarbeit und dann geht das, dann bist du wie so ein Profilerin oder so.
3: Ich bin dann schon komplett im Film. Also wirklich,
2: und dann kommt irgendwie alles feinstoffliche irgendwie zusammen und dann weißt du schon, okay.
3: Dann schreiben wir Songs. So passiert das halt. Es passiert dann einfach.
2: Und du fühlst dich ja nicht unter Druck gesetzt.
3: Nee, gar nicht, sondern ich lasse immer einfach fließen. Ich habe aber wirklich lange daran gearbeitet, dass mich darauf zu konditionieren, um mich quasi einzudämmen und einzurahmen, weil es gab oft Momente, wo ich dann so mitten in der Nacht aufgewacht bin und ans Klavier gegangen bin oder so aus dem Nichts plötzlich so im Penny so an der Kasse so komische Sachen in mein Handy, so Ideen reingesungen habe. Das hatten wir alles schon. Ist auch ein bisschen witzig und mittlerweile habe ich mich echt wirklich drauf konditioniert. Ich stehe morgens auf, ich gehe ins Studio, arbeite da ganz, ganz viel aus und gebe einfach raus, so alles, was so in mir drin ist. Eben an Musik und dann ist Feierabend, dann mache ich die Tür zu und dann gehe ich nach Hause.
2: Nee, dann ist 17:00, ne? Dann ist 17 Uhr, dann fällt der Hammer. Und wir hören rein und steigen ein ins neue Album Pinke Plüschjacke. Hier ist Ela und Spiegelbild.
4: Gut.

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1: Die Music Made in Germany Zeit ist hier. Schön, dass ihr eingeschaltet habt. Wenn man so viele Songs schreibt wie Ela, dann frage ich mich natürlich, hat man eigentlich auch mal einen Ohrwurm von den eigenen Liedern, die man für andere geschrieben hat? Bei ihr sind es ja Tausende. Und wir sprechen über die Zeit, als noch längst nicht alles so einfach war. Ela wurde am Anfang ihrer Karriere immer wieder gesagt, dass es nicht reichen würde.
2: Ich war jetzt am Freitag bei Helena eingeladen worden und durfte den einen Song zum neuen Album beitragen. Und so dieses, warum fällt's mir so schwer? Das rattert die ganze Zeit im Kopf. Die bleiben dann manchmal hängen, dann werden sie wieder durchgespült und dann geht man wieder ins Studio.
1: Scheiß. Was ist denn das für ein Gefühl? Also jetzt muss man mal, also sorry for that, aber muss ich mal doch mal fragen. Also man chillt auf Melene-Konzert, was erstmal, das können wir uns erstmal alle vorstellen bis dahin. Und das ist schon cool, das so zu erleben. Ist ja schon gigantisch oder eigentlich das Größte, was wir hier so haben.
2: Ja, Wahnsinns-Show.
1: Und dann kommt dein Song. Ja. Was ist das für ein Gefühl, wirklich? Sag mal.
2: Also schon schon ein stolzes Gefühl natürlich. Klar freut man sich.
1: Was macht man da? Rastest man? Ich meine, die anderen rasten ja schon so auf, weil sie die Songs hören. Was machst du?
2: Ich habe mir den Song angehört, habe mich sehr, sehr gefreut und bin dann erstmal aufs Klo, habe mich eingesperrt und habe mich einfach gefreut. Und erstmal klargekommen, wirklich um klarzukommen. Das sind für mich natürlich auch sehr emotionale Momente. Prägt ja auch. Also kann man ja gar nichts anderes sagen. Aber dankbar. Das ist nicht selbstverständlich, dass ich da sitze, vor allem als Frau. Ich mache das, seitdem ich 16 bin. Und wenn man jetzt mal so zurückblickt, als ich angefangen habe, wollte keine Sau mit mir Songs schreiben. Keine Sau. Keiner wollte so, weil zu wenig Credits, zu unerfahren, zu jung, welche Richtung. Und ich habe ja damals schon Ella Isa aufgebaut und ich wusste, das wird krass. Das wird krass. Und alle Plattenfirmen haben uns damals auch noch angeguckt und waren so, was ist das? Deswegen haben wir uns für diese Wildcard beworben und plötzlich standen wir beim ESC. Du kannst dir nicht vorstellen, was für ein abgefahrenes Gefühl das war, beim Echo zu sein. Und plötzlich kommen dann so Plattenfirmenchefs und sagen, hätten wir mal.
1: Und jetzt hören wir einen Song, den Ela gemeinsam mit Joel Brandenstein veröffentlicht hat. Hier ist Ela und Joel mit Freiheit.
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1: Die Music made in Germany Zeit ist hier in ein paar Minuten. Erzählt die liebe Ela uns, warum sie Berlin ganz bewusst den Rücken gekehrt hat und was hinter ihrem Song ein kleines bisschen glücklich steckt. Und wir haben neue Musik für euch von Marquez. Mann, es ist Sommer, klar. Die neue Single heißt Super Elastico und läuft gleich hier bei mir bei Music made in Germany.
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4: A65 Karlsruhe-Landau zwischen Insheim und Landau-Zentrum. Hier kommen 10 Minuten obendrauf. Auf der A67 in Richtung Mannheim zwischen dem Darmstädter Kreuz und dem Rastplatz Jägersburger Wald. 8 Kilometer stockender Verkehr, macht ein Plus von 15 Minuten. Und A555 Bonn Richtung Köln zwischen Godorf und dem Kreuz Köln-Süd. 3 Kilometer Stau, plant eine Viertelstunde mehr ein.
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1: Manchmal, ihr Lieben, braucht es gar nicht viel, um glücklich zu sein. Genau darum geht es auch im Song Ein kleines bisschen glücklich von der lieben Ela. Unser hautnah Interviewgast heute. Und gleichzeitig erzählt Ela, warum sie irgendwann gemerkt hat, dass Berlin einfach gar nicht mehr der richtige Ort für sie ist.
2: Ein kleines bisschen glücklich behandelt so einen Neuanfang, weil ich bin ja wirklich vor 2 Jahren gab es einen krassen Umbruch so in meinem Leben. Ich habe Berlin verlassen.
1: Hätte ich ja never gedacht, dass du mal Berlin verlässt.
2: Hätte man so nie geglaubt. Aber irgendwie tut es mir sehr gut. Ich bin zwar immer noch sehr oft da. ist ja auch meine Base, darf man ja auch nicht vergessen. Aber es ist total schön, eben jetzt plötzlich einfach so viel Raum für Kreativität zu haben und auch ein eigenes Studio zu haben. Und jetzt kommen immer mehr Leute zu uns, weil ich habe mir so einen großen Traum auch erfüllt. Und wir haben ein Haus gefunden, wo ich und ein Studio reingebaut habe. Das war auch crazy, weil ich bin ja self-made. So, alles, was geht, immer alleine machen, weil mir macht es ja auch Spaß. So, das ist ja wirklich auch ein Riesenprozess. Das ist ja wirklich cool. Und ich hatte so diese Vision, dass man echt so sagt, okay, weil wir eben oben auf dem Berg im Grünen wohnen, können jetzt alle auch zu uns kommen, so ein bisschen als Kontrastprogramm zu Berlin. Und der Plan ist aufgegangen. Wir haben echt viele Leute da, die kommen zum Schreiben, Musik machen, und ist schön.
1: Wir haben uns auch schon angekündigt und angemeldet, weil die Leute oder viele KünstlerInnen, merke ich auch, die fliehen richtig vor den großen Städten und suchen sich wirklich Oasen.
2: Und vor den Konzernen. Ja. Das ist wirklich krass. Aber ich habe auch das Gefühl, also klar, Corona hat auch natürlich eine große Rolle gespielt, aber es ist auch gerade immer mehr so ein Trend, zumindest bei den ganzen Songwriting- und Artist-Bubbles, wo alle mal sagen so, oh, wir fahren jetzt mal für eine Woche weg, schließen uns ein und machen einfach Musik. So, weil du wirst halt nicht abgelenkt. Das ist halt der Punkt. Du wirst
1: also
2: wirklich
1: du auch
2: fokussiert.
1: Gerne. Oh, ja. Oder gehst du jetzt nur runter zu dir?
2: Also schon ein cooles Gefühl im Pyjama, wenn man eine Idee hat, runter ins Studio zu gehen und Sachen aufzunehmen. Also
1: ist schon cool. Like a Boss, ne? Und wir hören rein in die neuere Musik von Ela. Neues Album ist draußen, Pinke Plüschjacke, und hier ist Ein kleines bisschen glücklich.
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1: So, ihr Lieben, an dieser Stelle immer neue, frische Musik hier in der Music Made in Germany Zeit. Und wir haben jetzt hier wirklich Sommer, gute Laune, ein bisschen Fernweh. Wer verkörpert das seit so vielen Jahren perfekt? Für genau dieses Thema stehen natürlich Marques seit mittlerweile 20 Jahren. Ihre neue Single heißt Super Elastico und handelt von Veränderung, Aufbruch und von der Magie des richtigen Moments. Und hier sind sie, wir feiern sie seit so vielen Jahren. Marques mit ihrer neuen Single Super Elastico. Yeah, by Music Made in Germany.

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8: Ich bin Babette Büchner. Die AfD hat heute in Erfurt ihren zweitägigen Parteitag beendet. Zum Abschluss bekräftigten die Vorsitzenden Alice Weidel und Tino Chrupalla den Machtanspruch der Partei.
9: Die AfD präsentierte sich bei diesem Parteitag professionell organisiert, transportierte etwa frühzeitig die Delegierten in die Messehalle, um Protestierenden und Straßenblockaden draußen zu entgehen. Parteichefin Alice Weidel ist gestärkt, ihr Co-Chef Tino Chrupalla nach einem schlechten Wiederwahlergebnis dagegen angeschlagen. Zumal sich auch in den hinteren Reihen viele Weidel-Kandidaten durchsetzten. Und auch auffällig, trotz Aussicht auf Regierungschancen in Ostdeutschland, mäßigt sich die AfD nicht in Programm und Worten wie andere rechte Parteien zuletzt in Europa. Ronny Thorau, Nachrichtenredaktion.
8: Wenige Tage vor Beginn des NATO-Gipfels in Ankara haben die türkischen Behörden bei Razzien in mehreren Provinzen zahlreiche Menschen festgenommen. Darunter befänden sich Journalisten, Wissenschaftler und Mitglieder linker Gruppierungen, berichteten türkische Medien und Gewerkschaften. Die Behörden bezeichnen die Razzien als Teil von Ermittlungen zur Terrorismusbekämpfung. Kritiker sagen dagegen, es gehe darum, Proteste zu verhindern. Erkämpfte Rechte verteidigen und wachsende Queerfeindlichkeit anprangern, das will der Kölner CSD. Bei der Parade heute zum Christopher Street Day ziehen 250 Gruppen mit etwa 60.000 Teilnehmern durch die Straßen.
10: Aufwendig geschmückte Wagen, bunte Kostüme und viel Musik. In den Menschenmassen gibt es aber auch bekannte Gesichter, etwa NRW-Innenminister Reul. Er freut sich über rund 1 Million Zuschauer an den Straßenrändern, die ein Statement abgeben würden. Ex-Gesundheitsminister Lauterbach, in Köln mit bunter Blumenkette um den Hals unterwegs, sagt, so wichtig wie jetzt sei der CSD noch nie gewesen. Die Rechte queerer Menschen stünden zunehmend unter Druck. Ursula Winkler, Nachrichtenredaktion.
8: Das Ölkartell OPEC Plus will mehr Öl in den Markt pumpen und erhöht die Produktion im August um täglich 188.000 Barrel. Wie es weitergeht, soll anschließend die Marktlage bestimmen, hieß es. Schon in den vergangenen Monaten war der Ölhahn moderat weiter aufgedreht worden. Der Kerngruppe der OPEC Plus gehören Saudi-Arabien, Russland, Irak, Kuwait, Kasachstan, Algerien und der Oman an.
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11: Die A6 Heilbronn-Mannheim ist momentan zwischen dem Kreuz Mannheim und dem Fehnheimer Kreuz gesperrt. Da wird ein brennendes Fahrzeug gelöscht. Wenn euch hier auskennt, umfahrt das Gebiet weiträumig. Ansonsten habt ihr dann Zeitverlust von bis zu 50 Minuten. A67 in Richtung Mannheim zwischen dem Darmstädter Kreuz und Lorsch 8 Kilometer stockend. Und A555 Bonn Richtung Köln zwischen Godorf und dem Kreuz Köln Süd. Hier braucht ihr 10 Minuten länger.
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12: Hey meine Lieben, schön, dass ihr auch hier in dieser dritten Stunde von Music Made in Germany dabei seid. Exklusiv hier bei RPR1. Wir spielen gleich eine wunderschöne Single von Johannes Oerding und Heta Maffay. Die haben was zusammen ausgeheckt und waren in Nashville zusammen und verstehen sich ja seit sehr vielen Jahren sehr gut. Und das Ergebnis davon können wir jetzt ein bisschen naschen.
13: Johannes und ich, wir haben ein Album gemacht, das heißt Nashville, und das kommt im Herbst raus.
12: Außerdem machen wir eine kleine Zeitreise zurück in die 80er zu einer der größten deutschen Pop-Phänomene überhaupt, Milli Vanilli. Schön, dass ihr alle mit dabei seid. Musik an, Welt aus. Hier ist Music Made in Germany bei RPR 1.
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1: So, meine Lieben, es gibt Songs, die einen sofort zurückkatapultieren. Zurück in die 80er, zurück in die Zeit von Kassetten, Dauerwellen und den ersten großen Popstars aus Deutschland. Und immer wenn es um solche Themen geht, geht es natürlich sofort um Milli Vanilli. Wenn ihr in die Milli Vanilli-Geschichte tiefer eintauchen wollt, die Dokumentation Milli Vanilli und der Spielfilm Girl, You Know It's True zeigen die Geschichte noch einmal aus einer ganz anderen Perspektive. Sehr interessant. Wir fliegen mal schnell zurück, bisschen 80er-Gefühl mit Milli Vanilli und Baby Don't Forget My Number.

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1: Hier ist RPA 1 und die dritte Stunde Music Made in Germany ist immer exklusiv. Hier, Johannes Oerding und Peter Maffay haben sich für die neue Single Ein Leben lang ist nicht lang zusammengetan. Der Song ist der erste Vorbote eines gemeinsamen Albums, heißt Nashville, ist natürlich auch dort entstanden in einer sehr schönen gemeinsamen Zeit.
2: Hallo liebe Leute, mein Name ist Peter Maffay.
3: Und hier ist Johannes Oerding.
2: Johannes und ich, wir haben ein Album gemacht, das heißt Nashville und das kommt im Herbst raus.
3: Und die erste Single daraus, die könnt ihr jetzt hören. Viel Spaß mit Ein Leben lang ist nicht lang.
2: Yeah.
1: Oh mein Gott, diese zwei und diese zwei Stimmen, das ist schon ein Traum, ne? Hier sind Johannes Oerding und Peter Maffay mit Ein Leben lang.

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2: Gleich, meine Lieben, stellen wir euch hier in der Music Made in Germany Zeit eine spannende neue Stimme vor, nämlich Amy mit ihrer neuen Single Fragezeichen. Und wir verraten, welche Künstler euch in der nächsten Woche hier bei Music Made in Germany erwarten. Also bleibt dran, gleich geht's weiter.
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7: Die A6 Heilbronn-Mannheim ist momentan zwischen dem Kreuz Mannheim und dem Fehnheimer Kreuz gesperrt. Da wird ein brennendes Fahrzeug gelöscht. Wenn euch hier auskennt, umfahrt das Gebiet weiträumig. Ansonsten habt ihr dann Zeitverlust von bis zu 50 Minuten. A67 in Richtung Mannheim zwischen dem Darmstädter Kreuz und Lorsch 8 Kilometer stockend. Und A555 Bonn Richtung Köln zwischen Godorf und dem Kreuz Köln Süd. Hier braucht ihr 10 Minuten länger.
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1: An dieser Stelle gibt es hier bei Music Made in Germany bei RPR 1 immer neue frische Musik. Und wir kommen zu einer Künstlerin, die für ehrliche Texte und jede Menge Gefühl steht. Amy, worum es in ihrem neuen Song genau geht, erzählt sie euch am besten selbst. Die liebe Amy hat uns eine kleine Sprachnachricht geschickt.
2: Audrey, hier ist Amy und ich habe neulich meinen neuen Song Fragezeichen released. Und dazu wollte ich jetzt einfach mal ein bisschen was sagen, weil dieser Song mir einfach unfassbar wichtig ist. Der Song hat mir einfach auch die Gelegenheit gegeben, dieses Thema in die Öffentlichkeit rauszutragen. Und mir ist die Message dahinter einfach super, super wichtig. Und zwar, man sollte immer so sein, wie man ist. Man sollte sich nicht irgendwie verstellen. Der Song ist entstanden, weil ich schon öfter in meinem Leben von Personen, die mir wirklich wichtig waren, ausgenutzt wurde. Und ich glaube, das Gefühl kennen auch einige Leute. Aber trotzdem geblieben bin. Ich verstehe bis heute nicht, warum, aber mein Selbstwert war zu klein. Ich war einfach irgendwie immer auf andere angewiesen. Und deshalb ist der Song mir auch so unfassbar wichtig, weil ich mir mit jedem Mal hören, mit jedem Mal Text lesen, signalisiere, wie weit ich mich entwickelt habe. Ich finde nämlich, es gehört immer Mut dazu, auch einfach zu gehen, wenn es zu viel wird. Und das ist die Aussage von dem Song. Deshalb auch wirklich vielen Dank an alle, die diesen Song hören und diesen Song supporten. Ich hoffe, der Song kann euch helfen und viel Spaß beim Hören.
1: Und hier ist eine spannende neue Stimme für euch, Amy mit Fragezeichen, Music Made in Germany.

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1: So, meine Lieben, 3 Stunden Music Made in Germany waren das für euch. Vielen, vielen herzlichen Dank an meine liebe Ela für die schönen, sehr persönlichen Einblicke rund um das neue Album Pinke Plüschjacke. Das komplette Interview findet ihr natürlich jederzeit im Podcast Music Made in Germany, überall, wo es Podcasts gibt. Und lasst uns sehr, sehr gerne ein Like da. Und nächste Woche ist Sommertrommel. Wirbel. Alvaro Soler bei uns zu Gast. Bis dahin gibt's hier schon mal zur Einstimmung Con Calma. Macht euch einen wunderschönen Sommerabend. Ich wünsche euch bei allem, was ihr macht, viel Glück. Ich bin Miriam Audrey Henner.

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1: Ich bin Babit Büchner. Die AfD hat heute in Erfurt ihren zweitägigen Parteitag beendet. Zum Abschluss bekräftigten die Vorsitzenden Alice Weidel und Tino Chrupalla den Machtanspruch der Partei. Weidel sagte:
2: Wir sind eine 30% Volkspartei und wir sind bei weitem die stärkste Kraft in Ostdeutschland. Wir werden regieren, wir wollen Verantwortung übernehmen.
1: Die Polizei zog unterdessen eine positive Bilanz zu ihrem Einsatz bei den Gegenprotesten. Dennoch seien 11 Einsatzkräfte und mehrere Medienvertreter verletzt worden, sagte Polizeisprecher Patrick Martin. 65 Straftaten seien aufgenommen worden, dazu werde nun weiter ermittelt. Wenige Tage vor Beginn des NATO-Gipfels in Ankara haben die türkischen Behörden bei Razzien in mehreren Provinzen zahlreiche Menschen festgenommen. Darunter befänden sich Journalisten, Wissenschaftler und Mitglieder linker Gruppierungen, berichteten türkische Medien und Gewerkschaften. Die Behörden bezeichnen die Razzien als Teil von Ermittlungen zur Terrorismusbekämpfung. Kritiker sagen dagegen, es gehe darum, Proteste zu verhindern. Und zum Sport. Jürgen Klopp soll dem Deutschen Fußballbund für das Amt als Bundestrainer zugesagt haben. Das berichtet zumindest Transferexperte Fabrizio Romano.
3: Ein Vollzug ist das Ganze nicht, denn selbst der Transferexperte schreibt ja, Details zu Klopps Vertrag und auch zu seinem Ausstieg bei Red Bull müssten noch besprochen werden. Seine grundsätzliche Bereitschaft, Bundestrainer sein zu wollen, hatte Klopp ja schon in der Nacht auf Samstag bei Magenta TV deutlich gemacht.
4: Also ich bin bereit.
3: Auch da erklärte Klopp aber schon, dass zunächst noch Details mit dem DFB und Red Bull geklärt werden müssten. Insofern kein neuer offizieller Stand, aber dass Jürgen Klopp beim DFB der Wunschnachfolger für Julian Nagelsmann ist und die Chancen gut stehen, das stimmt weiter. René Thorau, Nachrichtenredaktion.
1: Bei der WM nimmt Norwegen unterdessen die nächste Premiere ins Visier. Nach dem ersten Sieg in einem K.O.-Spiel bei einer Fußball-Weltmeisterschaft wollen die Skandinavier jetzt ins Viertelfinale einziehen. Im Achtelfinale trifft das Team um 22 Uhr unserer Zeit auf Brasilien. Um 2 Uhr morgens spielt dann anschließend Co-Gastgeber Mexiko gegen England.
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5: Einen schönen guten Abend, meine Lieben. Der Sommer ist da und ich habe mir heute eine tolle Kandidatin ins Studio geladen, Samira Musa. Eine junge Frau in den 30ern mit Anfang 20 hatte sie die Diagnose Multiple Sklerose erhalten und es sich trotzdem nicht nehmen lassen, die Welt zu entdecken. Und sie nimmt uns heute mit. Gleich ziehen wir los.

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1: Samira Musa. Ich kann es gar nicht oft genug sagen, Samira. Wo kommt denn der Name her?
2: Mein Vater ist aus dem Irak, daher auch der Name.
1: Und die Mama stammt woher, dass da so ein wunderschöner Mix rauskommt?
2: Aus dem wunderschönen Sachsen stammt meine Mutter.
1: Der Ort? Wenn wir schon Werbung machen für Sachsen, irgendwo in Sachsen.
2: Großenhain in der Nähe.
1: Wo bist du denn groß geworden?
2: Groß geworden bin ich in Berlin. Also bin
1: Berliner
2: mit einem
1: Mädchen.
2: Jahr dahin gezogen und dann da auch groß geworden, ja.
1: Genau da, wo die Maueröffnung war, gell?
2: Genau, also es war ungefähr 2 Jahre nach der Maueröffnung oder so.
1: Was hast du dann gelernt?
2: Veranstaltungskauffrau.
1: Wobei vorher bist du ja als 16-Jähriger nach Mexiko gegangen. Da warst du ein Jahr. Wie kam das so als kleines Mädchen unschuldig dann in dieses von Macho betriebene Land?
2: Ja, also erstmal mit 16 in Berlin ist man dann auch irgendwie ein bisschen durchtrieben, ja. Also ich war jetzt, glaube ich, auch nicht nur nicht nur ein Engelchen mit 16, aber.
1: Ach nein?
2: Naja, nee, nicht so richtig, ehrlich gesagt. Also ich glaube, ich war mit 16 wieder drauf, als ich es jetzt bin, ehrlich gesagt. Ich bin da hingefahren, um Spanisch zu lernen und habe halt da die Highschool besucht für ein Jahr und ja, habe da gelebt und es war natürlich sehr aufregend.
1: Aber das waren doch Erlebnisse als 16-jähriges Mädchen dann in der fernen Welt, 10.000 Kilometer fern der Heimat?
2: Ja, auf jeden Fall. Es war extrem aufregend und eine ganz andere Kultur und es war auch so das erste Mal, dass ich mich bewusst auf eine neue Kultur einstellen musste.
1: Und du sprichst Spanisch?
2: Ja, sí, hablo español.
1: Dos cervezas, por favor.
2: Bueno, también hablo un poco más de esto.
1: Kann das
2: sí.
1: Wirklich? Mein Gott. Deine Mama hatte doch Angst um dich, als du als 16-Jährige in Mexiko warst.
2: Jein, also Gott sei Dank ist meine Mutter nicht ganz so ängstlich bei all dem, was ich tue. Aber ich glaube, sie war sicherlich gespannt, wie es werden würde, wenn ich weg bin. Aber wir haben das ganz gut gemeistert eigentlich. Und mittlerweile hat sie sich auch daran gewöhnt, dass ich viel nicht da bin.
1: Ja, du bist ja auch eine selbstständige Frau. Als knapp Anfang 20-Jährige hast du die Diagnose bekommen, multiple Sklerose. Wie man damit umgeht, gleich.

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1: Du warst knapp 20, Samira Musa, eine junge Dame aus Berlin, die Ärzte diagnostizierten Multiple Sklerose. Wie hat sich das bemerkbar gemacht?
2: Angefangen hat es bei mir mit einer Sehnerventzündung, also den Nerven, die von den Augen ins Gehirn gehen. Also MS macht, dass sich Nerven entzünden. Die Krankheit verläuft bei mir schubweise, also es gibt Phasen, in denen ich krank bin, aber das hatte ich schon ganz lange nicht mehr, zum Glück. Und Phasen, in denen es mir schlechter geht. Generell kann man sagen, dass es mir sehr gut geht mit der MS. Das trifft natürlich nicht auf jeden zu, also MS ist bei jedem anders. Und ja, es ist eine Krankheit, die das Nervensystem angreift und damit eigentlich auch jede Körperfunktion befallen kann. Und es gibt wirklich alles von Leuten, die Marathon laufen mit MS, zu Menschen, die, die im Rollstuhl sitzen, was dann so der Fall ist, den die meisten bei MS im Kopf haben, ne?
1: Nun warst du knapp Anfang 20, als der Arzt sagte, na Samira, es ist MS. Wie war da deine Reaktion?
2: Ich wusste tatsächlich nicht, was MS ist und hatte auch noch keinen Kontakt gehabt zu der Krankheit. Also es ist auch keine Erbkrankheit oder so. Und ich dachte erstmal, es liegt ein großer Irrtum vor, denn generell fühlte ich mich nicht so krank. Ja.
1: Und dann ist der Gedanke gereift, ich reise jetzt? War das so ein Gedanke, ich habe nicht mehr womöglich lange zu leben, jetzt reise ich? Oder was war der Gedanke, dein Antrieb?
2: Also MS ist keine Krankheit, die zum Tode führt. Oder ich meine, man kann auch mit MS und an MS sterben, aber es ist generell jetzt keine tödliche Krankheit. Und ich glaube auch nicht, dass ich gedacht habe, oh Gott, wenn ich dann nicht mehr laufen kann in einem Jahr, dann muss ich jetzt reisen. Also es war, glaube ich, eher so der Wunsch, mehr meinem Herzen zu folgen. Und der wurde stärker durch die Krankheit. Und ich habe schon gemerkt, dass man eigentlich nichts für selbstverständlich nehmen darf. Also gerade durch Corona ist, glaube ich, auch nochmal vielen bewusst geworden, so alles, was ist, kann sich halt auch total schnell ändern. Und das trifft ja nicht nur auf Menschen mit MS zu, sondern eigentlich auf jeden. Und ja, deswegen habe ich dann beschlossen zu sagen, ich fange an zu sparen und arbeite noch härter als sonst und spare mir Geld an, um irgendwann kündigen zu können und diese Weltreise machen zu können.

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1: Eine tolle, selbstbewusste junge Dame heute Abend in mein Abenteuer. Samira Musa hatte als knapp Anfang 20-Jährige die Diagnose MS bekommen und sich nicht von ihrem Weg abbringen lassen. Sie verdiente Geld und jetzt sollte es auf eine Weltreise gehen. Wie fing es denn an? Wo bist denn du denn von Anfang an hingewandert?
2: Gewandert trifft es ganz gut. Also ich bin als allererstes in Spanien den Jakobsweg gelaufen, den Camino del Norte. Der geht an der Atlantikküste entlang. Sehr schön. Und bin da etwa 600 Kilometer gewandert. Das hat so 3 Wochen gedauert.
1: Was war das Ziel dieser Wanderung?
2: Ich glaube, das Ziel dieser Wanderung war, überhaupt erstmal so rauszukommen aus diesem Büromodus und reinzukommen in den Modus Selbstständigkeit auch, ne, in den Modus, ich habe ja unterwegs auch an dem Buch gearbeitet, in den Modus, ich kann von überall aus arbeiten, aber auch sehr viel zu mir finden und so ein bisschen Entschleunigung reinbringen.
1: Was sollte es für ein Buch werden, das entstehen sollte?
2: Es ist ein Tagebuch letztendlich geworden. Es ist ein Buch, was Menschen mit MS oder mit auch anderen Krankheiten oder Schicksalsschlägen motivieren soll, den eigenen Träumen zu folgen. Und natürlich muss und kann auch nicht jeder Mensch, ob mit MS oder ohne, jetzt 600 Kilometer wandern gehen. Aber ich glaube, es ist immer wert, sich Ziele zu setzen und zu gucken, wie nah kann ich diesen Zielen eigentlich kommen.
1: Du hast einen jungen Mann kennengelernt auf der Wanderung, der Krebs besiegt hatte.
2: Ja.
1: Mhm. Jetzt strahlst du.
2: Ja.
1: Jetzt strahlst du. Weil das ein besonderes Erlebnis für dich war? Deshalb strahlst du jetzt so?
2: Es war ein besonderes Erlebnis und wir sind immer noch ganz viel in Kontakt, weil er auch in Berlin wohnt. Und deswegen strahle ich so, weil das ein ganz toller Mensch ist. Und wir uns dann tatsächlich auch angefreundet haben nach dem Camino.
1: Und danach zog es dich dann hinaus in die große, weite Welt.

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1: Die große weite Welt liegt vor ihr. Samira Musa, Buchautorin, selbstständig, Bloggerin. Und wie ist eigentlich die Seite des Blogs?
2: Chronisch fabelhaft heißt der Blog.
1: chronisch-fabelhaft.de.
2: Ja, genau. Ja?
1: Die Bücher, die du geschrieben hast, wie heißen sie?
2: Das Buch über den Jakobsweg heißt Und morgen Santiago. Und danach habe ich noch ein Buch über die weitere Weltreise geschrieben, das heißt Und morgen die Welt. Und im Januar ist noch im Humboldt Verlag ein Ratgeber Aktivleben mit Multipler Sklerose erschienen.
1: Du bist ganz schön untriebig.
2: Ja, irgendwie schon. Ich habe jetzt auch nicht damit gerechnet, in 3 Jahren 3 Bücher zu schreiben.
1: Du verdienst aber nicht das Geld allein durch Bücher schreiben, gell?
2: Schön wäre es, aber man kann, glaube ich, nicht nur, wenn man jetzt nicht Bestseller schreibt, nur vom Bücherschreiben leben.
1: Deine Bücher könnten Bestseller werden.
2: Ich würde mich freuen, aber ich freue mich auch so, wenn es Menschen lesen und es dann einfach nur den Menschen gefällt und Spaß macht und hilft, dies lesen.
1: Nach dem Jakobsweg, wie ging es weiter? Wo bist du hingereist?
2: Ich bin danach nach Thailand gereist, wo ich auch nach wie vor sehr gerne und sehr viel bin.
1: Weil du dich verliebt hast.
2: Momentan, weil ich mich verliebt habe. Generell habe ich mich aber erst in Thailand verliebt und dann in den Mann. Also irgendwie ist dort eine sehr gute Work-Life-Balance für mich irgendwie. Also ich arbeite ja dann quasi ortsunabhängig und arbeite dort ganz normal an meinem Rechner jeden Tag. Und für mich ist dort ja sehr viel, was mir dabei hilft, gut zu leben, entspannt zu leben, in mir selbst ruhen zu leben.
1: Was hilft einem dann, gut zu leben?
2: Für mich ist es, glaube ich, sehr viel auf so einer psychischen Ebene, also sehr viel Stressreduktion, sehr viel, ja, dann passiert es halt nicht sofort. Ich habe so das Gefühl, hier in Deutschland ist alles sehr, muss immer sehr schnell sein und sehr doll sein und sobald man irgendwie nicht anfährt an der Ampel, schreit der einen hinter einem an und so, und in Thailand ist alles halt ein bisschen mehr, ja, ein bisschen entspannter und die Leute gehen so ein bisschen umsichtiger mit sich um im Alltag. Und mich stresst das ehrlich gesagt, wenn die Menschen so böse zueinander sind die ganze Zeit, und das ist in Asien tatsächlich anders.
1: Tolles Mädchen, Samira Musa.

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5: Ich bin Babit Büchner. Bundesfinanzminister Lars Klingbeil hat die im kommenden Jahr geplante höhere Neuverschuldung im Bundeshaushalt verteidigt. Im ARD-Sommerinterview sagte Klingbeil:
6: Dass wir Schulden machen, hat damit zu tun, dass wir unsere Bundeswehr aufrüsten, dass wir modernisieren. Ich meine, man kann sich gegenüber Putin nicht mit der schwarzen Null verteidigen. Wir wollen, dass unser Land 20 Jahre lang wenig Ausgaben in Rüstung aufholt. Und das tun wir und dafür nehmen wir Geld in die Hand.
5: Das Kabinett will morgen den Regierungsentwurf des Haushalts 2027 beschließen. Dabei ist eine Netto-Kreditaufnahme von fast 119 Milliarden Euro geplant. Nach 98 Milliarden Euro 2026. Die AfD hat heute in Erfurt ihren zweitägigen Parteitag beendet. Zum Abschluss bekräftigten die Vorsitzenden Alice Weidel und Tino Chrupalla den Machtanspruch der Partei.
7: Die AfD präsentierte sich bei diesem Parteitag professionell organisiert, transportierte etwa frühzeitig die Delegierten in die Messehalle, um Protestierenden und Straßenblockaden draußen zu entgehen. Parteichefin Alice Weidel ist gestärkt, ihr Co-Chef Tino Chrupalla nach einem schlechten Wiederwahlergebnis dagegen angeschlagen. Zumal sich auch in den hinteren Reihen viele Weidel-Kandidaten durchsetzten. Und auch auffällig, trotz Aussicht auf Regierungschancen in Ostdeutschland, mäßigt sich die AfD nicht in Programm und Worten wie andere rechte Parteien zuletzt in Europa. Ronny Torau, Nachrichtenredaktion.
5: Im Ukraine-Krieg gehen die Kämpfe weiter. In der Nacht sei der russische Militärflughafen auf der besetzten Halbinsel Krim ins Visier genommen worden, teilte der Generalstab in Kiew mit. Russland griff verschiedene Ziele in der ukrainischen Großstadt Charkiw mit Drohnen und Raketen an. Nach Angaben des zuständigen Gouverneurs wurden dabei mindestens ein Mensch getötet und 11 weitere verletzt. Köln war noch nie so voll wie in diesem Jahr, sagen die Veranstalter. Etwa 1,5 Millionen Menschen haben sich heute die Parade zum Christopher Street Day angeschaut. 250 Gruppen und etwa 60.000 Teilnehmer zogen durch die Innenstadt. Dabei liefen viele Politiker mit, darunter Claudia Roth, Karl Lauterbach und NRW-Innenminister Herbert Reul. Der Kölner CSD ist eine der größten Veranstaltungen der queeren Gemeinschaft in Europa.
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8: Wir gehen in die zweite Stunde mit Samira Musa. Samira hatte als knapp über 20-Jährige die Diagnose Multiple Sklerose bekommen. Dann zog sie hinaus in die Welt. Sie erlebte den Jakobsweg und ging dann auf Weltreise. Eine knappe Stunde ist sie noch Gast bei uns in Mein Abenteuer. 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
1: Samira. Weißt du eigentlich, was Samira heißt?
2: Ich glaube, es heißt die Unterhaltende.
1: Die Unterhaltende ist heute in mein Abenteuer. Wir sind in Thailand. Du hast dann auch irgendwann das Tauchen gelernt. Eine Frage vorweg. Multiple Sklerose verschlimmert sich ja durch Stresssituationen. Kann. Nun bist du in Thailand und musst sehen, dass du irgendwie Geld verdienst. Stresst dich das nicht?
2: Also zu sagen, es wäre kein Stress, wäre gelogen. Es ist natürlich stressig. Eine Selbstständigkeit ist immer stressig. Ja? Man muss immer irgendwie gucken, wie geht's weiter? Wie kann ich mich absichern als chronisch Kranke? Sind eigentlich diese ganzen Versicherungsmöglichkeiten, Krankentagegeld und so weiter, kommen für mich gar nicht mehr in Frage. Also ich kann mich eigentlich nur über Sparen absichern. Ich komme nirgendwo mehr rein und das trifft für alle Menschen mit MS zu. Also es ist wirklich, wirklich schlecht eingerichtet, um es mal nett auszudrücken. Es ist viel Stress, aber gleichzeitig kann ich immerhin selber entscheiden, wann ich was tue. Also ich muss natürlich gucken, dass ich es tue, ne, dass ich meine Arbeit erledige, aber ich muss nicht irgendwo zu einer bestimmten Zeit sein, wenn ich gerade dazu nicht in der Lage bin. Und das ist eine große Freiheit auch.
1: Du bist ja 30 Jahre jung. Wer hält dir dann in Deutschland den Rücken frei? Postkasten oder Heizung zurückdrehen oder aufdrehen? Wer macht das denn, wenn man so lange weg ist?
2: Also ich vermiete meine Wohnung unter, wenn ich weg bin. Und habe da dann jemanden drin, der dort ein halbes Jahr wohnt, immer wenn ich im Winter weg bin. Und das hat sehr gut funktioniert bisher. Post wird an Mama weitergeleitet, also Shoutout to Mama, die hält mir da auf jeden Fall schon den Rücken frei, ja.
1: Nun bist du ja gewandert auf dem Jakobsweg und jetzt soll das unter Wasser gehen. Was war da die Motivation?
2: Ich habe tatsächlich schon vor meiner Weltreise tauchen gelernt, aber konnte das immer nur ganz selten machen, weil ich so selten im Urlaub war und ich liebe es einfach unter Wasser. Es ist für mich so ein bisschen wie eine Meditation, weil man eine Stunde so ganz ungestört mit seinen Gedanken ist und auch sein muss. Also man kann sich halt auch nicht ablenken. Und das im Alltag können wir uns immer so herrlich von uns selber ablenken mit Handy und Co. Und das geht unter Wasser nicht. Da ist man sich selber auch ein bisschen ausgesetzt.

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1: Sie hat ein Buch geschrieben und Morgen Santiago und einen Blog, chronisch fabelhaft. Samira Musa ist heute Abend zu Gast in mein Abenteuer. Weltreise gemacht trotz MS, Multiple Sklerose. Gehen wir mal nach Kolumbien. Keine Angst vor Überfällen?
2: Nicht wirklich. Also natürlich lebt sich in Kolumbien mit etwas mehr Vorsicht als in Thailand. Das schon, muss ich sagen. Also man muss einfach ein bisschen mehr aufpassen, nicht alleine irgendwelche dunklen Straßen lang gehen und so. Aber generell reise ich nicht mit der Angst ständig im Gepäck. Dann würde ich wahrscheinlich gar nicht reisen.
1: Korruption ist oft angesagt in Kolumbien. Du hast das gemerkt, gespürt?
2: Tatsächlich hatte ich in Kolumbien keinen Kontakt direkt mit Korruption. Freunde, die dort ein Hostel betreiben, die haben dann vielleicht eher damit mal Kontakt gehabt. Aber als Touristin, die ich ja da war, nicht.
1: Du bist ja als Frau allein da gereist und man schnallt sich den Rucksack an und geht oder setzt sich einfach in den Bus und weiß nicht, wo der landet?
2: Nicht ganz so. Also ich war eine Weile allein und irgendwann kam ja dann auch mein Ex-Freund zu mir. Und
1: das ging noch?
2: Ja, das ging.
1: Ach, da war dir noch Freund?
2: Oder? Da waren wir noch zusammen.
1: Ja,
2: genau. Und irgendwann kam er dann zu mir und wir sind dann auch zusammengereist. Aber ich füge mich, glaube ich, schon ganz gut ein. Dadurch, dass ich Spanisch kann, kann ich den Leuten halt auch sagen, wenn mir da jemand zu nahe kommt, dass ich das nicht möchte.
1: Wie sucht man sich denn Länder aus während einer Weltreise, wo man gerne hin möchte, wo man gerne ist?
2: Generell ist es bei mir nicht so, dass ich jetzt sage, ich möchte möglichst viele Länder sehen. Ich fahre in die Länder, wo es gutes Internet gibt, damit ich arbeiten kann. Mir ist es extrem wichtig, dass ich mich dort gut ernähren kann und dort eine gesunde Küche kriege, was auch in Kolumbien mich absolut absolut verwirrt hat, weil dort gab es kein so gutes Essen. Und danach wähle ich es eigentlich aus. Wo geht's mir am besten?
1: Also gutes Internet, gutes Essen. Kennst du den Westerwald? Oh, ich erzähl's dir jetzt mal. Wir spielen ein paar Takte Musik. Da kannst du hinreisen.
2: Ach toll.
1: Aber auch in den Unterkreifeln auch.
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1: Interessanterweise hast du, Samira Musa, dich dann auch entschieden, Europa zu bereisen. Zum Beispiel warst du in Italien, Toskana. Kam das aus der musischen Ecke heraus oder warum Italien?
2: Ich bin, würde ich sagen, sehr italophil. Also ich mag Italien. Ich habe angefangen, Italienisch zu lernen. Ich liebe die Küche dort. Ich liebe guten Rotwein. Und irgendwie hatte ich gerade nach so einem halben Jahr in Kolumbien und Asien einfach so einen Entzug nach europäischer Lebenskultur, dass es dann die Toskana geworden ist.
1: Bist einfach losgezogen, mit dem Zug hingefahren, mit dem Auto hingefahren, getrampt?
2: Also ich bin ja aus Kolumbien dorthin, deswegen bin ich geflogen, so ganz, ganz langweilig.
1: Nach Rom?
2: Geflogen nach Pisa und dann mit dem Auto in die Toskana gefahren und hatte dort ein Häuschen gemietet auf dem Weinberg, wirklich sehr malerisch, und dort ist auch das Buch Und morgen die Welt entstanden, also dort habe ich es angefangen.
1: Wie muss man sich so einen Tag vorstellen, einer Weltreisenden, die irgendwo in einem Häuschen ist und ein Buch schreibt? Schlafen, Kaffee trinken, schreiben, nichts erleben?
2: Also meine Arbeitstage sehen eigentlich gar nicht so anders aus, ne? Ganz normal Sport machen, arbeiten, Mittagessen, weiterarbeiten. Ich arbeite vielleicht nicht 8 Stunden am Tag, sondern eher so 5. Und danach geht's dann für mich, anstatt in den Park mit Freunden, halt an den Strand oder auf eine kleine Wanderung oder so. Aber es ist gar nicht so unglaublich anders, als wenn ich jetzt in Berlin leben würde.
1: Kannst du gut alleine sein?
2: Ich musste es lernen und ich genieße es mittlerweile sehr. Und ich glaube, es ist eine Kunst und es ist irgendwie so unglaublich wichtig. Also das war für mich auch im Leben mit der Krankheit so wichtig, mit mir allein zu sein und mal zu hören, was will eigentlich mein Körper, ja? Was will eigentlich meine Seele, meine Intuition? Das haben wir ja alle.

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1: Eine Liebe auf Entfernung, Samira, wie geht das? Du hast dich verliebt in einen Australier in Thailand. Nun ist er dort, du bist hier. Irgendwann geht's hin. Wie macht man das? Wie hält man die Liebe frisch?
2: Na Gott sei Dank gibt's ja momentan oder mittlerweile sehr viele Möglichkeiten zu kommunizieren. Also das funktioniert schon. Ich glaube, wenn man wirklich verliebt ist, dann hält das auch über die Entfernung.
1: Du gehst ja bald wieder dorthin. Wie wird dein weiterer Lebensweg aussehen? Mit der Erkrankung der Multiple Sklerose, mit deinem Leben als selbstständige Buchautorin? Wie siehst du dich in ein paar Jahren und welche Länder möchtest du noch gerne erleben?
2: Also wie es mit der MS weitergeht, kann man natürlich nicht sagen. Ja, die Krankheit ist unberechenbar und niemand kann eine Prognose geben bei keiner Person mit MS. Ich hoffe einfach mal, dass alles gut wird, weil es würde mir jetzt auch nicht helfen, ständig zu denken, es wird alles ganz schlecht. Es geht mir generell, wie gesagt, sehr gut. Und deswegen mache ich mir da jetzt einfach mal nicht so eine großen Sorgen. Also es heißt nicht, dass ich nicht vorsorge für den Fall, dass was passiert, aber ich lebe mein Leben nicht nach dem Worst Case. Beruflich geht's erstmal so weiter wie bisher. Also ich habe jetzt auch angefangen, anderen Menschen mit Blogs über chronische Krankheiten zu helfen, die dabei zu unterstützen, das ein bisschen professioneller zu machen, weil das ein schöner, aufklärender und wichtiger Beruf ist, wie ich finde. Und der sollte auch entsprechend anerkannt werden. Und ich glaube, erstmal mache ich einfach so weiter, weil es geht mir sehr gut und mache gar nicht so eine großen Pläne, was die Zukunft angeht, weil das wird sich finden und es wird passieren.
1: Welches Land ist als nächstes Gänsefüßchen dran?
2: Im Sommer hier in Europa möchte ich sicherlich nach Kroatien, weil ich Kroatien total toll finde. Und dann geht's wieder nach Thailand im Herbst.
1: Das Buch heißt Und morgen Santiago und ich hoffe übermorgen dich wiederzusehen. Also jetzt mal bildlich gesprochen in mein Abenteuer mit deiner nächsten Geschichte. Alles Gute dir, Samira Musa.
2: Vielen Dank für die Einladung.
1: Sie geht wieder zurück nach Berlin, ich in den Westerwald. Tschüss, ich bin Rainer Meutsch.

0: Zum Wetter. In der Nacht gering bewölkt und klar bei 17 bis 13 Grad. Morgen oft sonnig, aber es kann auch ein paar Schauer geben. Bei 23 bis 27 Grad und der RPA als Wettertrend. Es bleibt sommerlich und es wird sogar noch wärmer. Ab Mittwoch bis über 30 Grad.
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2: Ich bin Babit Büchner. Im Bundeskabinett soll morgen der Regierungsentwurf des Haushalts 2027 beschlossen werden. Im ARD-Sommerinterview rechtfertigte Finanzminister Lars Klingbeil nun die geplante höhere Neuverschuldung und äußerte sich auch zu den jüngsten, teilweise umstrittenen Reformplänen der Regierung.
3: Auch der Finanzminister hat offensichtlich mitbekommen, dass vor allem die geplante Krankschreibung ab dem ersten Tag viele Menschen aufregt. Klingbeil plädiert da jetzt für Pragmatismus in der Umsetzung.
4: Im Parlament und wenn das Gesetz vorliegt, muss man das sehr pragmatisch machen.
3: Dass die Reformen für Menschen auch Belastungen bedeuten, rechtfertigt Klingbeil damit, dass das eben die Folge von jahrzehntelangem Reformstau sei. Aus Berlin, Ronny Thorau.
2: Die AfD hat heute in Erfurt ihren zweitägigen Parteitag beendet. Die Polizei zog eine positive Bilanz zu ihrem Einsatz bei den Gegenprotesten. Dennoch wurden 11 Einsatzkräfte verletzt, sagte Polizeisprecher Patrick Martin.
5: Insgesamt hat die Thüringer Polizei 65 Straftaten aufgenommen. Die werden auch Gegenstand weiterer Ermittlungen sein. Es wurden auch mehrere Medienvertreter angegriffen, zum Teil verletzt. Auch da werden die Ermittlungen der Thüringer Polizei dazu noch weitergeführt werden. Aber trotz alledem muss man sagen, das Wochenende verlief größtenteils friedlich.
2: Vom Protestaktionsbündnis Widersetzen hieß es, die Demonstranten hätten Großes geleistet. Man müsse aber auch ehrlich sein, es sei nicht gelungen, den AfD-Parteitag zu verhindern. Ägypten hat mit einer großen Zeremonie das neue Hauptquartier für die Streitkräfte des Landes eingeweiht. Mit einer Fläche von rund 90 Quadratkilometern ist es etwa so groß wie Lissabon. Der als Oktagon bezeichnete achteckige Komplex ist damit größer als das Pentagon, das lange als weltweit größter Bau für ein Verteidigungsministerium galt. Die geschätzten Kosten für den Bau liegen bei umgerechnet rund 50 Milliarden Euro. Und zum Sport. Norwegen nimmt die nächste Premiere ins Visier. Nach dem ersten Sieg in einem K.O.-Spiel bei einer Fußball-Weltmeisterschaft wollen die Skandinavier jetzt ins Viertelfinale einziehen. Im Achtelfinale trifft das Team um 22 Uhr unserer Zeit auf Brasilien. Um 2 Uhr morgens spielt dann anschließend Co-Gastgeber Mexiko gegen England.
0: Der RPA1 Verkehrsservice, die Blitzer A3 Köln Richtung Frankfurt. Zwischen Bad Hönnef-Linz und Neustadt-Wied vor der Wietalbrücke bei Tempo 120 und auf der A6 Saarbrücken Richtung Kaiserslautern und zwar vor Kaiserslautern Zentrum. Sonst liegen uns keine Meldungen vor. Ich wünsche allen unterwegs eine gute Fahrt.
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0: So, damit einen wunderschönen Sonntagabend. Willkommen zur 372. Ausgabe von RPR1 Classic Bob. Viele Songs wieder aus den 80ern. Und 90ern bis um Mitternacht und wir starten wieder mit einem Tageshit wie immer. Und zwar heute gehen wir mal ins Jahr 1982 in die USA. Juice Newton mit ihrem einzigen großen Hit mit Love's Been a Little Bit Hard on Me.
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Soweit der erste Tageshit für heute. Juice Newton mit Love's Been a Little Bit Hard on Me in den Top 10 in den USA. Im Jahr 1982, sie hat ein paar Hits gehabt, mit ein paar Nummer 1 Hits sogar, mit Angel of the Morning oder Queen of Hearts und Break It to Me Gently. Mittlerweile ist sie 74 Jahre alt. So, Datum, Geburtstag ist ein weiteres Thema hier bei uns. Und zwar geht es jetzt um die Geburtstage der vergangenen Woche. Und da starten wir gleich mit Roman Loob, ja, der Mann aus dem Westerwald. Er hat einen großen Hit, und zwar Standing Still im Jahr 2012. Der wurde am Donnerstag 36 Jahre alt. Dann gibt es Musik von Laura Branigan. Die wäre am Freitag 74 Jahre alt geworden, ist leider sehr früh verstorben im Jahr 2004. Mit einem Titel, nämlich Shattered Glass, habe ich rausgesucht. Und Deborah Harry, genau, die Frontfrau von der Gruppe Blondie mit Tide is High. Und sie wurde am Mittwoch 81 Jahre alt, unsere Geburtstagskinder der vergangenen Woche. Los geht's mit Blondie.

Romanov und Standing Still aus dem Jahr 2012. Da war er mit dem Song in Baku beim ESC und ist immerhin Achter geworden. Seit 2014 ist er übrigens Frontman der Kölschrock-Gruppe Stadtrand, macht aber wegen einer Krankheit zurzeit eine klitzekleine Pause. Hier ist RPR1 Classic Bob mit Bob Moravka bis um Mitternacht. Jetzt geht's erstmal weiter mit einem weiteren Geburtstag, und zwar Elle King. Ja, auch die hatte nur einen großen Hit, nämlich X's and O's. Sie feierte am Freitag ihren 37. Geburtstag und wir sagen natürlich herzlichen Glückwunsch.

Al King war das mit X's and O's aus dem Jahr 2015. Der wurde oft gespielt hier bei uns, auch bei RPR1. Und sie ist mittlerweile immer noch musikalisch aktiv, geht auch wieder auf Tour dieses Jahr, vor allem in den USA. So, wir machen noch weiter mit einem Duo, und zwar unter dem Motto Rare 80s. Und zwar ein Song, der nicht so oft gespielt wird im Radio, von Clarence Clemons und Jackson Browne. Die beiden im Duett. Clarence Clemons war zu der damaligen Zeit, ist ja mittlerweile verstorben, bei der E Street Band von Bruce Springsteen, war dort Saxophonist, und Jackson Browne, bekannter amerikanischer Sänger, der unter anderem für diesen Song Take It Easy von den Eagles mitverantwortlich war. You're a Friend of Mine, Jackson Browne und Clarence Clemons.

0: Und wir schauen auf die Straßen der RP1 Verkehrsservice. Geblitzt wird auf der B10 Pirmasens in Richtung Landau, und zwar in Höhe Siebeldingen bei Tempo 70, und in Mainz-Hechtsheim, und zwar an der Kurmainz-Kaserne bei Tempo 50. Sonst liegen uns keine Meldungen vor. Ich wünsche allen unterwegs eine gute Fahrt. Fahrt vorsichtig und kommt gut an.
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0: Und damit haben wir es 9:30. Hier ist RPR1 Classic Bob mit Bob Murawka bis um Mitternacht. Und wir kommen zu den Charts. Und zwar gehen wir mal ins Jahr 1985. Heute vom 5.7.85. Also vor genau 41 Jahren. Die Top 10 von damals aus den Media Control Charts. Der Top 75. Auf der 10 war Bad Boys Blue mit You're a Woman. Auf der 8 Simple Minds und Jim Kerr mit Don't You Forget About Me. Depeche Mode, Shake the Disease, war auf der 8. Die 7 kam von Rick Springfield mit Celebrate Youth. Auf der 6 Italo Disco mit der Gruppe Baltimora und Tarzan Boy. Modern Talking, Dieter und Thomas. Auf der 5 mit You Can Win If You Want. Round 1 mit das Thema von Rocky auf 4. Die 3 kam von Mr. Hölze. Der Falco, Rock Me, Amadeus. Auf 3, auf der 2 war Harald Faltermeier mit dem Song Axel F. Und die Nummer 1 kam aus England von Paul Hardcastle mit 19. 4 Songs spielen wir wie immer, und zwar Simple Minds, Rick Springfield, der Falco ist dabei und natürlich die Nummer 1 vom 5.7.1985 in Deutschland.

Das also die Nummer 1, heute genau vor 41 Jahren bei uns in Deutschland, nämlich Musik von Paul Hardcastle, die Geschichte über den Vietnamkrieg. 19, Falco dabei, Rick Springfield und Simple Minds. 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Wir kommen zu einem Golden Nugget. Das sind Songs, die älter sind als 4 Jahrzehnte. Und zwar geht es um Andy Scott. Er hatte nämlich am Dienstag Geburtstag. Er wurde 77 Jahre alt. Und Andy Scott war einer der Protagonisten der Gruppe The Sweet. Boss war ja Brian Connolly, der leider schon verstorben ist. Und ich habe einen Song rausgesucht von Sweet, die ja unzählige Hits hatten in den 70er Jahren. Nämlich diese schöne Nummer hier. Kennt ihr noch? Mit Coco, The Sweet und Andy Scott.

Unser Golden Nugget für diese Stunde Musik von Andy Scott und The Sweet mit dem Titel Coco aus dem Jahr 1972. Wir haben noch ein bisschen Zeit bis zu den Nachrichten um 22 Uhr. Die Dire Straits sind mal wieder fällig mit Mark Knopfler aus dem Jahr 1980. Wunderschöner Song, nämlich Romeo and Juliet. Und dann gibt es Musik von Kate Bush. Einer ihrer bekanntesten Songs, nämlich Running Up That Hill. Der Song war zweimal in den Charts. Und zwar einmal im Jahr 1985, als der Song rauskam. Und zum zweiten Mal dann im Jahr 2022 aus der Serie Stranger Things. Da war der Song nämlich drin. Und da wurde sie sogar Platz 1 in den Charts in den USA, in England und auch bei uns in Deutschland. Kate Bush, Running Up That Hill.

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6: Zum Wetter. In der Nacht gering bewölkt und klar bei 17 bis 13 Grad. Morgen oft sonnig, aber es kann auch ein paar Schauer geben. Bei 23 bis 27 Grad und der RPR 1 Wettertrend. Es bleibt sommerlich und es wird sogar noch wärmer. Ab Mittwoch bis über 30 Grad.
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7: Ich bin Sorita Sowali. Der Bund will im kommenden Jahr deutlich mehr Schulden machen. Bundesfinanzminister Klingbeil hat diesen Kurs jetzt verteidigt. Im ARD-Sommerinterview sagte Klingbeil:
8: Dass wir Schulden machen, hat damit zu tun, dass wir unsere Bundeswehr aufrüsten, dass wir modernisieren. Ich meine, man kann sich gegenüber Putin nicht mit der schwarzen Null verteidigen. Wir wollen, dass unser Land 20 Jahre lang wenig Ausgaben in Rüstung aufholt. Und das tun wir und dafür nehmen wir Geld in die Hand.
7: Das Kabinett will morgen den Regierungsentwurf des Haushalts für das kommende Jahr beschließen. Insgesamt soll die Neuverschuldung bei gut 200 Milliarden Euro liegen. Draußen protestierten Tausende, drinnen erklärte sich die AfD bereit fürs Regieren. In Erfurt ging heute der Bundesparteitag der AfD zu Ende. Was bleibt hängen? Gerade auch mit Blick auf die kommenden Wahlen in Ostdeutschland, wo die AfD in Umfragen gerade sehr stark dasteht.
9: Die AfD präsentierte sich bei diesem Parteitag professionell organisiert, transportierte etwa frühzeitig die Delegierten in die Messehalle, um Protestierenden und Straßenblockaden draußen zu entgehen. Dazu wurden interne Konflikte geschickt ausgeblendet, um Geschlossenheit zu signalisieren. Parteichefin Alice Weidel ist gestärkt, ihr Co-Chef Tino Chrupalla nach einem schlechten Wiederwahlergebnis dagegen angeschlagen. Zumal sich auch in den hinteren Reihen viele Weidel-Kandidaten durchsetzten. Und auch auffällig, trotz Aussicht auf Regierungschancen in Ostdeutschland, mäßigt sich die AfD nicht in Programm und Worten wie andere rechte Parteien zuletzt in Europa. Ronny Thorau, Berlin.
7: Köln war noch nie so voll wie in diesem Jahr, sagen die Veranstalter. Etwa 1,5 Millionen Menschen haben sich demnach die Parade zum Christopher Street Day angeschaut. 250 Gruppen und etwa 60.000 Teilnehmer zogen durch die Innenstadt. Dabei liefen viele Politiker mit, darunter Claudia Roth, Karl Lauterbach und NRW-Innenminister Reul. Der Kölner CSD ist eine der größten Veranstaltungen der queeren Gemeinschaft in Europa. Zum Sport. Bei der Fußball-WM stehen heute Abend zwei sehr spannende Achtelfinalpartien an. Die Brasilianer müssen in diesen Minuten gegen Norwegen ran und um 2 Uhr nachts bekommt es dann Co-Gastgeber Mexiko mit den Engländern, um Superstürmer Harry Kane zu tun.
6: Der RPR1 Verkehrsservice, die Blitzer A3 Köln Richtung Frankfurt. Zwischen Bad Honnef-Linz und Neustadt-Wied vor der Wiehtalbrücke bei Tempo 120 und auf der A6 Saarbrücken Richtung Kaiserslautern und zwar vor Kaiserslautern Zentrum. Sonst liegen uns keine Meldungen vor. Ich wünsche allen unterwegs eine gute Fahrt.
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6: Willkommen zur zweiten Stunde hier von RPR1 Classic Bob. Wir starten wieder mit einem Tageshit und gehen ins Jahr 1992 in die USA. Ein Country-Hit war damals in den Popcharts auf Platz 1, der auch bei uns in Deutschland ein Riesenhit war, vor allem im Westerwald, der gerne gehört wird, nämlich der Papa von Miley Cyrus, Billy Ray Cyrus mit Achy Breaky Heart.
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Unser zweiter Tageshit für heute, Musik aus dem Jahr 92 von Billy Ray Cyrus, sein großer Hit damals mit Achy Breaky Heart. Hier ist RPR1 Classic Pop. Willkommen zu unserem Album der Woche. Heute geht's um einen großen Star aus Australien, und zwar John Farnham. Der wurde am vergangenen Mittwoch 77 Jahre alt. Am 1.7.1949 wurde er geboren, und er hatte im Jahr 86 ein Mega-Album raus. Das war so ein Comeback-Album in den Charts in Australien, und zwar mit Whispering Jack. Und da spielen wir jetzt gleich mal drei Songs draus. Der große Hit, die Nummer 1. Der Nummer 1 Song, der auch bei uns in Deutschland in den Charts war, mit You're the Voice, dann Going, Going, Gone. Und ein Titel, das war der Nachfolgetitel von You're the Voice, damals in den Charts, mit Pressure Down. Unser Album der Woche, Whispering Jack von John Farnham.

eine Nummer 1 von John Farnham im Jahr 86, auch bei uns in Deutschland mit You're the Voice. Der war ja auch früher mal Mitglied der Little River Band aus Australien, die auch sehr erfolgreich waren. So, wir kommen zu einem Golden Nugget. Und zwar heute genau, vor 50 Jahren, was war da Platz 1 in den USA? Und zwar der Mann, der vor kurzem 84 Jahre alt wurde, nämlich Paul McCartney. Der hatte damals in den 70er Jahren ja die Gruppe The Wings, zusammen mit seiner damaligen Frau Linda McCartney. Und ein Song, der sehr erfolgreich war damals und wie gesagt Platz 1 in den USA, 76. Hier ist Silly Love Songs von Paul McCartney and The Wings.

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0: allen unterwegs eine gute Fahrt. Fahrt vorsichtig und kommt gut an.
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0: Und damit haben wir 10:30 unser Hydration Break. Sozusagen heißt es ja neudeutsch seit der Fußball-Weltmeisterschaft. Und wir kommen zu unserem Spezialthema für heute. Und es geht um das Thema Mond, Mondsongs. Und zwar 4 an der Zahl habe ich rausgesucht. Ein Klassiker von Frank Sinatra in der Version von Rod Stewart mit Fly Me to the Moon. Cat Stevens ist dabei mit Moon Shadow. Die Police oder The Police darf natürlich nicht fehlen mit Walking on the Moon. Und wir starten diese kleine Session mit Musik von Bob Seger and the Silver Bullet Band. Und hier ist Shame on the Moon, unser Mond-Special.

Fly Me to the Moon in der Version von Rod Stewart. Und ihm ging es da gesundheitlich nicht so gut in letzter Zeit. Während eines Konzertes musste er mal für ein paar Minuten unter das Sauerstoffzelt. Ging dann Gott sei Dank anschließend weiter, aber sollte ein bisschen vorsichtig sein. So, das waren Songs zum Thema Mond, denn am vergangenen Dienstag gab es ja den Vollmond bei uns hier über Deutschland und das waren 4 Songs zum Thema Mond mit Rod Stewart, Cat Stevens, The Police und Bob Seger and the Silver Bullet Band. Wir kommen zu einem Rare 80, nämlich aus Kanada. Die Gruppe Loverboy, die hatten Anfang der 80er einen Riesenhit in den Charts, in Kanada vor allen Dingen, aber auch in den USA und bei uns in Deutschland mit Working for the Weekend. Dann haben wir noch Musik von Alphaville. Muss ja nicht immer Big Japan oder Forever Young sein, sondern Sounds Like a Melody. Und dann noch Musik von den Flames. Die waren mal sehr erfolgreich in Deutschland. In den 90ern aus Mannheim, diese Band. Und die hatten einen Hit mit Every Time. Aber los geht's mit Loverboy Working for the Weekend.

0: Zum Wetter. In der Nacht gering bewölkt und klar bei 17 bis 13 Grad. Morgen oft sonnig, aber es kann auch ein paar Schauer geben. Bei 23 bis 27 Grad und der RPR als Wettertrend. Es bleibt sommerlich und es wird sogar noch wärmer. Ab Mittwoch bis über 30 Grad.
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2: Ich bin Zoe Tessovali. Vor dem Kabinettsbeschluss über den Haushalt für das kommende Jahr wirbt Finanzminister Klingbeil für den Kurs der Bundesregierung. Im ARD-Sommerinterview verteidigte er die geplanten neuen Schulden und auch die Reformpläne der Koalition.
3: Auch der Finanzminister hat offensichtlich mitbekommen, dass vor allem die geplante Krankschreibung ab dem ersten Tag viele Menschen aufregt. Klingbeil plädiert da jetzt für Pragmatismus in der Umsetzung.
4: Im Parlament und wenn das Gesetz vorliegt, muss man das sehr pragmatisch machen.
3: Dass die Reformen für Menschen auch Belastungen bedeuten, rechtfertigt Klingbeil damit, dass das eben die Folge von jahrzehntelangem Reformstau sei. Und die neuen Schulden, die sein Haushalt braucht, seien schon allein für die Aufrüstung gegen Russland nötig, so Klingbeil. Man könne sich gegen Putin nicht mit einer schwarzen Null verteidigen. Ronny Thorau, Nachrichtenredaktion.
2: Die AfD hat in Erfurt ihren zweitägigen Parteitag beendet. In ihren Schlussreden gab sich das frisch wiedergewählte Spitzenduo Alice Weidel und Tino Chrupalla siegesgewiss mit Blick auf die ostdeutschen Landtagswahlen im Herbst. Die AfD wolle regieren, sagte Chrupalla.
5: Wir bereiten uns auf die Wahlkämpfe jetzt in den drei Bundesländern vor. Wir haben eins in diesen Tagen erlebt, die AfD ist da, um zu siegen und wir werden siegen und wir werden regieren. Vielen herzlichen Dank.
2: Der Parteitag wurde von massiven Protesten zehntausender Demonstranten begleitet. Laut der Polizei blieb es überwiegend friedlich. Im Ukraine-Krieg richten sich die Blicke jetzt auf den NATO-Gipfel in Ankara. Dort wollen sich US-Präsident Trump und der ukrainische Präsident Zelensky am Rande des Treffens persönlich austauschen. Aus dem Weißen Haus heißt es, Trump wolle die Bemühungen für ein Ende des Kriegs mit Nachdruck vorantreiben. Der zweitägige Gipfel beginnt am Dienstag. In mehreren europäischen Ländern kämpfen Feuerwehrleute weiter gegen große Waldbrände. Besonders betroffen sind Frankreich, Portugal und Spanien. In den französischen Pyrenäen stehen fast 1000 Hektar in Flammen. In Nordportugal sind es sogar rund 13.000 Hektar. An der spanischen Costa Brava ist ein Feuer in einem Naturschutzgebiet inzwischen wieder unter Kontrolle.
0: Der RPR1 Verkehrsservice, die Blitzer A3 Köln Richtung Frankfurt. Zwischen Bad Tönnef-Linz und Neustadt-Wied vor der Wietalbrücke bei Tempo 120 und auf der A6 Saarbrücken Richtung Kaiserslautern und zwar vor Kaiserslautern Zentrum. Sonst liegen uns keine Meldungen vor. Ich wünsche allen unterwegs eine gute Fahrt.
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0: Und willkommen zur dritten und letzten Stunde hier von RPR1 Classic Bob. Wir starten wieder mit, richtig, ein Tageshit. Und zwar ein Song im Original von Peter Frampton aus den 70ern mit Baby I Love Your Way. Und die Version kam von der Gruppe Big Mountain aus dem Jahr 1994, war Top 10 in den USA.
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Die Gruppe Big Mountain mit Baby I Love Your Way. Unser dritter und letzter Tageshit für heute. So, die Musik sagt schon, wir machen nochmal einen Blick in die Charts. Gehen ins Jahr 1998 und zwar nach Great Britain, nach Großbritannien und schauen in die dortige Top 10. Datum von heute, 5.7.98. Auf 10 war die Gruppe 9-11 mit How Do You Want Me To Love You. Auf 9 Karen Ramirez mit Looking For Love. Die Gruppe 5 mit Got The Feeling auf 8. Die 7 kam von Moose T und Hot Juicy mit Horny. Auf der 6 war Eagle Eye Cherry mit Safe Tonight. 5 die Beastie Boys mit Intergalactic. Auf 4 Pras Michel und Ghetto Superstar. Bewitched auf der 3 war mit C'est La Vie. Auf der 2 Fatless mit Vindaloo. Und die 1 kam von Badial and Skinner. Genau, mit den Lightning Seeds zusammen, nämlich die Version 98 von den drei Löwen, The Three Lions, die Nationalhymne sozusagen von England, die ja heute Nacht um 2 Uhr ran müssen gegen Mexiko. Mal gucken, ob die Engländer das schaffen und zumindest mal eine Runde weiterkommen. Wir spielen wie immer 4 Songs aus den Charts, nämlich Musik von Karen Ramirez. Oder Karin Ramirez mit Looking for Love. Musti ist dabei, Pras Michel. Und natürlich die Nummer 1 vom heutigen 5.7.1998 in Großbritannien.

Die Nummer 1 aus dem Jahr 98 vom 5. Juli. Musik von Badgell, Skinner and the Lightning Seeds. Die drei Löwen oder wie es auch heißt, Football's Coming Home. Ich bin mal gespannt, wie die Fußball-Weltmeisterschaft dieses Jahr ausgeht. Ich schätze nicht England, sondern eher Spanien oder Frankreich wird das Rennen machen. Naja, wir sind gespannt. So, ich habe ein Golden Nugget für euch und zwar Musik aus dem Jahr 1972, die Nummer 1 aus den USA und das war damals Neil Diamond mit Song Song Blue.

0: Und wir schauen auf die Straßen der RPR1 Verkehrsservice. Geblitzt wird auf der B10 Pirmasens in Richtung Landau, und zwar in Höhe Siebeldingen bei Tempo 70, und in Mainz-Hechtsheim, und zwar an der Kurmainz-Kaserne bei Tempo 50. Sonst liegen uns keine Meldungen vor. Ich wünsche allen unterwegs eine gute Fahrt. Fahrt vorsichtig und kommt gut an.
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0: Und damit haben wir es genau 11:30 hier bei RPR1. Classic Bob, noch eine halbe Stunde bis um Mitternacht. Wir kommen zu dem Star der

und zwar Yazoo zusammen mit Alison Moyet. Dann ging er zur Gruppe The Assembly und dann Ende der 80er Jahre war er sehr, sehr erfolgreich zusammen mit Andy Bell, den er per Annonce gefunden hatte, nämlich die Gruppe Erasure. Und aus allen vier Bands spielen wir einen Song von Vince Clarke, nämlich Depeche Mode. Den Song hat er dann mitgemacht und mitgeschrieben damals, I Just Can't Get Enough. Dann Yazoo mit Situation und The Assembly mit Never Never. Und dann noch O L'Amour aus dem Jahr 86 mit Erasure und unser Geburtstagskind, nämlich Vince Clarke. Happy Birthday!

0: Soweit unser Star der Woche für heute. Vince Clark wurde 66 Jahre alt am Freitag. Gründungsmitglied von Depeche Mode, von Yazoo, von The Assembly und von Erasure. Die vier Songs haben wir gehört, nämlich Just Can't Get Enough, Situation, Never Never und eben Oh L'Amour. So, das war's gewesen für heute, die 372. Ausgabe von RPR1 Classic Bob mit Bob Moravka. Wir haben noch Musik von Taylor Dane, eine alte Nummer von Barry White aus den 70ern, schöne Nummer aus den 90ern, Can't Get Enough of Your Love. Cool and the Gang mit Disco Dancing oder Ooh La La La, Let's Go Dancing, wie der Song richtig heißt. Bill Withers ist dabei mit Lovely Day und vielleicht schaffen wir noch Musik von Tracy Chapman, so zum Einschlafen. Nein, natürlich nicht. Zum Weiterhören hier bei RPR1 mit Baby Can I Hold You. Wir können uns wiederhören am nächsten Sonntag um 21 Uhr zur 373. Ausgabe von RPR1 Classic Pop. Ich wünsche noch eine schöne Nacht und eine schöne Woche. Tschüss.
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5: Guten Abend Deutschland, mein Name ist Daniel Kaiser. Willkommen zur Night Lounge heute am Montag, den 6. Juli 2026. Wir starten in eine neue Woche Night Lounge und heute haben wir mal wieder eine offene Runde. Stimmt, die hatten wir auch letzte Woche, aber irgendwie habe ich es gefühlt, dass wir heute wieder eine machen. Also ihr könnt anrufen vom Handy und vom Festnetz und mir gerne verraten, was euch gerade so beschäftigt, was euch durch den Kopf geht, worüber ihr unbedingt mit mir sprechen wollt. Ruft mich einfach an, kostenlos vom Handy, vom Festnetz, macht mit online auf Instagram, auf Facebook ist das Thema gepostet und natürlich auch mitmachen gerne in unserem WhatsApp-Kanal. Bevor wir in die erste Leitung gehen, möchte ich euch ganz gerne heute in der offenen Runde meine eigene Geschichte erzählen. Das ist vielleicht ein bisschen außergewöhnlich, das mache ich sonst nie, aber irgendwie ist es mir gerade so ein Anliegen, euch das zu erzählen, denn für mich war das ein sehr wichtiger Moment. Letzte Woche habe ich Lotto gespielt und ihr müsst wissen, dass ich eigentlich spiele ich nie Lotto. Und irgendwie hatte ich aber das Gefühl, dass ich das machen muss. Und ich habe meditiert und versucht, mir so die passenden Zahlen zu erfüllen quasi. Und dann habe ich sie eingetragen und dann habe ich den Losschein online abgegeben. Und den ganzen Tag habe ich mir dann daraufhin vorgestellt, wie es wohl wäre, dieses Leben mit den 17 Millionen, die da gerade im Jackpot sind. Ich habe die ganze Zeit daran gedacht, wie ich meinen Liebsten so die ganz kleinen Herzenswünsche erfülle, wie ich mich dafür einsetze, Gutes mit diesem Geld zu tun, etwas zu bewegen, woran ich und andere auch Freude haben. Und ihr müsst vielleicht dazu wissen, dass jeder Losschein hat auch so eine Nummer, also nicht die man selbst gewählt hat, sondern der hat so eine Losscheinnummer. Und meiner, also mein Losschein, der hatte exakt die Nummer von meinem Handy-PIN. Und da dachte ich mir, das kann kein Zufall sein. Das muss Schicksal sein. Also ließ ich auch überhaupt gar keinen Zweifel daran, dass ich auf jeden Fall gewinnen werde. Ich muss ja quasi gewinnen. Ich habe sogar vor meinem inneren Auge schon den Betrag auf meinem Konto gesehen. Und ich habe mich so intensiv auf dieses Gefühl konzentriert, dass ich war wirklich voller Euphorie. Wirklich, das waren extrem starke Glücksgefühle, die ich da empfunden habe. Und die Glücksgefühle, die waren so intensiv, dass ich es manchmal gar nicht aushalten konnte. Ich musste mich manchmal wirklich hinsetzen, weil ich wie so Kreislaufprobleme bekommen habe. Also bin ich den ganzen Tag irgendwie so durch die Welt gelaufen, bin auch vielen Menschen begegnet. Die waren auch alle immer sehr freundlich, aber ich habe auch so richtig gespürt, dass einige von ihnen sehr traurig waren. Einige waren wütend, einige waren auch sehr unzufrieden. Und ich habe irgendwie so eine tiefe Verbundenheit mit ihnen gespürt und mir in dem Moment irgendwie gewünscht, dass sie auch diese gleiche Freude, die ich gerade irgendwie schon den ganzen Tag habe, irgendwie empfinden können. Und das war seit langem wirklich einer der schönsten, intensivsten Tage meines Lebens. Und als ich dann am Abend wieder zu Hause angekommen bin, da war ich super nervös. Ich wollte natürlich direkt mal nachschauen, ne, ob's geklappt hat. Und da war nichts. Kein Lottogewinn. Keine Millionen. Und ich habe mich in dem Moment gefragt, was fühle ich eigentlich gerade? Und ehrlich gesagt, da war einfach nur Stille. Ich war nicht traurig. Irgendwie war ich auch nicht enttäuscht. Aber irgendwie habe ich auch angefangen, etwas zu verstehen. Diesen Tag, den ich letzte Woche erlebt habe, dieses Gefühl, das ich den ganzen Tag hatte, das war echt. Dieses Glücksgefühl, diese unbeschreibliche Freude, die ich hatte, das war die ganze Zeit in mir drin. Ich allein habe darüber entschieden, dass ich es fühle. Ich habe nichts verloren. Das Universum hat mir, finde ich, das wertvollste Geschenk gemacht, das man im Leben haben kann. Und das ist mehr als 17 Millionen Lotto-Jackpot oder 100 Millionen wert. Und das Schönste daran ist, dass mir dieses Geschenk niemand mehr wegnehmen kann. Danke fürs Zuhören und jetzt gehen wir in die erste Leitung.
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5: Die Nummer zu mir ins Studio. Wir gehen in die erste Leitung und da haben wir jemanden mit der Endziffer 62. Hallo, wer da, woher?
1: Hallo Daniel.
5: Hi, wer da?
1: Hier ist Can aus Köln.
5: Hallo Can, schön, dass du anrufst. Erzähl, was ist dein Thema?
1: Ich habe gerade dir zugehört zum Thema Lotto spielen. Also ich finde, das kann man versuchen. Dieses Gefühl dann, dass man hofft, dass das zu gewinnen, das ist unbeschreiblich. Ich finde, so eine Chance bekommt man auch einmal im Leben. Und wenn du das dann wirklich schaffst, das zu gewinnen, dann kommen auch Freunde drin, finde ich. Also dann verändert sich dein komplettes Leben. Und ich kenne auch viele, die Lotto spielen, die haben leider kein Glück. Aber ich kenne einen von Social Media, vielleicht kennst du ihn auch, den Chico.
5: Can, ich glaube, du hast meine Geschichte nicht gehört. Also ich empfinde es gerade so, dass du es nicht verstanden hast. Aber du kannst gerne auch dein eigenes Thema mitbringen. Worüber magst du reden?
1: Über die Arbeit, weil da wollte ich auch was sagen. Ich arbeite Wechselschicht, also in einem Betrieb, wir arbeiten Vollkonti. Und da habe ich auch gemerkt, wir sind viele Arbeitskollegen auf Schicht und da finde ich, aber hast auch letztens auch ein Thema dazu gehabt, dass man Arbeit und Privat trennen soll. Also ich trenne das.
5: Was genau trennst du? Was ist dir wichtig zu trennen?
1: Ja, zum Beispiel, ich bin ein Typ, der erzählt nichts viel Privates. Ich rede eigentlich nur über die Arbeit, weil wenn du viel Privates erzählst, kannst du auch gerne nach hinten losgehen.
5: Wo beginnt denn für dich Privates? Also ist das schon so, dass du sagst, ich möchte nicht, dass sie wissen, wie meine Partnerin heißt oder wie viele Kinder ich habe oder wo setzt du die Grenze für dich persönlich?
1: Bestes Beispiel, heute zum Beispiel wegen Urlaub. Da hat mich jemand gefragt, ob ich wegfliege. Das war mir dann zu privat, wo und wann, mit wem, dies, das, weil ich jetzt die Urlaubszeit an. Da habe ich gemerkt, so, halt lieber die Fresse, erzähl nicht so viel und da wird auch viel rumgequatscht und so. Weil ich wollte zum Beispiel jetzt im Sommer vielleicht, jetzt wenn es klappt, nach Ibiza. Mhm. Wenn du das zum Beispiel auf der Arbeit erzählst, dann, was will der da? Der hat aber viel Geld und der weiß, was das teuer ist. Und der kann sich ja was gönnen, was andere Leute nicht können. Wir haben zum Beispiel Arbeitskollegen, bleiben hier, gehen campen, das, 2-3 Wochen, das war's. Und da habe ich gemerkt, so Privates erzählt nicht viel und wir sind auch 30 Mann auf einer Schicht und es gibt jeden Charakter in unserem Betrieb. Jeder, einer ist geizig, der andere gibt viel Geld aus, der andere reist gerne, wenn du weißt, was ich meine.
5: Und gibt es da nicht einen Charakter dabei, den du oder die du sympathisch findest, wo du sagst, doch, das scheint mir ein Mensch mit gutem Herzen zu sein, ein Mensch, dem ich mich vielleicht anvertrauen kann, dem ich mich ein Stück weit öffnen kann?
1: Auf jeden Fall, 2-3 Stück, mit denen bist du auch warm. Es gibt Leute, mit denen hast du vielleicht 2-3 Wörter ausgetauscht und es gibt Leute, mit denen wechselst du viel aus, wo du meinst, man kann auch befreundet sein, also über die Arbeit und ein bisschen privat erzählen. Aber trotzdem, ich finde auch zu viel privat erzählen, das kann man vielleicht ein bisschen erzählen, aber zu viel, zu groß, finde ich, kann auch nach hinten losgehen.
5: Aber die 2-3, von denen du gerade sprichst, wie viel wissen die über dich? Was wissen die über dich?
1: Ja, wo ich wohne und wo ich vorher gearbeitet habe und Familienstand ein bisschen, mehr auch nicht. Also ich habe jetzt nicht erzählt, mein Vater arbeitet da, mein Bruder macht das. Ich gehe gleich noch, keine Ahnung wohin, ich habe heute noch was vor und also so ein bisschen, also vielleicht 20-30% privat, mehr auch nicht. Weil es gibt Leute, die lästern und du weißt nicht, wie die Leute, manche ticken, weil du manche nicht viel, auch nicht viel anvertraust. Und ich habe auch, ehrlich gesagt, in der Vergangenheit auch nicht so gute Erfahrungen damit gemacht. Es gibt Leute, die lästern, besonders wenn du nicht da bist oder wenn du krankgeschrieben bist, auch wie auch immer. Und es gibt auch Leute, mit denen arbeitest du zusammen, wenn du zum Beispiel einen Fehler machst, die sagen, ach, kein Problem, beim nächsten Mal klappt besser. Und es gibt Leute, die sagen, zum Beispiel, habe ich auch gestern schon erklärt, musst du doch wissen. Und das wird dann rumerzählt. Dann sagt er zum Beispiel, ich erzähle Dinge, der versteht das nicht. Und es gibt auch Leute, die sagen, ach, der versteht das schon, das kommt alles noch mit der Zeit und kein Problem, man schafft es schon und ich helfe dir. Das muss man auch gucken, mit wem man arbeitet, mit wem man dann zusammen ist, finde ich.
5: So, und die 2-3, die du auf der Arbeit magst, sind das eher die, die sagen, du gar kein Problem, Fehler macht jeder, oder die dann eher hinter deinem Rücken lästern?
1: Nein, ich schenke nicht. Also ich arbeite jetzt ein halbes Jahr da, also schon woanders, aber ich arbeite ein halbes Jahr. Habe ich auch in letzter Zeit gemerkt, so, das sind auch also Ausländer, mit denen ich befreundet bin. Das sind drei Türken, also ein Araber, zwei Türken, mit denen bin ich auch am meisten. Und mit den Deutschen, hallo, wie geht's? Und morgen, guten Abend, also ich mache hier Wechselschicht. Mehr wird auch nicht gesprochen. Also ich, mit denen erzähle ich gar nichts privat eigentlich. Nur so unter uns sind oder die erzählen privat, ich höre nur zu und stelle dann wenig Gegenfragen. Zum Beispiel, wie lange bist du verheiratet oder arbeitet deine Frau oder was machen deine Kinder? Das ist mir schon too much, also finde ich.
5: Okay, und die zwei, drei, das sind dann eher Menschen, die sagen, hey, wenn der Can mal einen Fehler macht, kein Problem, oder lästern die eher hinter deinem Rücken?
1: Nein, lästern nicht, nein. Die sagen, ach, lernst du schon, das kommt mit der Zeit und muss das ja nicht von heute auf morgen alles können und das dauert. Weil es gibt Leute, Daniel, die verstehen das direkt, das ist auch menschlich, wir sind ja alles so Menschen. Es gibt Leute, die, wenn du Sachen verstehst, der versteht das schnell, und es gibt Leute, die brauchen länger, um das zu verstehen.
5: Obwohl sie ja so reagieren, wie du sagst, dass es schön und gut für dich ist, gibst du ihnen trotzdem nur 20-30% Infos über dein Privatleben. Warum? Ja. Ist da so eine Rest Unsicherheit in dir, dass sie vielleicht sich dann doch irgendwann gegen dich stellen, oder warum?
1: Warum? Weil ich bin der Meinung, du bist auf der Arbeit, um Geld zu verdienen. Du bist ja nicht da, um Freunde zu finden. Ich gehe dahin, arbeite meine 8 Stunden, dann sage ich tschüss, schönen Tag noch. Dann bin ich auch durch die Tür. Ich bin jetzt keiner, also es gibt auch bei uns Arbeitskollegen, treffen sich privat, gehen Bier trinken. Aber manche waren auch schon zusammen Urlaub, habe ich gehört. Und gehen dann am Wochenende vielleicht abends irgendwo weg. Das habe ich noch nicht gemacht. Das ist für mich zum Beispiel dann sehr privat. Also das ist dann für mich schon. Dann wissen die alles über mich, auch Privates, wie der ist, wo der, wie der drauf ist, wie der als Mensch tickt. Weil ich bin nicht da, um Freunde zu finden. Ich gehe dahin, um mein Geld zu verdienen, und das war's.
5: Ich bin ja zu viel. Hast du den Eindruck, dass die zwei, drei, die du magst, dass die mehr, also ich meine nicht mehr von dir wollen, aber dass sie einfach sagen, hey, eigentlich wäre es cool, so freundschaftlich mehr zu unternehmen, mehr irgendwie voneinander zu wissen? Oder hast du eher den Eindruck, die wollen auch Distanz, die wollen auch nicht mehr?
1: Ja, so weit bin ich noch nicht gegangen. Distanz auf eine gewisse Art und Weise auf jeden Fall. Aber also wenn du mich Fragen stellen würdest, würde ich das schon beantworten, auf jeden Fall. Aber so gezielte Fragen, private Fragen stellen die eigentlich nicht. Aber wir reden meistens über die Arbeit, wie es läuft, was kommt, dies und das.
5: Was würde passieren, wenn einer von denen dich zu sich nach Hause einlädt und sagt, hey Can, ich würde dich gerne mal meiner Familie, meiner Frau und meinen Kindern vorstellen. Den habe ich immer erzählt, dass ich da so einen coolen Kollegen habe, mit dem ich gerne arbeite, mit dem ich viel lache und mit dem ich mich gut verstehe. Würdest du die Einladung annehmen?
1: Nein, auf gar keinen Fall. Nee, würde ich nicht annehmen. Das ist mir schon sehr privat. Mich interessiert das nicht, wo der wohnt und wie der wohnt, mit wem und seine Familie. Das, also ich als Person, das interessiert mich auch nicht. Wie ich eben gesagt habe, ich gehe dahin, um Geld zu verdienen und nicht um Freunde zu finden. Das ist für mich schon sehr privat. Wenn ich jetzt zum Beispiel zu meinem privaten Umfeld, zu meinem Cousin, zu meinem Onkel, zu einem Kumpel gehe, das ist ja was ganz anderes, als wenn du 8 Stunden auf der Arbeit einen Arbeitskollegen hast. Also finde ich. Also ich würde nicht annehmen, nein.
5: Aber du hast schon gerade gehört, ne? Das, was ich gerade beschrieben habe, das ist ja ein Arbeitskollege, der dich als einen Freund sieht oder als eine Art Freund. Sonst würde er dich ja nicht nach Hause zu seiner Frau, zu seinen Kindern einladen, um gemeinsam zu essen. Das macht man ja nicht mit irgendwem. Und dieser Person würdest du dann quasi mit Ablehnung entgegengehen.
1: Ich würde freundliches Nein sagen. Das ist mir zu privat. Mich interessiert das nicht, wo der wohnt und was der so privat macht. Mich interessiert das nicht so. Ich würde sagen, ja, danke, heute nicht. Ich hätte gesagt, ich habe heute schon was vor. Vielleicht ein nächstes Mal. Ich würde indirekt Nein sagen. Aber jetzt so.
5: Du musst mir ganz kurz mal erklären, was ist der Unterschied zwischen einer Person, mit der du 8 Stunden täglich verbringst und arbeitest, zu der sich was Freundschaftliches entwickelt, und zu einer Person, die du, sagen wir mal, im Club kennengelernt hast, zu der sich freundschaftlich was entwickelt hat? Bei dem im Club, den du freundschaftlich kennengelernt hast, da interessiert es dich, wie der zu Hause lebt, und den würdest du dann doch eher irgendwie mal besuchen, aber diesen Arbeitskollegen nicht. Das musst du mir erklären.
1: Ja, weil ich, wenn das eine Frau ist, wenn ich mich einladen würde, dann würde ich auf jeden Fall zustimmen. Klar, ich komme gerne, kein Problem, schon vorbei, können wir uns gerne treffen, auch privat. Aber so Arbeitskollegin, ich denke eher nicht, weil das privat und privat, wenn jemanden kennt, ist das ganz was anderes wie auf der Arbeit, weil auf der Arbeit siehst du dich ja oft. Du bist 8 Stunden mit denen, am nächsten Tag wieder 8 Stunden mit denen. Mit dem verbringst du auch manchmal teilweise mehr Zeit als wie bei deiner eigenen Familie.
5: Mhm. Ja, verstehe. John, also für dich heißt Arbeit und Privates sollte getrennt werden und.
1: Okay. Ja, mein Beruf ja. Zum Beispiel, es gibt Leute, die sind Friseur. Hast du meinen Freund, der ist Friseur? Die gehen privat raus, feiern, was trinken und wie auch immer. Also sind auch Freunde, also privat auch dick. Aber ich finde so, ich arbeite in einem Betrieb, also in einer Chemiefabrik, also Chemiebetrieb. Und wir sind 30 Leute auf Schicht, sind überall verteilt. Es gibt mehrere Arbeitsbereiche. Und da muss ich ja mit keinem so privat was machen. Also es gibt auch, aber es gibt Leute bei uns, die gehen privat was trinken, zum Urlaub, wie auch immer. Aber das so, ich weiß nicht, wenn auch viel, zum Beispiel, wenn du da sitzt auch Vorgesetzte, die hören ja auch zu, da machen sich auch ein eigenes Bild. Das kann ja auch dann negativ sich auswirken, finde ich, wenn du zu viel privat erzählst.
5: Ja, starke Message.
1: Aber, ja. Zum Beispiel bei uns ein Arbeitskollege hat gesagt, der andere Vorgesetzte auf andere Schicht, wie bei der Polizei, antworte nur mit Ja und Nein. Wenn du zu viel erzählst, dann geht das nach hinten los, dann kann er dir ins Bein schießen.
5: Verstehe.
1: Zum Beispiel, bestes Beispiel, zum Beispiel ist es gutes Wetter, du sagst, ich mache am Wochenende das und das, oder ich gehe am Wochenende schwimmen, die sagt, wenn du zu viel erzählst, auf einmal bist du dann krank geschrieben zum Beispiel. Da denken die, der hat nur krank gemacht, weil der... gutes Wetter ist, der geht nicht schon raus, hat er hier rum erzählt. Zum Beispiel das.
5: Ja, das ist, bist öfters mal im Kopf der anderen, was sie sich denken könnten, ne? Worüber sie denken, wie sie urteilen über dich.
1: Auf jeden Fall. Besonders wenn du nicht da bist. Bei uns wird auch viel gelästert und viel geredet und so. Und also privat erzähle ich von mir aus Personen sehr ungern. Also meistens rede ich nur über die Arbeit und nach 8 Stunden sage ich dann schönen Feierabend, bin dann durch die Tür.
5: Verstehe. Can, ich danke dir für deine Geschichte. Ich wünsche dir einen schönen Abend.
1: Ich hoffe, dass ich so.
5: Alles Gute dir.
1: Dir auch.
5: Bis bald. Ciao, tschüss. Daniel. So, immer wieder eine Freude mit Can. Ihr dürft auch anrufen vom Handy vom Festnetz und mir verraten, was euch gerade so beschäftigt. Offene Runde heute.
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5: Die Nummer ins Studio. Und wir gehen weiter zu Christiane nach Offenburg. Hallo Christiane, grüß dich.
3: Grüß dich zurück.
5: Schön.
3: Eigentlich ging mir heute gar nichts auf den Kopf, auch durch den Kopf, bis ich dich habe reden hören und du deine Geschichte erzählt hast. Weil dieses gleiche Glücksgefühl, ich spiele selten Lotto, aber wenn ich mal spiele, dann habe ich auch dieses Glücksgefühl in mir und dann verteile ich das Geld schon dermaßen, dass ich wahrscheinlich hinterher noch einen Kredit aufnehmen muss.
5: Du weißt schon, dass es in dieser Geschichte nicht ums Lottospielen ging.
3: Also, du hast aber gesagt, du hast Lotto gespielt.
5: Das habe ich
3: auch.
5: Und
3: das ist für dich dann, das ist für dich doch was ganz Ungewöhnliches, weil du das immer so ein bisschen abgelehnt hast.
5: Was heißt abgelehnt? Ich habe den Sinn darin nicht so richtig gesehen, dafür Unmengen an Geld auszugeben. Aber irgendwie hat eine Stimme gesagt, ach komm, die 3 Euro für den Schein füllst du jetzt mal aus.
3: Genau, und der Sinn ist eigentlich die Freude, die man vorher hat, dass es eventuell klappen könnte und man mal viel Geld hat und könnte mal Menschen helfen und Freundeskreis, die weniger, die einfach ein bisschen unterstützen.
5: Nee, das war auch nicht meine Erkenntnis. Nee, gar nicht.
3: Das war deine Erkenntnis.
5: So wie ich das gesagt habe in der Geschichte, zu wissen, mir bewusst darüber zu werden, dass ich gerade, nicht das Geld, ich habe darauf Einfluss gehabt, wie ich mich an diesem Tag gefühlt habe. Das war ich. Das waren nicht 17 Millionen, die mich glücklich gemacht haben. Ich war ja, an den ganzen Tag so freundlich, weil ich bin generell freundlich, aber ich war noch freundlicher, ne, weil ich ja noch glücklicher irgendwie so meinte zu sein, in diesem Wissen, boah, mir geht's ja so wahnsinnig gut, ne? Und plötzlich betrachtest du alles ganz anders. Und am Ende stellst du fest, das warst die ganze Zeit du. Dieses Glück, diese Freude.
3: Genau.
5: Es war nur das, wie du deine Gedanken ausgerichtet hast.
3: Und dieses Glück, bevor die Lottozahlen gezogen werden, dieses Glück verspüre ich in mir auch. Deswegen spiele ich ab und zu mal, um einfach dieses Glück. Aber da geht es natürlich doch darum, dass ich halt am Schluss eventuell gewonnen habe und was ich damit anfangen kann.
5: Okay. Ja, ich habe mir in dem Moment gedacht, jetzt hast du das Wichtigste gelernt, was du lernen konntest, jetzt brauchst du nicht weiterspielen. Hätte ich das Geld gewonnen, hätte ich diese Lektion nicht gelernt.
3: Es stimmt. Damit ich eine kleine.
5: Dann hätte ich nämlich gedacht, guck mal, ich habe dieses Glück, jetzt habe ich es gewonnen. Das heißt, mein Glück ist verbunden mit dem Gewinn. Aber ich habe diesen Gewinn nicht gewonnen. Und trotzdem war ich unglaublich glücklich. Das ist doch die wahre Erkenntnis.
3: Ja, ich weiß nicht, ob wir so aneinander vorbeireden. Ich bin auch immer sehr, sehr glücklich, wenn ich mal Lotto gespielt habe. Und ich kann ja nicht, aber ich muss dir jetzt mal ein Beispiel sagen.
5: Ja.
3: Wenn wir mal umziehen, sind wir immer um die gleiche Kirche umgezogen. Und ich lag mal in der Sonne auf unserer Terrasse. Und plötzlich fing die Kirchturmuhr an zu spinnen. Die gongte und gongte und gongte und hörte nicht mehr auf. Ich dachte, Mensch, was ist denn mit der Kirchturmuhr heute los? Und eine Viertelstunde später, also zu jeder Viertel, halb, dreiviertel, ganzen Stunde, gongt, ich sag jetzt mal gongt, hört sich blöd an. Ist egal. Auf jeden Fall, nachdem sie zum zweiten Mal so komisch gemacht hat, bin ich rein aus dem Mensch, Lottozahlen, habe einen Zettel genommen und was zu schreiben und habe dann ganz aufgeregt gewartet, dass es zum nächsten Mal schlägt. Und dann habe ich mir die Zahlen aufgeschrieben. Es waren gerade noch 4 Mal. Die ersten 2 Mal habe ich ja nicht geschrieben, weil ich ja gar nicht wusste, was es sein könnte. 4 Mal, diese 4 Zahlen.
5: Könntest du dir vorstellen, dich jeden Tag deines Lebens ab jetzt so zu fühlen, als hättest du heute, also jeden Tag denkst du dir, heute habe ich 17 Millionen gewonnen. Morgen denkst du dir wieder, heute habe ich 17 Millionen gewonnen. Und du spielst gar kein Lotto, du stellst es dir einfach nur vor und freust dich über das Gefühl, das es in dir auslöst.
3: Ja,
5: das ist für mich der wahre Kern.
3: Ja, da hast du schon einen schönen wahren Kern, aber ich kann mich denn darüber doch nicht freuen, wenn ich nicht gespielt habe. Ich habe dagegen meine
5: Ja, guck mal, das habe ich geschafft loszulassen. Das daran halte ich nicht fest.
3: Aber ich will dir doch jetzt erstmal weitererzählen, die Geschichte.
5: Gut, gerne.
3: Auf jeden Fall habe ich die 4 Zahlen getippt und habe noch 2 eigene von mir, die ich so im Kopf hatte. Und am Samstag, also als die Lottozahlen gezogen wurden, ich gucke mir das eigentlich gar nicht an, ich spiele und interessiere mich gar nicht so dafür, ob ich gewonnen habe. Und da saß ich ganz aufgeregt vor dem Fernseher. Und die erste Zahl, die gezogen wurde, die hatte ich. Die zweite hatte ich. Ein Dreier, okay, hatte ich immer schon mal, habe ich mal ab und zu mal gehabt. Und die vierte hatte ich auch. Daniel, ich bin fast ohnmächtig geworden. Auf einmal habe ich gesagt, ich will doch gar nicht, ich will es gar nicht. Ich wollte es auf einmal gar nicht mehr. Jetzt viele Geld haben. Und zwar ist da halt auch meine Fantasie mit mir durchgegangen. Irgendwann kommt es durch. Dann sagt man, Baden-Württemberg hat einer gewonnen, dann kommt es immer näher nach Offenburg und dann guckt einer auf den anderen. Und da müsstest du wirklich dich ein Jahr lang total still verhalten und es niemandem sagen, bis das Ganze vergessen ist. Und ich glaube, das ist der schwerste Punkt.
5: Ja, möglich. Möglich, das. Würdest du es niemandem sagen oder gibt's eine Person, der du es erzählen würdest?
3: Ja, wo ich vertrauen könnte, meinem ältesten Sohn. Und ich würde auch das Geld niemals auf eine Kasse machen, die hier in der Nähe ist, ganz weit weg, woanders. Mhm. Aber das war so, diese 4 Zahlen, die mir die Glocken von der Kirche, mir war schlecht, ich wollte auf einmal das Geld gar nicht mehr haben. Ich der Kreislauf weg. Ich hatte Angst, wenn das rauskommt, dass ich so viel Geld habe, dass man vielleicht meine Enkelkinder entführt oder fragt mich was. Und ich weiß es nicht. Also da hat es mich nicht mehr glücklich gemacht, als ich das Gefühl hatte, es könnten noch mehr Zahlen gezogen werden, die ich habe.
5: Schwer ist die Bürde, die man dann zu tragen hat, ne? Das unterschätzt man tatsächlich extrem.
3: Ja.
5: Das ist wirklich so. Spielst du eigentlich, also du spielst anscheinend öfters, höre ich da gerade raus, spielst du eigentlich immer dieselben Zahlen oder jedes Mal andere?
3: Nee. Wenn ich immer die gleichen Zahlen spielen würde, hätte ich sie vielleicht irgendwann im Kopf. Und dann kannst du nicht mehr aufhören. Ich spiele auch so wie du, wenn ich so das Gefühl habe, also wenn ich im Jahr vielleicht...
5: Einmal in 40 Jahren, willst du mir sagen. Oder was heißt, so wie ich?
3: Nein, viermal im Jahr spiele ich vielleicht Lotto.
5: Okay. Na gut, das ist viel.
3: Im Jahr, nicht 40.
5: Also nicht viel, also im Vergleich zu mir wäre das viel. Aber
3: ganz wenig, weil dieses Glücksgefühl, wenn ich gespielt habe, obwohl wir das anscheinend anders empfinden, aber ich dann auch so, aber ich habe dann gleich Fantasie, was ich alles damit machen möchte. Und mir bleibt nichts mehr übrig, weil ich alles, ich gehe nicht hin und mache eine kleine Freude. Der eine kriegt gleich 1 Million, der andere kriegt gleich 3 Millionen und am Schluss habe ich nichts mehr.
5: Das wäre aber auch schade, wenn du so viel Geld verschenken würdest. Ich sage dir auch warum, denn wenn es keine Familie ist, dann ist alles über 20.000 Euro steuerpflichtig.
3: Ja gut, also bei
5: dir. Das heißt, du verschenkst 1 Million und 1/2 geht an den Staat so ungefähr. Das würde ich mir zweimal überlegen.
3: Ja gut, dann würde ich halt die 500.000 Steuer auch noch bezahlen, wenn ich so viel Millionen gewonnen hätte.
5: Ja, natürlich, klar. Du könntest dir überlegen, mache ich mehrere Leute glücklich oder mache ich eine Person mit 1 Million glücklich, die sie aber versteuern muss?
3: Ja, ich weiß. Aber Familie sowieso.
5: Ja gut, Familie. Jetzt ganz ja, da gibt es höhere Freibeträge. Das weiß ich nicht, weil ich letzte Woche Lotto gespielt habe, sondern weil ich einen guten Steuerberater habe, der mir schon gesagt hat, wie das aussieht, wenn man zum Beispiel was verschenkt in der Familie oder vererbt und so weiter. Ist auf jeden Fall wichtig, sich dessen bewusst zu sein.
3: Ja, ich weiß. Ich weiß, dass es dann, deswegen tun ja auch die meisten jetzt, wo ich so kenne, wenn sie Immobilien haben, ihre Wohnungen schon verschenken, weil die Kinder dann nicht so viel Erbschaftssteuer bezahlen müssen. Die müssen auch Steuer bezahlen, wenn es verschenkt wird, aber nicht so hoch, wie wenn sie es geerbt hätten.
5: Mhm. Ja, würde ich immer in solchen Fällen würde ich immer sagen, lasst euch gut beraten, wie man da möglichst gut ja, das Ganze irgendwie über die Runden bekommt. Da kenne ich mich auch nicht aus.
3: Ich brauche mich nicht beraten lassen, ich gewinne sowieso nicht, aber dieses.
5: Aber warum sagst du das? Warum? Du sagst es zu dir selbst und machst gleichzeitig das Gegenteil. Das ist doch widersprüchlich.
3: Ich bin andauernd widersprüchlich. Das ist ja das Tolle. Ich sage so und denke anders. Ist doch klasse.
5: Ja, das hat was Befreiendes irgendwie auch.
3: Ja. Naja, ich war halt nur erstaunt. Und das, ich konnte dein Gefühl so nachempfinden, obwohl du mein Gefühl ja gar nicht nachempfinden kannst. Und die ist das wieder ganz anders. Aber ich hatte, wenn ich gespielt habe, auch so ein Gefühl von schon so einer inneren Freude. Aber da ist natürlich der Gedanke dabei, ich könnte es gewinnen. Das kann ich ja nicht ganz auskuppeln, sonst würde ich auch nicht spielen.
5: Vielleicht denkst du beim nächsten Mal einfach, nachdem du dann die Zahlen gesehen hast und vielleicht wieder nicht im Lotto gewonnen hast, dass du dir dann trotzdem die Frage stellst, hey, was hatte ich eigentlich heute für einen Tag? Was hat das in mir ausgelöst, diese Freude die ganze Zeit? Welche tolle Momente haben sich dadurch ergeben? Nettigkeiten, Freundlichkeiten und das ist doch ein Geschenk, das ich bekommen habe. Und ist das nicht vielleicht mehr wert?
3: Na ja, dieses Geschenk habe ich ja auch, bis die Lottozahlen gezogen werden.
5: Okay, ja gut. Aber dann bleibst du in diesem Kreislauf. Das wäre mir zu anstrengend, sage ich dir. Aber schön, ich fand es sehr erfrischend. Christiane, dir einen schönen Abend. Alles Gute.
3: Wünsche ich dir
5: bis
3: auch.
5: Bis bald. Tschüss. Mach's gut. Tschüss. So, anrufen dürft ihr vom Handy und vom Festnetz die Nummer zu mir ins Studio.
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5: So, wir haben heute offene Runde. Es gibt kein festes Thema. Ihr entscheidet, worüber ihr gerade sprechen möchtet. Über Liebe, über Familie, über den Beruf, über Dinge, die gerade in der Welt geschehen. Oder vielleicht ein Thema aus der letzten Woche, zu dem ihr gerne was gesagt hättet, aber ihr seid nicht durchgekommen. Dann greift zum Telefon und lasst uns drüber sprechen. Wir gehen weiter. Da haben wir wen mit der Endziffer 23. Hallo, wer da, woher?
4: Lorenz hier aus Siegburg, hallo.
5: Lorenz, grüß dich, schön, dass du da bist. Was bringst du mit für ein Thema?
4: Ich habe ungefähr 4 verschiedene Themen, du darfst dir eins aussuchen. Bei mir dreht sich aber alles um Politik und Gesellschaft.
5: Welches davon ist dir das Wichtigste?
4: Wenn ich ganz ehrlich bin, bei mir dreht sich im Moment alles um den Ukraine-Krieg.
5: Also dann nimm das Thema, gerne.
4: Ich habe noch 3 weitere spannende, vielleicht werden die für dich auch interessant. Also nein. Dann habe ich halt einmal.
5: Kannst du mir gerne jetzt aufzählen, aber ich möchte gerne das hören, was dich beschäftigt am meisten. Und wenn das der Ukraine-Krieg ist, dann möchte ich deine Gedanken dazu hören.
4: Ansonsten hätte ich halt Wohnungsbau und Antisemitismus und dann hätte ich noch, was den Arbeitslosenmarkt anbelangt, da hätte ich halt auch ein Thema.
5: Du, das sind alles wichtige Themen, aber mich würde das reizen, was dich gerade am meisten bewegt. Erzähl.
4: Ja, mich bewegt halt eben der Ukraine-Krieg seit jeher und ich stelle mir halt immer wieder die Frage, wann wird der beendet und wann kommt halt eben der Kreml, die Russen, oder besser gesagt Russland, es geht ja um den Staat, nicht um die Russen an sich, und Putin und seine Schergen, wann kommen die eigentlich zur Einsicht, dass der Krieg halt beendet wird? Es sind ja Abertausende von Russen auch dabei umgekommen. Und er schickt die fleißig und voller Elan schickt er die weiter in den Tod. Und ich verstehe nicht, dass auch hier in Deutschland Russen, die hier leben, dass sie ihm noch die Stange halten. Also da platzt mir manchmal der Kragen, wenn ich in irgendwelchen Foren dergleichen mit russlandstämmigen Deutschen quatsche und dann kommt halt sowas bei raus, dass die dann sagen, ja, ich finde, Putin macht alles richtig. Putin, naja, so diese Jugendsprache, bester Mann, in Anführungsstrichen. Und dann sage ich nicht, warum bist du so blind, warum gehst du blind durchs Leben und siehst nicht, was in der Wirklichkeit passiert? Ja, und letzten Endes warten wir, denke ich, alle drauf, dass der Ukraine-Krieg irgendwann aufhört. Aber da sind wir ganz weit von entfernt. Ich bin halt froh, dass auch so ein Verrückter wie Donald Trump, dass er sich jetzt auch bei diesem G7-Gipfel, dass er sich auch auf der Seite der Ukraine ja, mehr oder weniger geschlagen hat, dass er dann halt sich auch bereit erklärt hat, mehr Kriegsmaterial zur Verfügung zu stellen. Und da hat er auch noch ein weiteres Abkommen mit den EU-Staaten unterzeichnet, beziehungsweise mit den G7-Staaten, wo es um Sanktionen geht und so weiter. Und da kann ich auch sagen, auch ein blindes Huhn findet mal ein Korn, so dieses Sprichwort. Und das beziehe ich natürlich auf Donald Trump. Ja, vielleicht schaffen wir es irgendwann, dass der Ukraine-Krieg beendet wird. Aber solange das Regime in Russland im Kreml sitzt, das Mafiosi-artige Regime, wird es halt nicht passieren.

die Nachrichten, was sich da Neues ergibt. Und man sieht ja auch, dass mittlerweile so ein Hightech-Krieg dort sich angebahnt hat oder mittlerweile auch voll im Gange ist. Es ist ja nicht mehr an der Front so Mann gegen Mann, sondern eher Drohne gegen Mann oder Drohne gegen Drohne. Und die Ukrainer sind ja so weit, dass die in der Lage sind, auch Hightech-Drohnen bis ins tiefe Russland hinein zu schicken, die dann natürlich auch versuchen, die Kriegsindustrie von Russland so weit zu beschädigen, dass ja, Russland an den Verhandlungstisch gezogen wird. Und das machen die im Moment mit Bravour, muss man so sagen. Trotz allem ist es so, dass das Regime in Russland nicht einlenken wird. Und selbst wenn es einlenken wird und man setzt sich an den Verhandlungstisch, wird es trotzdem scheitern, weil man eben diese Friedensgespräche nicht zu einem Resultat führen wird. Da ist ja allein hervorzuheben, dass Russland, also in dem Falle das Regime in Russland, dass sie auch gar nicht bereit sind, eine Friedenszone zu errichten, die quasi ja auch bewacht wird von den Europäern. Und deswegen wird es auch da scheitern, was den Frieden anbelangt. Also es ist ein weiter steiniger Weg. Vielleicht, wenn das Regime irgendwann weg ist, aber selbst wenn das Regime irgendwann weg sein sollte, das Putin-Regime, dann stellt man sich immer noch die Frage, was kommt danach? Also kommt wieder so ein desaströses Regime, was vielleicht noch viel extremer, viel radikaler ist, und was halt auch die Absicht hat, Europa zu destabilisieren. Das ist ja im Moment oder war davor auch ja der Kurs von Russland, wo man versucht hat, auch Europa zu destabilisieren, indem man sich Methoden angeeignet hat, wo man beispielsweise ja rechtsextreme Parteien, Parteien, die in großen Teilen rechtsextrem sind, hier bei uns in Deutschland zu aktivieren, zu unterstützen, wie es die AfD ist. Und dann hat man natürlich auch die Kontakte gepflegt. Auch jüngst ist es ja so, dass auch Bundestagsabgeordnete nach Russland fliegen und an irgendwelchen Delegationstreffen, hochrangige Treffen dort teilnehmen. Das heißt, die lassen quasi, also ich meine jetzt die AfD damit, die lassen komplett außer Acht, dass Sanktionen gegen Russland herrschen. Die spielen ihr eigenes Spiel, die AfD, das ist denen egal. Und dann drehen die natürlich den Spieß auch noch um und machen Täter-Opfer-Umkehr par excellence. Wie der Franzose sagt, im Endeffekt schieben die Schuld quasi der Ukraine zu oder dem Westen zu. Dann kommen so abenteuerliche Auslegungen von der AfD, wo es dann heißt, naja, die NATO ist schuld. Die NATO ist ja an die russische Grenze heran. Und dadurch hat sich Russland bedroht gefühlt und hat den Krieg angefangen. Ja klar, also wenn man vielleicht zu viel getrunken hat oder vielleicht in seinen kühnsten Träumen ist, dann kann man sowas artikulieren. Aber letzten Endes hat das ja niemals stattgefunden. Und es gab auch keinerlei, wie soll ich sagen, Verträge, was ja oft so kursiert in sozialen Medien oder wo auch immer, wo es dann hieß, die NATO darf sich nicht erweitern. Weil das ist ja eben mit der Punkt von dem Verbrecherregime aus Russland, von dem Mörderregime aus Russland, dass sie dann sagen, wir haben uns bedrängt gefühlt. Und es gab nie einen Vertrag, da kannst du suchen, bis du schwarz wirst, da wirst du nichts finden. Das Einzige, was halt eben war, 91 war das, meine ich, wo dann bei einem Treffen mit Schewardnadse, das war der Außenminister von Russland, dann der deutsche Außenminister, das war damals Genscher, der ist ja verstorben mittlerweile, und dann halt noch der Baker aus den USA. Und dann hat man gesagt, mündlich hat man das aber gesagt, man wird aufgrund dessen, weil die DDR der BRD in Anführungsstrichen übergeben wird, wird man halt die NATO-Osterweiterung nicht vorantreiben. Aber mündlich kann man ja viel sagen, solange der Tag lang ist, da gab es keinerlei Verträge. Und das ist zum Beispiel etwas, was ja, sich auch die AfD in anderer Form zunutze macht und sagt, der Westen ist schuld, die EU ist schuld, Europa ist schuld. Das ist so ein Blödsinn. Also manchmal frage ich mich, wieso können die nicht von der AfD wenigstens zwei Synapsen übrig lassen, die aktiv sind und jetzt nicht alle ausschalten? Dann kommen die vielleicht von sich aus zu einem vernünftigen Resultat, aber dazu sind die halt eben nicht in der Lage.

0: Verstehe. Lorenz, bevor uns die Zeit davonläuft, ich habe zwei Fragen dazu. Erste Frage. Stell dir vor, ich wüsste überhaupt nichts über diesen Krieg, noch nie davon gehört, und wir treffen uns zufällig gerade in einem Café und du erzählst mir gerade davon und ich würde dir die Frage stellen, kannst du mir bitte mal in einem Satz sagen, warum da Krieg geführt wird? In einem Satz, was würdest du mir sagen?
1: Im Grunde habe ich es ja gesagt, also der Satz würde...
0: Das war ein sehr langer Satz, ich glaube 10 Minuten brauche ich nicht. Ich will einen Satz haben, warum? Was ist der Grund für diesen
1: Krieg? Ja, ich hatte es ja mittendrin, hat es ja ausgedrückt im Satz. Also im Endeffekt ist es so, dass das Mörder- und Verbrecherregime aus Willkür den Krieg, also das Mörder- und Verbrecherregime aus Russland aus Willkür den Krieg angefangen hat, so wäre der Satz.
0: Okay. Ich würde dann als zweite Frage stellen, was würdest du mir jetzt raten, was ich tun kann oder jetzt tun soll?
1: In welcher Hinsicht?
0: Das weiß ich ja auch nicht, deswegen frage ich dich ja.
1: Naja, in diesem Kontext, worüber war...
0: Wir haben uns gerade im Café getroffen. Ich habe gar keine Ahnung, wovon du gerade sprichst. Du hast es mir aber erzählt und ich habe dich gefragt, was ist der Grund für diesen Krieg? Und jetzt möchte ich als nächstes von dir wissen, du hast mir das ja gerade mitgeteilt, weil es dir wichtig war. Und ich würde gerne wissen, was du mir jetzt ratest, was ich damit tun kann oder tun soll.
1: Also, es ist ja schwierig, weil ich müsste dich halt näher kennen, um eine Antwort rauszurücken. Grundsätzlich würde ich dir raten, eben Menschen aufzuklären, dass keine Täter-Opfer-Umkehr geschaffen wird und dass halt durch deine Hilfe, in welcher Form du das auch immer machst, ob du das über soziale Medien machst, ob du es über das Radio, über das Fernsehen machst oder bei deinen Freunden im Verein, jegliche Aktivitäten, die du dann betreibst, wenn du dann das Thema ansprichst, wenn du dann die Courage hast, das Thema anzusprechen, dass du eben die Menschen aufklärst und aufzeigst, was wirklich passiert ist. Das würde ich dann von dir erwarten.
0: Meinst du, dass ich alles, was du mir in diesem Gespräch, in diesem Café erzählt hast, verinnerlicht habe und auch so wiedergebe, wie du es wiedergeben würdest, mit dem tiefen Hintergrundwissen, mit all diesen Verbindungen, die du siehst, die ich ja gar nicht kenne? Oder hältst du das eher für unwahrscheinlich?
1: Also auch da ist das halt schwierig zu beantworten. Dafür müsste ich dich halt besser kennen, aber jetzt aus diesem Kontext heraus, also naja, dass ich halt weiß, du stehst quasi im öffentlichen Leben und hast halt einen gewissen Status, würde ich auf jeden Fall dir zutrauen, dass du anhand der Informationen, die ich dir mitgegeben habe, aber es ist ja auch so, dass diese Informationen sehr, wie du gerade selber gesagt hast, sehr detailliert sind, mit viel Hintergrundwissen, dass du dann natürlich auch ein Stück weit überfordert wärst, aber ich würde dich dann trotzdem bitten, mach dich selber schlau und versuch Informationen rauszunehmen, die für dich relevant sind bei der Vermittlung.
0: Das heißt, du würdest mich darum bitten, etwas, das dir wichtig ist, zu verinnerlichen, um es in die Welt hinauszutragen?
1: Sofern du natürlich die Courage und gewillt wärst, das aus eigenen Stücken zu machen, dass du dann natürlich Zeit opferst und Anstrengung mitbringst, um das zu machen.
0: Was ist mein Mehrwert? Ich habe dich ja gefragt, was würdest du mir jetzt gerade tun, raten, was ich damit tun kann oder was ich davon habe? Und du hast gesagt, du kannst das weitergeben.
1: Ja. Und du fragst nach dem Mehrwert.
0: Nein, den habe ich dich vorhin gefragt. Du hast gesagt, naja, ich rate dir jetzt gerade das weiterzugeben, dieses Wissen. Ich soll Wissen weitergeben, mit dem ich mich ja gar nicht auskenne.
1: Genau, aber das ist ja...
0: So ein bisschen wie stille Post. Kennst du diesen einen Satz, den man dann immer so weitergeben muss? So, weiß ich nicht, ich backe Brötchen und am Ende kommt was ganz anderes Verrücktes bei raus?
1: Ja, sicherlich. Es ist halt wie mit anderen prägnanten gesellschaftlichen Themen, sei es jetzt Antisemitismus, wäre ja auch ein Vorschlag so als Thema von mir gewesen. ist ja auch etwas, was man weitergeben kann. Weil wenn man gar nicht dazu Stellung nimmt, gerade in der heutigen Zeit, wo wir im digitalen Zeitalter leben, wo wir wirklich jeden einzelnen Buchstaben einer Thematik zerpflücken können bis zum geht nicht mehr, wäre es traurig, wenn wir nicht in der Lage sind, mit solchen prägnanten Themen uns zu befassen und diese dann weiterzugeben, weil die ja einen großen Einfluss auf uns in der Gesellschaft haben. Und deswegen würde ich das ja erwarten, dass du das machst.
0: Ja, sie haben einen Einfluss, das kann man gar nicht abstreiten. Aber mein Einfluss ist es weiterzugeben.
1: Genau, dein Einfluss wäre das ja weiterzugeben in deinem Ermessen natürlich und in mit den Mitteln, die du dann letzten Endes zur Verfügung hast.
0: Wenn ich jetzt zu dir sagen würde in diesem Café, das ist echt total interessant, was du mir da erzählst, aber ich kann dir diesen Gefallen nicht tun, weil ich das einfach irgendwie nicht so weitergeben kann wie du. Ich verstehe das zwar, ich verstehe auch diese Wichtigkeit, die du darin siehst. Wärst du mir dann böse?
1: Schwierig zu sagen. Also auch da müsste ich dich wieder ein Stück weit besser kennen, wenn ich jetzt wüsste, du bist vielleicht du arbeitest in einem sensiblen Bereich, dann könnte ich verstehen, dass du vielleicht Probleme bekommst. Es gibt ja viele Firmen, die haben noch Connections zu Russland, die vertreiben auch ihre Produkte dort, und wenn ich wüsste, du bist in so einer Firma tätig, dann hätte ich vollstes Verständnis dafür, dass du das nicht machen möchtest. Aber wenn du halt viel in sozialen Medien bist und vielleicht auch im Verein über politische, gesellschaftliche Themen redest, dann würde ich das nicht nachvollziehen können, wenn du gerade so ein extrem wichtiges Thema nicht ansprechen würdest, weil...
0: Du könntest mich ja fragen.
1: Bitte?
0: Du hast ja gerade rein interpretiert, was ich vielleicht für berufliche Gründe hätte, das vielleicht nicht anzusprechen. Du könntest ja fragen, warum. Ich könnte zum Beispiel, könnte mich fragen, warum gibt es denn nicht weiter? Du, ich merke gerade, dass diese Nachricht was Negatives in mir auslöst. Keine guten Gefühle. Fühlt sich nicht gut an, das, was ich da gerade empfinde in meinem Körper. Und das möchte ich gerade auch nicht weitergeben an andere Menschen, weil die das auch nicht fühlen sollen. Was wäre jetzt deine Erklärung oder deine Antwort? Wärst du jetzt böse auf mich?
1: Also jetzt, wenn wir wirklich bei dem Thema dabei bleiben und du wärst jetzt ein Freund von mir, wäre ich schon nachtragend, muss ich ganz ehrlich an dieser Stelle sagen. Also bei mir aus dem Freundeskreis sind halt Leute, die dann eben viel sich mit Politik und Weltgeschehen beschäftigen, die dann auch in sozialen Medien aktiv sind oder halt im Verein aktiv sind und dann eben solche Dinge thematisieren. Und wenn du ja vom ähnlichen Status wärst, dann wäre schon nachtragend. Dann würde ich sagen, ja, warum nicht? Also ich kann verstehen, dass du dich da nicht wohlfühlst, aber hätte es wirklich einen Einfluss, wenn du das machst, und wenn kein Einfluss...
0: Natürlich hat das einen Einfluss. Es hatte ja auch einen Einfluss auf mich. Von dem habe ich dir erzählt. Im Café.
1: Du meinst, dass du dich nicht wohlfühlen würdest dabei?
0: Und das soll ich weitergeben.
1: Also wenn du dich halt eben nicht wohlfühlst dabei, dann würde ich fragen, warum. Es müsste für mich ein plausibler Grund sein. Und wenn du halt mir einen plausiblen Grund lieferst, dann hätte ich Verständnis dafür. Aber da müsste wirklich ein plausibler Grund vorliegen. Es ist das Gleiche wie mit Antisemitismus. Da will auch kein Mensch drüber reden. Und da werden halt auch Leute hier in Deutschland antisemitisch begegnet. Und da habe ich kein Verständnis dafür. Ich verstehe.
0: Absolut nicht. Ich auch nicht.
1: Ja, das
0: verstehe ich.
1: Israel.
0: Aber was wäre denn da die Botschaft? Gibt es da was du mir raten kannst, was ich tun kann oder was ich tun soll? Ich glaube einfach respektvoller Umgang miteinander, keine Vorurteile gegenüber Menschen. Das nehme ich gerne an und das gebe ich auch gerne weiter. Es fühlt sich gut an.
1: Ja, das fühlt sich
0: so. Deswegen, da habe ich gar keine Probleme. Das würde ich sofort nehmen. Danke, dass du mir das sagst. Und Danke, dass du das so siehst. Und ja, das würde ich dann auf jeden Fall annehmen, sowas. Selbstverständlich. Lorenz, jetzt haben wir uns hier verdoppelt von der Zeit. Ich muss leider wieder weiter. Ich danke dir auf jeden Fall für dieses tiefe Gespräch. Ich wünsche dir einen schönen Abend. Alles Gute dir.
1: Ich danke dir auch.
0: Bis bald. Einen schönen Abend. Bis bald. Mach's gut, mein Lieber. Tschüss. Ciao. So, anrufen dürft ihr auch vom Handy vom Festnetz.
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0: Es tut mir leid, falls ihr euch denkt, der Daniel ist verrückt geworden, aber ich merke, dass gerade in mir selbst eine Veränderung stattfindet und ich will mich nicht dagegen sträuben. Gehen wir in die nächste Leitung. Gitta aus Obertshausen ist bei mir. Gitta, grüß dich.
3: Ja, hi, grüß dich. Ich wollte gerade erst noch was zu Lorenz sagen. Ich sagte gleich noch was anderes, aber erst mal wegen Lorenz. Mit den jungen Russen, die hier wohnen, dass sie das befürworten, was Putin macht, stimmt, weil meine Tochter hat eine Freundin. Schlimm, schlimm. Die stellt sich wirklich hin und sagt, bei ihm ist alles besser. Ich habe irgendwann, weil sie dann anfing, der Herr Zelensky ist ein Nazi, da habe ich dir gesagt, weißt du was, wenn es dir doch hier nicht passt, wie wir leben, dann geh doch da nach Hause. Dann geh doch rüber. Ja, da guckt sie mich nur blöder an. Ja, aber ich finde, es ist wichtig, wenn sie stellt sich wirklich hin und sagt mir ins Gesicht, bei Putin ist alles besser. Aber sie lebt hier bei uns.
0: Mhm. Ist sie da öfters mal da? Hat sie da Verwandtschaft, Familie, Bezug zu?
3: Sie ist hier geboren. Der Vater ist, glaube ich, aus Kasachstan oder die Mutter. Einer von beiden. Also einer ist Deutsche. Mhm. Deswegen ist sie auch hier aufgewachsen. Ja, also
0: aber Kasachstan ist ja nicht Russland.
3: Ja, das sagt meine Tochter auch immer, aber sie sagt trotzdem, bei Putin ist alles besser. Es gehörte doch zu Russland früher, oder? Vielleicht deswegen.
0: Da fragst du mich was. Wir hatten Kasachstan nicht im Geschichtsunterricht damals.
3: Nein, wir auch nicht.
0: Und meine Interessen haben sich jetzt nicht darauf ausgeweitet, aber...
3: aber sie spricht ja auch Russisch. Also sie spricht Russisch auf jeden Fall. Und sie sagt ja auch immer, dass was Putin macht, ist alles besser.
0: Okay. Ja. Dann danke dir für das Feedback zu Lorenz. Erzähl, was ist das, was dich gerade beschäftigt?
3: Also ich wollte dir was anderes sagen. Wie in deinem Lotto spielen, hatte ich letztes Jahr auch mal so 3 Wochen am Stück gemacht. Und dann hatte ich immer so einen Anruf bekommen, dass ich beim Lotto-Gewinnspiel teilgenommen habe. Und wenn ich das jetzt nicht stoppen würde, müsste ich das weiter bezahlen. Aber ich sage, ich kann mich gar nicht dran erinnern. Doch. Und dann fing er an, er müsste die Daten vergleichen. Und dann habe ich ihm sofort gesagt, meine Kontodaten bekommen Sie nicht, weil die habe ich bei Lotto nicht angegeben gehabt damals. Ne? So, dann hat er alles gewusst, Namen, Geburtstag und so weiter. Und dann sagt er, jetzt brauche ich die Kontonummer. Sag ich, wieso? Sie haben doch alles vorzuschlagen, hatten Sie doch gesagt. Ja, und dann sagte er, ja, aber das darf er nicht sagen, das ist Datenschutz. Dann habe ich ihm ganz klar gesagt, von mir bekommen sie nicht, war das erledigt. Dann haben die öfters angeguckt, irgendwann haben sie es gelassen. Jetzt habe ich im April noch wieder mal gespielt und du wirst nicht glauben, die fingen wieder an. Es geht die ganze Zeit schon bestimmt jetzt 10 Mal, wo die mich wieder anrufen damit und immer das gleiche Thema. Es geht um ein Gewinnspiel und wenn ich das nicht stoppe, müsste ich das weiterzahlen. Die wollen nur an die Kontodaten ran. Ja. Das ist, also wow. Ich finde es langsam nervig, weil am Freitag hatten die wieder angerufen und zwar mit einer offenbaren Vorwahl. Da dachte ich, vielleicht ist es meine Nichte vom Festnetz, weil von ihr habe ich keinen Festnetz mehr oder die offenbar Post oder so. Und ich gehe da dran, da war da wieder einer dran, dann habe ich ihm gleich gesagt, stopp, habe ich gesagt. Das hatte ich jetzt schon bestimmt 10 Mal, habe ich gesagt, brauchen wir gar nicht weiter, für meine Kontodaten bekommen sind. Das sagt er zu mir, du Hure.
0: Ach, du meine
3: Güte. Ich war echt entsetzt, dann hat er aufgelegt.
0: Da waren ein Betrüger wahrscheinlich, ne?
3: Mit Sicherheit sind das Betrüger, aber die versuchen es immer wieder und ich finde es schlimm. Langsam nerven die. Irgendwann müssen sie doch verstehen, dass ich die Kontodaten nicht rausgebe.
0: Also habe ich beim Lotto auch sehr, sehr vorsichtig sein bei solchen Sachen.
3: Ja. Die auch beim Lotto-Daten nicht angegeben, also beim Lotto. Deswegen verstehe ich nicht, warum die immer wieder anrufen. Ja. Und dann müssen sie doch merken, dass die Leute nicht alle dumm sind und sowas rausgeben.
0: Ach, die haben irgendwo die Daten abgegriffen. Wer weiß, wo sie die Nummer her haben von dir. Irgendwo mal was im Internet ausgefüllt oder so. Muss man aufpassen.
3: Ja, also meine Kontonummer gebe ich nirgendwo an. Also das ist ganz klar, mache ich nicht. Außer bei PayPal habe ich sie angegeben. Aber sonst habe ich sie nirgendwo angegeben. Deswegen wundert es mich, die wollen es immer wieder versuchen, ne, an die Kontodaten ranzukommen.
0: Okay. Wie lange spielst du schon?
3: Ja. Lotto? Gar nicht mehr. Ich spiele nur immer so mal so sporadisch, also wie ich gerade Lust habe. Ach, ich habe letztes Jahr mal einmal gespielt und jetzt habe ich im April 2-3 Mal, glaube ich. Und jetzt spiele ich schon wieder gar nicht mehr.
0: Hast du auch mal was gewonnen?
3: Ja, aber so 3 oder 4 richtige, also nicht gerade die, also Millionen nicht.
0: Die Millionen nicht, sagst du.
3: Nee.
0: Die muss es ja auch nicht sein, ne?
3: Nee.
0: Hast du denn mein Fazit verstanden?
3: Mit dem Lotto? Wegen deinem Lotto spielen oder was? Nein.
0: Hast du nicht?
3: Ich habe das auch nicht ganz gehört, weil ich ja dann versucht habe anzurufen.
0: Also ich sag's noch einmal, damit das verständlich ist und nicht missverstanden wird. Ich muss nicht Lotto spielen, um mich so extrem glücklich zu fühlen wie an diesem Tag. Ich kann aber, wenn ich es wirklich will, mich jeden Tag so fühlen, als hätte ich 17 Millionen gewonnen. Diese Entscheidung treffe ich. Das ist mein Fazit.
3: Ja, natürlich. Deswegen, ich spiele ja auch nicht jeden Tag. Es gibt ja Leute, die spielen das regelmäßig.
0: Fühlst du dich aber an den Tag, an dem du nicht gespielt hast, so, als hättest du gerade 17 Millionen gewonnen?
3: Ich mache mir da keine Gedanken drüber.
0: Gut, aber wenn du sagst, heute war ein richtig schlechter Tag, dann stell dir mal die Frage, wie wäre der Tag gewesen, wenn ich den ganzen Tag das Gefühl gehabt hätte, ich habe 17 Millionen gewonnen. Dann hättest du viele Dinge ganz anders betrachtet. Du wärst vielleicht anders zu Menschen gewesen, eventuell ein Stückchen weit. Geduldiger eventuell. Ich will nicht sagen, dass du ein schlechter Mensch bist, das ist keiner von uns. Aber wir sind manchmal so getrieben von unseren Gedanken und Gefühlen, weißt du?
3: Ja, aber ich weiß, ob ich dann anders wäre. Ich glaube, ich würde es erstmal gar keinem sagen, das ist schon mal das Erste.
0: Stimmt. Aber stell dir vor, du gehst einkaufen morgens und kommst raus und hast ein dickes Knöllchen mit 50 Euro. Ärgerst du dich drüber? Ja. Ärgerst du dich drüber, wenn du weißt, dass du eine Stunde vorher 17 Millionen gewonnen hast? Nein. Ist das nicht verrückt eigentlich?
3: Beim Einkaufen 50 Euro Strafzettel bekommen.
0: Ja, das ist durchaus möglich. Da gibt's doch jetzt ich finde das ganz furchtbar, diese Parkplätze, die kamerabasiert messen, wie lange du da stehst. Und da scheint es leider auch öfters mal zu fehleranfälligen Momenten zu kommen und auch zu Betrügern, Firmen, die dahinter stecken, die dann einem eine Rechnung schicken, weil man angeblich zu lang da gestanden hat oder so. Mhm. Da ist schon einiges vorgefallen.
3: Okay, aber ich denke, dann wäre es egal, ob ich jetzt, wenn ich die Millionen hätte, wäre es egal, ob ich einen Strafzettel habe oder nicht.
0: Siehst du, und darum geht es mir, dass ich mir quasi denke, den Strafzettel habe ich bekommen, aber juckt mich nicht.
3: Ja,
0: natürlich ist das blöd. Natürlich kostet mich das jetzt Geld und dass ich ungern dafür bezahlen möchte. Aber ich versuche es mit der Einstellung jetzt zukünftig zu betrachten. Mit dieser Glückseinstellung. Ohne gespielt zu haben.
3: Ich muss dir sagen, ich bin eigentlich immer so, unnötiges Geld gebe ich nicht aus. Das wäre zum Beispiel ein Strafzettel. Deswegen schlägt die Tagscheibe rein.
0: Entschuldige, sie mal. Ja, das ist auch gut. Dann ist man vor solchen Situationen gewappnet, sage ich mal.
3: Ja, genau. Deswegen bin ich da wirklich, ich gebe kein Geld, ich gebe auch kein Geld für Apps aus. Das finde ich sowas von rausgeschmissenes Geld.
0: Hast du gar keine App, für die du Geld bezahlst?
3: Nein, ich mach das nicht. Guck mal, für meinen E-Roller brauche ich normalerweise eine App, um zu gucken, wie der Akku stand und so weiter. Und wenn er geklaut wird, weiß ich dann, wo er ist. Die kostet im Jahr 50 Euro. Ich bezahle keine 50 Euro für eine App.
0: Boah, das ist schon nicht ganz ohne, stimmt.
3: Ja.
0: Aber ich habe zum Beispiel eine Kalorienzähl-App. Für die zahle ich, ich glaube, so rund 20 Euro im Jahr. Und das ist es mir wert. Weil dann habe ich so andere Funktionen. Dann kann ich mein Essen zum Beispiel scannen, also fotografieren und so, und ist einfach ein bisschen übersichtlicher auch von den ganzen Daten. Ich finde das ganz praktisch. Aber die Frage ist nur, ob man es benutzt. Ne? Ich finde es auch blöd, wenn du eine App hast, für die du Geld zahlst und die nutzt du gar nicht täglich. Ich nutze die ja täglich.
3: Ja, aber eine App, es gibt doch bestimmt auch eine Kalorien, also eine App, die Kalorien zählt, die nichts kostet.
0: Das kann durchaus sein, ja. Aber wenn sich's für dich stimmig anfühlt, wenn du sagst, doch, die App ist schön, optisch, gefällt mir. Und ich komme damit auch von der Bedienung her sehr gut damit zurecht. Und sie liefert mir, warum soll ich das nicht wertschätzen? Da haben doch auch Menschen dran gesessen, die dafür Geld, die da Zeit investiert haben. Dann ist das okay. Natürlich finde ich auch so horrende Summen übertrieben. Also teilweise wird da ja richtig Abzocke betrieben. Bei einigen Apps zahlst du 100 Euro im Jahr, damit du da zum Beispiel, was weiß ich, irgendwelche Hintergrundgeräusche oder was weiß ich, spiele. Das ist dann wirklich...
3: Ja,
0: gefährlich.
3: Siehst du, genau, das Thema hatte ich nämlich letzte Woche mit meinem nächsten Sohn. Der zahlt für wenn er jetzt YouTube Musik hört, zahlt er, damit er keine Werbung hat. Da habe ich dir gesagt, was ist denn sein Problem, habe ich gemeint. Warum bezahlt er denn? Ja, der will ja die Musik ohne Werbung hören. Sagst du, die Werbung kommt doch immer nur zwischen den Liedern.
0: Also, naja, wenn er das aber wirklich jeden Tag mal nutzt und das auch toll findet, dann verstehe ich schon, weil er vielleicht für sich erkannt hat, mir ist meine Zeit wichtiger als die Werbespots, mir da anzugucken. Und da ich das regelmäßig nutze, bin ich bereit, Betrag X, ich weiß nicht, was das kostet, zu zahlen, damit ich sofort das genießen kann, was ich möchte.
3: Und ist dann das Runterladen von der Musik nicht vielleicht billiger, als wenn ich diese Werbung auszubezahlen, also dass man keine Werbung hat?
0: Meinst du legales Runterladen oder illegal?
3: Na, wenn legal ist. Runterladen, das Bezahlen kostet auch Geld. Ja?
0: Was meinst du mit runterladen? Ich kenne keinen, der heutzutage noch runterlädt, deswegen frage ich.
3: Naja, gut, das habe ich aber zu ihr gesagt. Meinst du nicht, dass es günstiger ist, wenn er die Musik aufs Handy drauf macht? Das kostet doch bestimmt weniger, als die Werbung da auszublenden für Geld.
0: Ja, das wäre eine Überlegung. Aber das würde ja auch bedeuten, dass du immer die gleiche Musik hörst.
3: Naja.
0: Früher war das so, ne? Da haben wir immer die gleiche Platte gehört.
3: Ja, jetzt geht's immer hintereinander, die eine.
0: Oh, ich vermisse das so ein bisschen, Gitter. Ich vermisse das, dass man irgendwie so, ich habe dir eine CD gebrannt, ne? Und dann hat man die so gefeiert, dass man gesagt, kannst du mir die mal ausleihen? Das ist leider nicht mehr irgendwie.
3: Ja, genau. Aber du hast doch die Musik auf dem Handy.
0: Heute hat man sie auf dem Handy, ja. Irgendwie
3: ja, eben.
0: Ist es aber nicht mehr dasselbe. Naja.
3: Ja, da kann er sich die Musik doch auch drauf machen, ohne Werbung.
0: Ja.
3: Dann kann er es auch ohne Werbung hören. Das habe ich auch zu ihr gesagt. Wenn er sich aufs Handy macht, ist es bestimmt billiger, als wenn er ständig da die Werbung ausblendet.
0: Das verstehe ich. Gitter, danke dir.
3: Recht.
0: Dann schönen Abend.
3: Bitte.
0: Alles Gute dir, bis bald.
3: Gleichfalls, danke. Ja, ciao.
0: Tschüss. So, weiter geht's. Offene Runde, kein festes Thema. Was beschäftigt euch zurzeit?
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0: Wen haben wir dran? Es ist die Anja aus Laufen. Hallo Anja, grüß dich.
4: Hi Daniel.
0: Was bringst du mit?
4: Hallo.
0: Was ist dein Thema heute?
4: Ich bringe gar nicht viel mit tatsächlich. Also ich habe dir jetzt eine Weile zugehört und deinen Zuhörern und Mitsprechern. Und ich bin fasziniert, total fasziniert. Was ich gerne sagen würde zum Thema Krieg ist, dass ich mir wünschen würde, dass jeder Mensch auf dieser Welt einen Therapeut hat und in Therapie geht und feststellt, dass dieses Bedürfnis, Macht über irgendwas anderes zu haben, egal was es ist, eigentlich nur einem Minderwertigkeitsgefühl in uns entspricht. Also das heißt, dass wir sind Affen, um es kurz zu fassen. Und wir wollen gern Territorium. Das heißt, wir legen ein Territorialverhalten an den Tag. Mhm. Und das ist völlig fehlgeleitet und völlig überexpandiert. Ja? Und das ist aber der Urgrund, warum wir Krieg führen. Wir bräuchten Krieg nicht, wenn wir alle in Therapie gehen würden. Aber, oh Gott, hab mal so viele Therapeuten.
0: Jetzt weiß ich, was du meinst irgendwie. Okay. Ja, das wäre wirklich eine große Herausforderung. Anja, wir können gleich weiter drüber reden. Bleibt dran, nicht auflegen. Und ihr könnt anrufen vom Handy, vom Festnetz.
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0: Schön, dass ihr da seid. Heute die Night Lounge, offene Runde, kein festes Thema. Was beschäftigt euch zurzeit? Greift zum Telefon, lasst uns drüber reden. Im Moment ist eine Leitung frei und in einer ist sogar die Anja auslaufen. Und die sagt gerade, dass das Thema Krieg sie auch beschäftigt und sie was dazu sagen möchte. Nämlich, wenn alle Menschen sich in Therapie begeben würden, dann wäre dies ein friedvoller Planet. So verstehe ich dich jetzt. War nicht ganz deine Worte, aber das meinst du damit?
4: Aber ja, im Endeffekt trifft es das. Ja.
0: Müssten wir wirklich alle in Therapie oder würdest du sagen, naja, vielleicht die Hälfte, nicht
4: ja,
0: alle?
4: Ja, alle. Weil es doch alle, weil es geht darum zu verstehen, wo wir herkommen. Wir glauben immer als Menschen, wir sind irgendwie übergeordnet und wir sind eine übergeordnete Spezies, ja, die Krone der Schöpfung. Entschuldigung. Nein, sind wir nicht. Wir sind ein Auswuchs der Schöpfung. Und wenn wir die Schöpfung ehren wollen und das Ganze schützen wollen, müssen wir verstehen, wie wir funktionieren. Ja, und Kriege hat es schon immer gegeben. Stammeskämpfe, das ist nichts Neues. Die Intensität und die Art und Weise der Ausführung, das ist neu, ja. Aber nicht der Ursprung. Das heißt, dieses Gegeneinandergehen und dieses, ich will das Territorium, und nein, ich will das Territorium, und was du glaubst, ich will glaub was anderes, ja. Das ist nicht alt. Entschuldige bitte, das ist neu. Das ist nicht alt. Alt ist wir sind irgendwie gegeneinander, weil wir irgendwie alle ein Territorium für uns selber wollen. Und in unserer heutigen Welt das noch zu bewerkstelligen, ist wahnsinnig schwierig. Weil es wäre doch viel einfacher, wenn wir alle miteinander kooperieren würden. Mhm. Aber das ist was, das, es gibt einfach viele Menschen, die können das nicht.
0: Weil ist das nicht aber auch Leben, dass es Menschen gibt, die nun mal anders sind? Also wäre das nicht irgendwie auch irgendwie gar nicht mehr das Leben, das wir gerade haben, wenn alle gleich wären von ihren Gedanken, von ihren, weißt du, wie ich das meine? Natürlich wäre es ein schönerer und tollerer Planet, will ich gar nicht abstreiten.
4: Aus Daniel, du verstehst mich falsch. Du verstehst mich falsch. Ich will nicht darauf raus, dass jeder gleich denkt. Ich will darauf raus, dass alle verstehen, dass es normal ist, dass andere anders denken. Dass jeder anders denkt.
0: Und das heißt, auch die du in deinen Augen als nicht richtig betrachtest von ihrer Denkweise, dass auch die das verstanden haben.
4: Was ist das denn mein Recht, das zu beurteilen?
0: Naja, das machen wir ja schon relativ oder häufig, oder? Zu meinen, ich
4: the
0: bin...
4: Fuck?
0: Bitte was?
4: Ja, wer sagt dir denn, was richtig und falsch ist? Weißt du, was ich meine? Also selbst wenn du gute Argumente hast, vermeintlich, ist das denn so? Also ist da wirklich ein gut und ein schlecht und ein besser und schlechter? Und kann es nicht einfach sein, wir alle haben unterschiedliche Vorstellungen und das ist okay. Mhm. Und ich denke, das wäre für mich persönlich das Endergebnis von Therapie für alle. Ja, dass wir sagen, hey, okay, wir glauben an verschiedene Götter. Vielleicht an einen Gott, der unterschiedliche Namen hat. Ja?
0: Das finde ich treffend, ja.
4: Aber können wir nicht irgendwie Übereinkunft finden und gleichzeitig unseren Individualismus behalten? Also sage, okay, ich denke das so, du denkst das so, ist völlig in Ordnung. Wir lassen aber beides bestehen. Und wenn wir uns nicht einigen können, können wir uns vielleicht darauf einigen, dass wir uns nicht einigen können. Mhm. Die Vera Birkenbiel, ganz bekannte Coachin, die hat das mal...
0: Ich liebe sie. Ich muss wirklich sagen, ich liebe sie. Und ich finde es so schade, dass diese Frau viel zu früh von uns gegangen ist.
4: Ist so. Gebe ich dir recht.
0: Die hat es geschafft... sehr komplexe Themen und ich kann euch nur empfehlen, schaut euch das mal an. Auf YouTube gibt es manchmal Ausschnitte. Gibt inzwischen leider aber, muss man auch dazu sagen, durch KI sehr viele gefälschte Beiträge von ihr, Sachen, die sie nie gesagt hat. Das ist erschreckend, muss man sagen, dass man das mit ihr so, dass man ihr das antut einfach. Das ist respektlos, muss ich ganz ehrlich sagen. Aber wie gesagt, tolle Frau, sie schafft es, sehr komplexe Dinge vereinfacht zu erklären, sodass es wirklich, würde ich jetzt behaupten, jeder versteht. Und das macht sie mit so einer Hingabe.
4: Ich mal in Wahnsinn. Die Fresse klatscht.
0: Ja.
4: Und dass es wirklich klatscht, dass du es wirklich verstehst, dass du denkst, oh fuck, oh, ups, oh. Ja, ist so.
0: Wie oft gab es Momente, in denen du ihr zugehört hast und dich dabei ertappt hast, dass du über dich selber lachen musstest, weil sie recht hatte? Ich habe das ganz oft gehabt.
4: Ich kann dir die Prozentzahl nicht sagen, aber das war so oft. Ja. Und es hat mir am Ende des Tages, es hat dazu beigetragen, mein Leben zu retten.
0: Weißt du, dass sie hat doch immer so einen so eine Zeitansage bei sich. Kennst du die? Da sagt sie immer so und jetzt mache ich das an. 60 Sekunden. Jeder schreibt mal gerade auf, was er denkt so. Und du wirst es nicht glauben, ich habe mir diese Zeitansage, die habe ich mir bestellt. Ich wollte die unbedingt haben, weil ich mir dachte, das ist ja so genial.
4: Ehrlich?
0: Ich brauche die. Ehrlich? Ich muss das Ding haben. Deswegen habe ich mir das bestellt und dann habe ich mir auch gesagt, so, wenn ich jetzt irgendwas habe, zum Beispiel jetzt mache ich mir den Timer an, 60 Sekunden oder so, oder kannst du auch 5 Minuten oder so, kannst du dann so einstellen. Ich habe mir exakt den gleichen geholt. Großartig. Macht richtig Spaß, damit zu arbeiten.
4: Ja, absolut. Das ist, glaube ich, das sofort... Ich bin total begeistert, dass du das kennst, weil weißt du, wie oft begegnen wir den Menschen in unserer Welt heutzutage, die das wirklich verinnerlicht haben? Das ist toll.
0: Hast du die Art und Weise, die sie nutzt, um irgendwas zu erklären, mal genau so, wie du es verstanden hast, weitergegeben an jemand anderes? Oder sagst du, ich habe es zwar verstanden, aber ich habe mich jetzt nicht getraut, das auch weiterzugeben, weil die hat das einfach so toll erklärt. Ich glaube, das kann ich selbst nicht. Oder sagst du, nö, ich habe das verstanden, ich habe das genauso weitergegeben in die Welt?
4: Ja, habe ich, weil ich bin verbal extrem talentiert.
0: Kannst du dich doch noch daran erinnern, was das war? Und kannst du das auch an mich, an uns weitergeben?
4: Irgendwas mag ich schon wissen.
0: Irgendwas, was du aufgegriffen hast, wo du sagst, ja, das ist so eine Sache, die habe ich von ihr gelernt und die gebe ich gern weiter.
4: Also so ins Blaue hinein, ohne irgendeinen Anhaltspunkt, nein.
0: Vollkommen egal.
4: Muss ich ganz ehrlich sagen. Weil, ach so. Weil tatsächlich, ich, weißt du, ich maß mir nicht an, irgendwas von mir zu geben. Einfach so, ohne dass ich das Gefühl habe dazu, dass das jetzt wichtig ist.
0: Okay, dann okay, verstehe ich voll und ganz, gebe ich dir sogar recht. Dann nenn mir mal so 2, 3 Sachen, die du total toll fandst. Welchen Beitrag fandst du, oder so 2, 3 Beiträge, die du gut fandst?
4: Also zum Allerwichtigsten den Unterschied zwischen Männer und Frau.
0: Oh, das habe ich gesehen. Den habe ich gesehen. So, bitte, dann bitte den, komm, den musst du jetzt raushauen. Offene Runde, das passt wie die Faust aufs Auge. Den musst du bitte schon in die Welt gerade spreaden, bitte.
4: Das Gehirn von Männern einfach anders funktioniert als das Gehirn von Frauen. Und dass wir beide daran arbeiten müssen, zu lernen, wie wir selber funktionieren, um miteinander arbeiten zu können. Und wenn wir das nicht tun, dann rennen wir gegen eine Wand. Männer sind die, die in die Höhle gehen. Ja, die haben ein Problem. Die gehen in die Höhle, die arbeiten das Problem aus. Und wenn du Glück hast, kommen sie irgendwann raus. Und wenn du noch mehr Glück hast, sagen sie dir, was dabei rauskommen ist. Eine Frau, die fängt an, oh, ich habe ein Problem. Also das und da und ich mein Chef und meine Freundin und anfange laut zu denken. Ja, der Mann denkt dann, scheiße, ich muss ein Problem lösen. Oh Gott, die präsentiert mir jetzt hier ein Problem. Ich muss ein Problem lösen. Sofort. Dabei will die Frau das gar nicht. Die will nur laut denken. Ja, und der Mann denkt, er muss das jetzt irgendwie lösen und schmeißt dann irgendwelche Lösungsvorschläge in den Raum und die Frau sitzt da und denkt, nein, nein, du hast mich jetzt überhaupt nicht verstanden und du holst mich emotional jetzt überhaupt nicht ab, das geht gar nicht. Und der Mann denkt, oh, ich helfe aber jetzt.
0: Glaubst du da selbst dran, an die Aussage, so denken Männer?
4: Nicht zwangsläufig, aber ich muss dir ganz ehrlich gestehen, ich erlebe immer mehr, dass das schon ein bisschen Wahrheit ist.
0: Ich hab nämlich gerade beim Zuhören mir so gedacht, ich finde es zu einfach. Diese Welt ist viel zu groß, wir haben viel zu viele Menschen und wir sind so unterschiedlich, dass ich nicht sagen würde, so denken Männer, so denken Frauen. Ich halte das für durchaus möglich, dass es sehr viele sehr empathische Männer gibt und auch vielleicht gefühlskalte Frauen gibt, die kein Verständnis, die keine Empathie haben. Ich glaube, das kann man gar nicht. Aber wenn wir vom Stereotyp ausgehen, würde ich sagen, ja. Beim Stereotyp würde ich sagen, da ist das vielleicht sehr, sehr gut zu erklären und man wird auch öfters auf diese Kandidaten im Leben treffen, wo man das anwenden kann, dieses Wissen.
4: Es gibt die, genau, aber es ist ein Spektrum, wie du sagst, es ist ein Spektrum. Aber allein schon zu wissen, also worüber wir hier sprechen, was die Vera Birkenbild sagt, ist ja nicht die geschlechtliche Inkarnation, also nicht, ob du jetzt Frau oder Mann bist, sondern die Hirnfunktion. Wie funktioniert dein Gehirn, männlich oder weiblich?
0: Ja. Wusstest du, dass als sie noch gelebt hat, da hat sie all ihr Wissen geteilt. Man konnte alles auf ihrer Seite, auf ihrer Internetseite kostenlos runterladen und sich anschauen. Und nachdem sie verstarb, hat man sich das alles irgendwie unter die Fittiche genommen und verkauft das jetzt. Jetzt muss man dafür bezahlen. Ich finde das so, es ist nicht das, die Vision und das, was sie als Lebenswerk eigentlich in die Welt geben wollte. Weißt du, was ich meine?
4: Absolut nicht.
0: Und das finde ich so traurig irgendwie. Das macht es für mich aber auch wertvoll, natürlich. Und trotzdem muss ich sagen, finde ich nicht schön. Das war nicht, das war nicht sie, ja, was da gerade mit ihrem Erbe gemacht wird.
4: Weil das hat sie nicht wolle.
0: Nee.
4: Das hat sie echt nicht wolle. So. Es gibt aber auch andere spirituelle Führer, ja, in andere Bereiche. Also nicht Fortbildung im wissenschaftlichen Bereich, sondern im Bereich von Spiritualität. Die haben darauf nie Wert gelegt, ja, und die sind dann irgendwann verstorben. Und jetzt verbreitet man das Ganze und macht damit Geld. Aber man bringt dadurch auch die Lehre raus. Zum Beispiel Ram Dass. Ich weiß nicht, ob dir das was sagt.
0: Nö, sag mir, weiß gar nicht. Was meinst du?
4: Ram Dass. Ich weiß nicht, ob du das jemals gehört hast, den Namen. Also das war jemand, das ist so ein spiritueller Führer gewesen lang. Und in seiner Lebzeit, der war ja relativ begrenzt eigentlich in seiner Reichweite. Und nach seinem Tod ist das jetzt auch alles verkauft worden. Ja, und wird jetzt in Podcasts umgesetzt und so. Und da denke ich, okay, das wäre das, was er gewollt hätte. Aber was Vera Birkenbill angeht, bin ich ganz bei dir. Sie hätte es in der Form nicht gewollt. Sie hätte gewollt, immer, dass dieses Wissen frei allen zugänglich ist. Jederzeit. Und es ist echt schade, dass es nicht ist. Weil das, was sie gesagt hat und was sie zu sagen hat bis heute, ist echt wichtig.
0: Voll. Vielen, vielen Dank für deine Geschichten und Gedanken. Dir einen schönen Abend, alles
4: Daniel,
0: Liebe und Gute. Bis bald. Mach's gut.
4: Ebenfalls.
0: Tschüss. Ciao. So, anrufen dürft ihr auch vom Handy und vom Festnetz. Und das ist die Nummer zu mir ins Studio.
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0: So, wir ziehen weiter in die nächste Leitung. Und muss mal gerade gucken, wen wir da haben. Am längsten erlöse ich jetzt den Peter aus Düsseldorf. Danke fürs Warten. Hallo Peter.
5: Hi Daniel, guten Abend.
0: Hallo.
5: Oder guten Morgen, je nachdem.
0: Was bringst du mit? Was ist dein Thema heute?
5: Ja, mein Thema ist CDU-CSU. Wenn ich diese beiden Parteien lese oder höre oder reden höre, dann denke ich gar nicht über das DU nach oder SU, CDU-CSU, sondern ich denke über das C nach. Und das C steht für Christus. Und Christus ist der Jesus, den auch die katholische Kirche lehrt, wie immer auch. Und ich mache mir Gedanken und sage mir, wenn die sich CDU und CSU nennen, was hat denn dieser Christus überhaupt an Gutes darin zu suchen? Oder sagt er über unsere Weltverhältnisse was voraus, als er vor 2000 Jahren gelebt hat? Ja, Daniel, das hat er. Ich schlage die Bibel auf, lese Matthäus 24, Vers 6, da steht, ihr werdet von, Jesus sagte zu den Jüngern, ihr werdet von Kriegen und Kriegsberichten hören, doch geratet nicht in Panik, denn es muss so kommen, aber es ist noch nicht das Ende. Denn ein Volk wird sich gegen das andere erheben und ein Land gegen das andere. Und in einer Gegend nach der anderen wird es Lebensmittelknappheit, Erdbeben geben. Alles ist erst der Anfang. Und dann sagt er, wegen der zunehmenden Gesetzlosigkeit wird die Liebe der meisten erkalten. Wer aber bis ans Ende ausgeharrt haben wird, der wird gerettet. Und die gute Botschaft vom Königreich wird auf der ganzen bewohnten Erde gepredigt werden. Zu einem Zeugnis. Nicht zur Überzeugung, zu einem Zeugnis für alle Völker. Und dann wird das Ende kommen. Ich habe so überlegt und mir gesagt, tja, wenn das stimmt, was er vorher gesagt hat, dann müssten doch alle Menschen, die sich christlich bekennen, das auch glauben. Aber tun die gar nicht. Und die schließen auch heulenlose Sünder aus der Kirche nicht aus, was die Bibel gebietet, was man tun müsste. Ja, dann habe ich überlegt und mir gesagt, wie sieht das denn so aus, dieses Vaterunser, was Jesus uns gelehrt hat, dein Reich komme, dein Wille geschehe, wie im Himmel also auf Erden. Was ist denn dann auf Erden? Und dann schlage ich die Apokalypse auf, ganz hinten, das letzte Buch, und lese tatsächlich, das Zelt Gottes wird bei den Menschen sein und er wird bei ihnen wohnen und sie werden sein Volk sein und Gott selbst wird bei ihnen sein und er wird jede Träne von ihren Augen abwischen und der Tod wird nicht mehr sein. Auch wird es weder Trauer noch Aufschrei noch Schmerz mehr geben, was früher war, ist vorbei. Und der auf dem Thron saß, sagte, ich mache alles neu. Auch sagt er, schreibe, diese Worte sind glaubwürdig und wahr. Dann fällt mir ein, der Semitismus, das Wort Sem kommt von dem Sohn Noahs, der die Arche gebaut hat. Die drei Söhne hießen Sem, Ham und Japhet. Wir stammen von Japhet ab und die Juden von Sem, deshalb auch Semiten. Und die Juden und die Palästinenser und die Araber sind eigentlich alles Brüder. Warum? Ja, ganz einfach. Der Abraham hatte zwei Frauen. Die hübsche Sarah und die Hagar. Und die Sarah hat kein Kind gekriegt. Und die Hagar hat eins gekriegt. Und das nannte sich Ismael. Und aus dem kamen die ganzen Araber. Hat der Engel so versprochen, der Hagar, dass er dafür sorgen wird, Gott, dass aus dieser Linie das große Volk der Araber und der Palästinenser hervorgehen wird. Und dann die Sarah bekam ganz als Oma spät auch ein Baby. Hat der Engel ihr versprochen. Sie hat gelacht. Sie wollte es gar nicht glauben. Und der hieß Isaak. Kennt jeder. Der Isaak, den Abraham opfern sollte. Und dieser Isaak, aus dem kommen die Juden. Also ist praktisch der Abraham der Urvater der Juden und auch der Araber und der Palästinenser. Aber die glauben das alle nicht, die sehen das alle auch nicht so, weil die Welt ganz einfach nicht die Wahrheit verträgt oder nachforscht. Und deshalb gibt es viele Irrtümer und Bosheiten und Unklarheiten. Dabei ist alles recht einfach, wenn man mal die Bibel aufschlägt und liest. Mehr nicht. Hat mit irgendeiner Religion nichts zu tun. Einfach nur die Bibel lesen wie die Bildzeitung.
0: Also ich kenne mich, muss ich sagen, nicht so aus wie du. Ich kann jetzt auch nicht sagen, ob das stimmt oder nicht stimmt, aber ich merke gerade, dass ich das total toll finde, wie sehr du dich dafür begeisterst und mit welcher Leidenschaft du diese Geschichte gerade auch erzählt hast. Ich finde es auch so interessant, dass wir gerade von Politik zu Glauben, zu wichtigen Erkenntnissen aus der Bibel gerade gekommen sind. Die Frage, die ich mir dadurch jetzt aber schlussendlich stelle, wie sieht Politik aus, wenn sie im Einklang mit dem Glauben ausgeführt werden würde? Beispiel CDU, CSU.
5: Als Jesus in der Wüste war, bevor er anfing zu predigen, kamen die drei Versuchungen des Teufels. Die eine hieß, die letzte, wenn du mich einmal anbetest, sagt der Teufel zu Jesus, kriegst du die ganze Macht der Welt. Denn mir ist sie gegeben worden. Und wem ich irgend sie geben will, dem gebe ich sie. Somit ist Satan der Herrscher dieser Welt über Politik, Religion, Krieg, Geld und so weiter. Und der wahre Gott lässt die Streitfrage zu, von Adam und Eva schon her, an, wer der bessere Gott ist, Satan oder Gott. Gott hat die Streitfrage zugelassen, vor allen intelligenten Lebewesen, Engeln und Menschen. Und dadurch ist Satan der Herrscher dieser Welt und ihm gehört auch die Politik und alles Mögliche, auch den Putin und den Trump und wer weiß. Und wer den wahren Gott liebt und die Bibel liest, wird feststellen, dass bei dem Armageddon aus der Apokalypse, wenn das Zorngericht Gottes kommt, das ewige Leben kommt, die Bösen vernichtet werden, Satan muss ins Gefängnis für 1000 Jahre. So sagt die Bibel also, dass Politik eigentlich mit der Anbetung des wahren Gottes, was er uns alles verspricht in der Bibel, überhaupt nichts zu tun hat. Aber der Christ soll seine Steuern bezahlen, der Christ soll beten für die Herrscher dieser Welt, damit Frieden da ist. Das alles gebietet die Bibel. Wir sollen unsere Steuern bezahlen, das ist alles richtig. Das war Jesus, haben die so heuchlerig gefragt. Herr, ist es richtig, Steuern zu zahlen? Ne, kamen die Pharisäer. Dann sagt Jesus, gib mir eine Münze. Und sie gaben ihm eine Münze und Jesus sprach, welches Bild seht ihr hier auf der Münze? Und sie sprachen Cäsar. Und Jesus sprach zu ihnen, dann zahlt Cäsars Dinge Cäsars zurück, Gottes Dinge aber Gott. Und da siehst du, wie die Politik getrennt wird von der wahren Anbetung, lieber Daniel.
0: Wann hattest du das letzte Mal das Gefühl, dass das C in CDU und CSU auch Bedeutung hatte und auch gelebt wurde? In welchem Jahr war das?
5: Die Demokraten und christliche Soziale.
0: Welches Jahr? Ich habe nur nach einer Zahl gefragt. Welches Jahr war das, wo du das letzte Mal das Gefühl hattest, das C steht wirklich für christlich? In welchem Jahr war das?
5: Oh, schon lange, Daniel. Eigentlich schon sehr lange. Ich bin 57, schon als Kind.
0: Würdest du sagen, 2015 war so ein Jahr?
5: Ja, Daniel, ohne weiteres. Natürlich, ja, klar.
0: Du weißt, ne, was 2015 war.
5: Sag nochmal, helf mir mal auf die Sprünge.
0: Die Flüchtlingswelle.
5: Ach so, da geht das lang. Ja, ja, ja, ja.
0: Damals Angela Merkel, unsere Kanzlerin.
5: Das schaffen wir. Mhm.
0: Ja, das...
5: Theresa,
0: ja,
5: jawohl.
0: Ich wollte jetzt nur wissen, ob du sagst, ja, da stand das C für das, was ich auch gerade damit meine und fühle, oder ob du sagst, nee, das... Sehe ich anders? Weiß ich nicht. Man könnte ja in unterschiedliche Richtungen
5: argumentieren. Ich sehe die Merkel für christlich. Ich sehe die irgendwie für gottesgläubig, weil ihr Vater war ja Pfarrer und sie ist im Glauben erzogen worden drüben in der DDR. Von daher glaube ich, dass sie in ihrem Herzen wahren Glauben an Gott ausübte, auch wenn sie das nicht da im Plenarsaal allen erzählt hat. Aber in ihrem Herzen habe ich sie so gesehen.
0: Ich habe das auch irgendwie so wahrgenommen. Ich kann dir auch gerade gar nicht sagen, warum, aber ich habe das wahrgenommen. Ja. Und das hat... Es hat ein gutes Gefühl ausgelöst in mir.
5: Die hat sich nie gestritten. Die blieb immer die Ruhe.
0: Ja. Hat man ihr manchmal auch zum Vorwurf gemacht, ne, wenn sie sich mal tagelang zurückgezogen hat, bis man was gehört hat.
5: Mutter Teresa und so.
0: Aber das war ein toller Ausflug mit dir, Peter. Vielen Dank für deinen Anruf.
5: Mit dir auch, Daniel.
0: Dir alles Gute, mach's gut.
5: Dir alles Gute.
0: Ciao. So, anrufen dürft ihr auch auf eine Runde vom Handy, vom Festnetz, die Nummer zu mir.
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0: Die Nummer zu mir ins Studio. Weiter geht's. Und zwar, wo gehen wir hin? Ah, jetzt erlösen wir mal den Kevin aus Brauneberg vom Warten. 33 Minuten, der Arme. Danke fürs Warten. Hallo, Kevin.
6: Ah, hi, Daniel. Ah, kannst du dich noch erinnern? Ich habe die Tage schon mal mit dir telefoniert. Da ging es um Nachbarn.
0: Um was ging's?
6: Da ging es um das Gefühl von Nachbarschaft irgendwie.
0: Ja, das hatten wir als Thema.
6: Ja, und ich war so enttäuscht, weil das so ein lames Thema war, wo ich einfach nichts zu sagen konnte.
0: Und jetzt ist dir eine Geschichte eingefallen.
6: Absolut gar nicht. Jetzt habe ich einfach nur mitbekommen, wie jeder ignoriert hat, wie gerne du darüber gesprochen hast, dass du wahrgenommen hast, seit langer Zeit das erste Mal wieder glücklich zu sein. Und das durch ein indiziertes Gefühl von einem nicht vorhandenen Gewinn von Geld.
0: Ja, ich habe, ja, das sollte jetzt aber auch nicht Thema der Sendung werden, ne? Ich habe mir nur gedacht, offene Runde, warum erzähle ich nicht einfach mal meine Geschichte, um sie mit den Leuten zu teilen, so wie ihr eure Geschichte erzählt.
6: Genau.
0: Und ich habe dann aber auch gemerkt, okay, dass das einige gar nicht verstanden haben, zu welcher Erkenntnis ich da gekommen bin. Ich glaube, ich werde das beim nächsten Mal, wenn ich es wem anders erzähle, dann auch nochmal ein wenig umformulieren, weil ich möchte verstanden werden. Weißt du? Das ist, glaube ich, so.
6: Du hast ja einen Kerl so zerlegt, den mit der russischen Politik, der hat schlaue Wörter benutzt, aber keinen Inhalt rübergebracht.
0: Hattest du den Eindruck, dass das so war, dass er da
6: keinen Inhalt? Ja, weil du hattest die ganze Zeit nach dem Kaffee gefragt. Du hast gefragt, ich habe verstanden, dass du wissen wolltest, was du da seiner Meinung nach denn besser oder tun solltest, damit das besser wird oder dass seine Idee...
0: Nein, ich habe nur gemeint, was würdest du mir jetzt raten, was ich jetzt tun kann oder tun soll mit dieser Information?
6: Genau, also daraufhin, dass er das dir mitgeteilt hat.
0: Beispiel ist, ich wusste davon nichts, ne? Also es ist wirklich, ich habe keine Ahnung von dem Thema und du erzählst mir gerade so, ich muss dir was erzählen. Und dann finde ich das ganz spannend, ich höre dir zu und dann stelle ich die Frage, kannst du mir den Grund dafür nennen, warum es das Problem gibt? So, und dann erzählst du mir das, ne? Kurz und knackig. Und war das falsche Fragen? Ich weiß es nicht, keine Ahnung. Ich habe gefragt,
6: er hat immer wieder von vorne angefangen, das hat mich so verrückt gemacht, immer wieder zu sagen, so, ja, vorausgesetzt, so und so, das ist die gegebene Situation, ich kenne dich ja nicht so gut, etc., etc.
0: Würdest du denn sagen, er hat aber schon im Grunde recht, ich habe die Aufgabe, das weiterzutragen, oder nicht?
6: Nein, überhaupt nicht. Du hast nur die Aufgabe, das zu tun, für das du dich berufen fühlst. Wenn du dich unwohl dabei fühlst, dann solltest du das im Himmelswillen nicht tun. Also wenn du das Gefühl hast, dass eine Information, die du einem anderen Menschen gibst, ein schlechtes Gefühl in ihm auslösen könnte, dann ist das deine Aufgabe, das zu verhindern. Also mach's nicht.
0: Guck mal, diese Sache geht doch gerade eigentlich viel tiefer, oder?
6: Ja.
0: Wie oft kriegen wir tagtäglich von jemandem etwas erzählt, das in uns kein gutes Gefühl vermittelt?
6: Ja, weil
0: und was machen wir? Wir tragen es immer weiter, ohne darüber nachzudenken, was das eigentlich bedeutet.
6: Weißt du,
0: ich will ihm jetzt nicht irgendwie daraus einen Strick drehen. Ich finde, es gibt wichtige Dinge, die nicht schön zu reden sind, wo man auch informieren muss. Das ist, finde ich, wichtig. Man sollte nicht blind durch die Welt gehen. Aber es gibt viele Dinge auch, da sollte man mal kurz innehalten.
6: Ja, also das ist absolut was. Auch dieses Thema. Und ich sag dir, das ist das Letzte, was mich überhaupt beschäftigt. Ich bin so ein Mensch, habe so viel selber, so viel Ukraine-Krieg in meinem Kopf zu klären zwischen meinen Machthabern da oben, dass...
0: jetzt komme ich gerade nicht mit. Machthabern da oben? Nee, bring mich.
6: In meinem Kopf, für mich selber. Ich habe selber so wenig Raum für Politik in meinem Leben, weil ich selber so viel mit mir spirituell zu klären habe, weißt du?
0: Ach so, okay, gut. Aber heißt das, dass sich Politik gar nicht interessiert? Oder?
6: Ich bin komplett, ja.
0: Also ich finde das schon spannend. Ich gucke mir immer, wenn ich sage, habe ich euch glaube ich auch schon gesagt, dass ich öfters mal abends mir so Talkrunden angucke. Ich höre das schon ganz gerne.
6: Ja, also es ist nicht so, als wäre ein Desinteresse da, sondern es ist so, als würde mich etwas in mir irgendwie mehr interessieren, glaube ich einfach dann. Weil ich weiß, es ist wichtig, dass man sich um solche Themen kümmert, weil wenn es keiner macht, passiert nichts. Das stimmt, das sehe ich auch so. Und ich bin froh, dass Menschen etwas dagegen tun, dass es Menschen gibt, die aufstehen und ihre Stimme für das Richtige und das Gute auf der Welt erheben, weil dann, sage ich dir ehrlich, das hört sich vielleicht ein bisschen doof an, aber dann kann ich mich um mich kümmern in dem Moment. Und weil ich fühle mich ja auch mitverantwortlich für andere Menschen. Ich bin ein sehr empathischer Mensch. So. Ich bin, wenn ein Raum voll Menschen ist und ich bin da drin, bin ich wie so ein Schwamm. Ich saug jede Emotion von jedem anderen mit auf. Und am besten will ich, dass es allen Menschen gut geht. Und deswegen kann ich das total verstehen, wie du vorhin sagtest, du möchtest eine Information, bei der du dich selber nicht wohlfühlst, nicht unbedingt weitergeben an jemand anderen mit dem Risiko, ihm könnte es auch schlecht dabei gehen.
0: Ich kann ihm ja noch nicht mal was mitgeben. Ich kann ihm ja nur die schlechte Info mitgeben und so nach dem Motto, und das weitersagen.
6: Du bist einfach nur eine Weiterleitung.
0: Weitersagen, schlechtes Gefühl, ja. Weitersagen. Wenn ich ihm wenigstens was mitgeben könnte, damit er selbst da vielleicht irgendwas hat, womit er was anfangen kann. Ja. Was ich mir zum Beispiel ganz gerne angucke zum Thema Politik, es gibt so einen tollen tollen YouTube-Kanal. Ich weiß gerade leider nicht, wie der heißt. Das ist meine Schande über mein Haupt. Aber ein toller Mann, der sich die Mühe macht, jeden Monat ein Video rauszubringen, in dem er sagt, das sind die neuen Gesetze für Juli, für August, für September. Das gilt ab dem 1. Das finde ich unglaublich spannend, weil das betrifft mich. Das betrifft uns alle.
6: Absolut.
0: Das betrifft dich, mich und alle. Und wenn ich da was sehe, okay, gut, das haben die jetzt beschlossen, das und das gilt ab sofort, dann trage ich das weiter. Dann sage ich, du, das und das sind die neuen Gesetze. Weil im Alltag, wer fragt sich denn wirklich jeden Tag, na, was wurde denn heute wieder Neues beschlossen im Bundestag?
6: Absolut nicht.
0: Aber. Keiner wird das irgendwie, irgendwer wird sich schon dafür interessieren, aber die wenigsten, glaube ich, die du auf der Straße fragst, können dir die Frage beantworten, was letzte Woche im Bundestag beschlossen wurde.
6: Mit Sicherheit. Und das ist auch, also ich frage mich dafür aber jeden Tag umso mehr, was ist in mir passiert, weißt du? Was ist der Unterschied von gestern zu heute, wie ich mich zum Beispiel fühle?
0: Und oder ich habe
6: mir Gedanken darüber. Ich durchlebe gerade eine furchtbare Zeit in meinem Leben, also die schlimmste. Und das liegt einfach daran, dass ich einen Unfall hatte Ende Januar, total lapidar, habe mir das Schien- und Wadenbein gebrochen. Und 22. Januar ist das passiert. Ich wurde mittlerweile dreimal operiert und die Wunde verheilt einfach nicht. Ich kann nicht richtig laufen. Ich bin 30 Jahre alt, jung. Ich habe mein Bodybuilding alles aufgeben müssen. Ich kann mit dem Hund nicht richtig raus. Ich kann an meinem Motorradclubleben nicht teilnehmen. Ich bin machtlos das erste Mal in meinem Leben. Und dabei ist das Einzige, worüber ich überhaupt Kontrolle hatte, immer zu entscheiden, wo will ich wann sein, wo kann ich wann sein. Ich kann jederzeit gehen, wo ich nicht sein will. Das ist jetzt momentan nicht mehr so. Und das durchlebt ganz verschiedene Phasen von emotionalen Hoch und Tiefs, die bis zu ich bin ein gläubiger Mensch, jetzt nicht so gläubig, dass ich irgendwie jeden Sonntag in der Kirche sitze, aber ich weiß, dass es was Größeres gibt als uns selbst. Und ich glaube daran und ich vertraue mich dem auch an und das mache ich auch schon vor den 5 Monaten, die ich jetzt unter diesen Heilstörungen leide und so weiter. Und an manchen Tagen habe ich das Gefühl, es passiert was, an manchen Tagen habe ich das Gefühl, es passiert nichts, was es besser macht. Und dann weiß ich aber im tiefen Inneren, dass es am Ende gut wird. Irgendwie. Aber es ist schwer, das an manchen Tagen zu sehen, wenn es so dunkel ist.
0: Voll.
6: So,
0: absolut. Ne? Definitiv. Und das ist aber auch okay. Ich finde, das ist wichtig. Und okay, irgendwie habe ich mir so gedacht, als ich diesen einen Tag, den ich euch vorhin beschrieben habe, am Anfang der Sendung, das Gefühl, das ich hatte, Kevin, das war mega toll. Das war wirklich toll.
6: Ja.
0: Aber weißt du, was das Schlimme war? Ich habe es irgendwann nicht mehr gewollt. Ähnlich wie Christiane habe ich irgendwann gesagt, so, jetzt komm mal wieder runter. Jetzt entspann dich mal wieder. Dieses übertriebene, extreme, euphorische Gefühl, das war fast schon übertrieben. Das war
6: magisch, ja.
0: Ja. Es war aber toll und ich bin dankbar dafür, dass ich das erleben durfte, aber es ist trotzdem
6: so, dass ich mich auch bei solchen Dingen, ich kann das super verstehen, in denen wenn ich eine längere Durststrecke von negativen Gefühlen habe, dann ist mein Körper irgendwie in der Lage dazu, mich in eine Situation zu manövrieren, in denen ich Zeichen und Wunder vom Universum wo mir mehr auffallen, ne, so, und da sind 3-7 auf dem Nummernschild, so, und für mich existieren Zufälle sowieso nicht. Das heißt, ich bin super anfällig dafür. Also baust sich darauf auf, okay, ich habe das gesehen, dann ruft mich eine Telefonnummer mit 3-7 und am Ende an, heute ist mein Tag, Alter, heute verändere ich die Welt. Dass diese Möglichkeit besteht in mir, sobald ich einfach nur das Gefühl habe, hey, es ist was, was nicht negativ ist, gerade das passiert, sondern da will mir irgendwas sagen, ich bin da, so, es ist nicht alles negativ, es ist nicht alles scheiße. Und ich glaube, das gehört zum Überleben dazu, zu glauben, diese 17 Millionen könnten eine Bereicherung sein. Aber in dem Moment zu erkennen, dass es nicht sind, ist die wahre Bereicherung.
0: Weißt du, ich muss
6: vollkommen glücklich sein mit dem Nichtvorhandensein des Geldes.
0: Ja, absolut. Ich muss mich auch korrigieren, wobei das gehört vielleicht auch zum Leben dazu, dass...

0: du gibst dich nicht mit weniger zufrieden, sondern du hörst nur auf, dein Glück von einem Mehr abhängig zu machen.
1: Ja, das ist etwas, ist nicht mehr vorhanden, was da war. So eine Konditionierung fällt einfach weg. Mhm. Vielleicht die Gewohnheit einfach, die wegfällt. Ein Mensch kann auch eine Gewohnheit sein. Mein bester Freund hat unsere, und das erschüttert mich nach wie vor so zutiefst, dass ich es immer noch nicht fassen kann, unsere 10 Jahre durch die Hölle, Bruderschaft, wirklich wie man es aus Büchern kennt, für 200.000 Euro verkauft. Und aufgegeben. Mhm. Und das, schade, Geld, ne? Wird schneller, das Geld wird schneller weg sein, als er gucken kann. Ne? Das weißt du selber, 200.000 Euro ist nichts. Und dann wird er realisieren, was passiert ist. Aber er wird immer zu stolz sein oder zu viel Angst vor der Scham haben, mir entgegenzutreten, um zu sagen, hey, das war klar, dass das passiert, aber es tut mir leid. Weißt du, so. Ja. Aber das ist das Einzige, was von dir verlangt wird in diesem Leben. Oder was das Universum oder Gott von dir verlangen ist. Erkenntnis ist zu sagen, es tut mir leid. Oder das war falsch. Kein Urteil, kein nachtragend sein, sondern
0: Kevin,
1: ich hab's verstanden.
0: Ich danke dir für das Gespräch. Wünsche dir einen schönen Abend.
1: Ja.
0: Und eine Sache, die bei mir im Kopf hängen geblieben ist, eine Aussage von dir, die du einfach mal so nebenbei gemacht hast. Aber irgendwie habe ich das Gefühl, ich mache dich nochmal drauf aufmerksam. Du hast die Aussage nebenbei getroffen. Ich fühle mich, dass ich machtlos bin. Also ich bin machtlos, glaube ich, war dein Wort. Und ich glaube, dass du mal darüber nachdenken solltest, über diesen Satz. Und wenn du ihn irgendwann mal dann verinnerlicht hast, dann lässt du ihn los.
1: Ich rufe dich dann an.
0: Sag mal, das würde mich freuen. Bis bald, Kevin. Mach's gut. Hey. Tschüss.
1: Danke, bis dann. Ciao.
0: So, nächste Leitung. Wen haben wir in der nächsten Leitung? Muss man gerade gucken. Da haben wir Sebastian aus Bonn. Schön, dass du da bist. Hallo, Sebastian.
2: Hi, Daniel.
0: Hello. Schön, dass du da bist.
2: Ja. Also, ich wollte erstmal auf dein Thema gehen. Du sagtest, das haben wenigsten Leute verstanden. Es ging nicht ums Lotto-Spielen bei dir. Es ging einfach darum, dass du ein Glücksgefühl hattest und das Glücksgefühl in dir drin war schon längst und dass das Lottospiel bloß den Auslöser war, wo du dir bewusst wurdest, wie viel Glück du eigentlich hast im Leben und wie glücklich du sein kannst im Leben. Und jetzt sagst du, okay, ich verhindere das Lottospielen und versuche anders dieses Glücksgefühl in mir hervorzuholen.
0: Ich brauche nichts zu verhindern. Weil du es ja gar nicht willst. Das ist gar nicht das, was du brauchst.
2: Was ist das Glücksgefühl?
0: Nein, das Lotto spielen, das brauchst du nicht. Das,
2: genau.
0: Das, du, verhindern klingt immer so, als ob man irgendwie so
2: ja,
0: Kraft
2: du weißt,
0: aufbringt.
2: Was ich meine.
0: Ja, ich weiß, aber mir ist es wichtig,
2: dass das... Mit anderer Art und Weise hervorzuholen.
0: Ja, genau. Ja, ja. Aber verhindern klang für mich nach Anstrengung. Wenn ich was verhindere, dann strenge ich mich an. Und das ist kein Anstrengen. Du hast gar nicht das Bedürfnis danach.
2: Nein.
0: Weißt du, das ist... Es ist dir nicht wichtig, sag ich mal.
2: Ja.
0: Es ist, irgendwer hat mal gesagt, dass wir jetzt gerade in diesem Moment, ich glaube, das war, mir fällt der Name nicht ein, der hat gesagt, dass wir in der Lage sind, alle Gefühle, die du jemals in deinem Leben empfinden wirst, kannst du rein theoretisch, die trägst du jetzt schon in dir.
2: Ja, natürlich.
0: Es ist verrückt irgendwie, sich dessen aber auch wirklich bewusst zu sein. Und wir kennen das ja alle, ne? Da kommt irgendeine Person und sagt irgendwas Schönes und dieser Satz bewirkt in unserem Kopf, dass wir plötzlich happy sind.
2: Genau. Und
0: warum haben wir uns den Satz nicht selbst gesagt, stelle ich mir dann als Frage.
2: Ja, wir brauchen im Prinzip nur diesen Auslöser und den muss ich für sich selber finden, den Auslöser, das davor.
0: Der Auslöser kannst du selbst sein, richtig. Das ist die Erkenntnis. Der Auslöser kannst du selbst sein. Ja. Finde ich gut. Treffend.
2: Das ist richtig verstanden.
0: Jetzt habe ich die Verbindung gerade verloren. Nochmal bitte.
2: Also habe ich dann doch alles richtig verstanden.
0: Ich weiß es nicht. Wenn es sich für dich richtig anfühlt, dann ist gut.
2: Ja?
0: Ja.
2: Ja?
0: Ich weiß es nicht, Sebastian. Ich kann nicht in dich reingucken. Aber wenn du sagst, ich glaube ja, dann ja. Schön.
2: Ja, weil es gibt ein gutes Gefühl. Einfach diesen Satz so, es steckt alles in dir drin. Alles Gute, alles weniger Gute, aber es steckt alles in dir drin. Die Wahl liegt jetzt bei dir, was du damit machst und wie du das rausholst.

0: Das ist eine sehr gute Sache, weil damit liegt die Verantwortung bei einem selber und man kann es selber steuern.
1: Ja, ich hab mal vor langer Zeit diesen Satz mir ausgedacht und den immer wieder in der Sendung gesagt, dass alles, was du über deine Augen siehst, über deine Ohren hörst, setzt sich irgendwann in deinem Kopf fest und wird zwangsläufig aus deinem Mund irgendwann auch rauskommen, ne? Und deswegen achte immer darauf, was du da über Augen und Ohren in deinen Kopf reinlässt. Denn das beeinflusst viel, was du denkst und was du dann auch sagst und wie du auch handelst. Und obwohl ich das damals schon gesagt habe, war mir die Bedeutung dessen gar nicht so sehr bewusst.
0: Es gibt ja diesen schönen Spruch, denke, pass auf deine Gedanken, denn sie werden zu Worten. Pass auf deine Worte, denn sie werden zu Taten. Pass auf deine Taten auf, denn sie werden zu deiner selbst. Und das finde ich eigentlich einen richtig coolen Spruch.
1: Aber kennst du den Moment, wenn du den Satz sagst, den Satz kenne ich schon mein ganzes Leben, aber ich habe ihn jetzt erst verstanden? Kennst du das?
0: Ich verstehe es jeden Tag aufs Neue.
1: Ja.
0: Ich sehe dann, wie der eine, was der eine macht, ich sehe dann, was der andere macht. Ich sehe dann nachher eine Woche später, wie der eine rumläuft, wie der andere rumläuft. Mit was für einer Laune, mit was für einem Mindsetting. Und dann sage ich so, ey. Und ich sehe es jeden Tag, wenn ich die Menschen beobachte, sehe ich halt, erkenne ich das jeden Tag aufs Neue. Und erlebe es jeden Tag neu. Und das
1: Und
0: ist.
1: was spürst du in dem Moment? Fühlst du Wut gegen diese Menschen oder Abneigung oder Hass oder willst du
0: Nein.
1: sie schütteln oder was denkst du dir in dem Moment?
0: Also wenn ein Mensch positives Mindsetting hat, vorbeigeht, strahlend ist, dann freue ich mich mit dem. Und mit den anderen habe ich, das klingt vielleicht komisch, aber habe ich so ein bisschen Mitleid.
1: Ich habe mir auch überlegt, ob Mitleid das richtige Wort vorhin war. Ich weiß gar nicht, ob ich Mitleid gesagt habe, aber ich meinte eher so Mitgefühl.
0: Mitgefühl stimmt, ja.
1: Ja.
0: Mitleid klingt immer so abwertend.
1: Das, was heißt abwerten? Aber
0: Eigentlich nicht.
1: es hat sowas, es hat sowas, ja, sowas Wehleidiges irgendwie. Aber es ist eher so Mitgefühl, dass du dir
0: Ja.
1: denkst, schade,
0: Ach,
1: du
0: Mensch.
1: tust dir das gerade selbst an. Das musst du doch gar
0: Er
1: nicht.
0: hätte ein. Genau, der hätte es eigentlich viel, viel besser haben können, aber durch seine Art und Weise, an die Sachen ranzugehen, weil er es vielleicht an so anerzogen bekommen hat oder einfach falsche Gedanken in dem Moment hatte, oder was heißt falsche? Negative Gedanken hatte, hat er das Ganze nur negativ betrachtet und jetzt läuft er nur negativ durch die Gegend rum. Und wo ich dann auch denke, so, der tut mir irgendwie leid, der Arme. Der hätte es besser haben können. Der steht sich doch selber im Weg. Der hätte besser haben können, wenn man einfach ein bisschen was positiver Denkansatz hat.
1: Hast du in dir das, verspürst du das Bedürfnis, diesem Menschen die Erkenntnis zu geben, die du selbst hast? Oder spürst du manchmal auch, selbst wenn ich jetzt was sage, das würde nicht ankommen?
0: Ja, ich spüre das, wenn ich merke, so, da redest du gegen Mauern, dann versuche ich es zwar nochmal, aber dann breche ich auch dann sofort ab, wenn ich merke, so, ich komme zu dem anderen gar nicht durch, weil der so negativ ist, dass ich da über den überhaupt nicht auf diese Bahn bringen kann, dann lasse ich es. Weil dann, das macht mich ja dann unzufrieden.
1: Macht es dich unzufrieden, dass du es lässt?
0: Mich macht es unzufrieden, dass ich es nicht schaffe. Dass ich dem
1: Okay.
0: anderen nicht helfen kann.
1: Meinst du, dass das Leben dir irgendwann Werkzeuge in die Hand geben wird, mit denen du das vielleicht hinkriegst? Oder glaubst du oder vertraust du nicht darauf, dass das vielleicht irgendwann kommt?
0: Ich glaube, die Werkzeuge, die hat jeder ja schon in sich, hat jeder in die Wiege gelegen bekommen. Die eine sagte eben, sie ist sprachlich sehr geschickt. Das kann man trainieren, das sprachlich Geschickte. Und dann kann man sprachlich geschickt den anderen so ein bisschen ausboten und dann ganz vorsichtig verbal in eine Richtung schubsen, wo er sagt, oh, ja, das ist schon sehr negativ. Aber ich probiere es mal anders.
1: Und ich probiere es auch mal anders zu erklären. Weißt du, ja, ich glaube auch, dass gewisse Talente in die Wiege gelegt sind, gewisse Dinge, die einfach zu dir gehören. Das bist du einfach, ne? Du bist ein liebevoller Mensch, ein kreativer Mensch, offener Mensch, warmherzig, wie auch immer. Aber es gibt auch Dinge, die wirst du vielleicht im Laufe des Lebens lernen. Zum Beispiel, nehmen wir mal als Beispiel den Beruf des Handwerkers. Das, ne, der jetzt zum Beispiel gerade Fliesen verlegt. Sind das Handwerker? Ich glaube schon, so. Und ja, der Azubi, der kriegt beigebracht, wie man das richtig sauber macht. An den Ecken, an den Kanten und so weiter. Jetzt könnte man sagen, na, der hat sich doch vor dem Beruf entschieden, das muss er doch wissen, wie das geht. Nee, wenn das aber einmal gelernt hat, dann hat er es und kann es weitergeben. Und so glaube ich auch, dass dieses Werkzeug in Anführungsstrichen du vielleicht manchmal erlernen musst und dann sagst, ah, okay, jetzt weiß ich, wie es funktioniert, jetzt kann ich es weitergeben.
0: Genau, und ich glaube, dass ich gehe jetzt stramm schrittend, zwei Jahren werde ich 40, ich gehe jetzt stramm schrittend auf die 40 zu. Ich glaube, dass ich die Werkzeuge für sozialen Umgang eigentlich mit der Erziehung und mit 40 Jahren sollte man eigentlich auch sozial so kompatibel sein, dass man, ich formuliere es jetzt vorsichtig, nicht, dass ich irgendeine mache. Also es gibt auch mit 40, Mitte 40 oder älter auch noch Leute, die sind sozial eine Krücke. Mag es geben, mit diesen Menschen umgebe ich mich aber nicht. Und wenn ich aber merke, dass ich auf der Arbeit jetzt ein oder zwei Kollegen habe, die älter sind als ich, die soziale Krücken sind, versuche ich immer, möglichst positiv zu sein und die mit meinem Schwung, mit meinem Elan im Prinzip so mitreiße. Mhm. Mit meinem positiven Schwung, meinem positiven Elan mitreiße und ich merke, am nächsten Tag sind die deutlich tiefer entspannt.
1: Ja, schön. Eine Frage dazu. Du sagst, diese sozialen Wege, die habe ich durch meine Erziehung beigebracht bekommen. Wie viele soziale Werkzeuge gibt es denn? Wie viele, wenn du den Koffer aufmachst, den Werkzeugkoffer, wie viele Sachen sind denn da drin?
0: Hauptsache erstmal die Sprache. 90% okay. Davon ist Sprache.
1: Stimmt, ja, das stimmt. Das stimmt, ja.
0: Dann ist es die nonverbale Kommunikation, sprich Mimik und Gestik. Ich kann sagen, das ist wunderbar und sehe dabei aus, als hätte ich eine Zitrone gebissen. Das wirkt dann nicht sehr glaubwürdig.
1: Hältst du es denn für möglich, dass dieser Werkzeugkoffer, dass der schon gut gefüllt ist? Da sind schon eigentlich einige Werkzeuge drin, mit denen man gute Dinge anstellen kann. Aber da ist noch Platz. Da besteht die Hoffnung, dass du vielleicht noch irgendwo ein Werkzeug im Laufe deines Lebens kennenlernst, was du dann auch in diese Kiste packen kannst. Oder sagst du, nö, ich habe schon alles. Alles voll. Ich brauche nichts mehr. Schraubenzieher, Bohrer, alles da.
0: Alles habe ich nicht, aber die wirkungsvollsten Sachen habe ich. Und Lächeln ist ja bekanntlich die schönste Art, dem Gegner die Zähne zu zeigen. Mhm. Und wenn jemand da so negativ ist. Und ich bin ja relativ offen in meiner Kommunikation. Also ich versuche nicht irgendwie drum herum zu eiern, sondern ich bin dann Frontalkurs. Das meine ich positiv. Mhm. Positiv sowie auch negativ bin ich Frontalkurs. Wenn dann ein Kollege Mist gemacht hat, dann stelle ich mich hin und sage auch hier Kollege XY. Mhm. Da hast du jetzt einen Bock geschossen.
1: Ja.
0: Und dann sagt er, wieso denn das? Und dann sag ich, ja, guck mal, hier, schau mal. Wenn du das so machst oder so machst oder so machst, dann hast du ein besseres Ergebnis. Nicht, dass dein Ergebnis nicht gut ist, es ist einfach nur praktisch gesehen nicht richtig.
1: Ja.
0: Na, der hat jetzt, ich sag mal, einen Fehler gemacht.
1: Praktisch
0: ich
1: sag dann auch nicht, dass nicht das richtig. Kann sein. Vielleicht fühlt es sich aber auch nur für dich nicht richtig an. Für die andere Person mag es richtig sein in dem Moment.
0: Ich versuche, das Wort Fehler zu vermeiden oder falsch zu vermeiden.
1: Ja.
0: So, und dann sage ich immer, praktisch nicht richtig. Das ist eine schönere, aber es ist eine schönere Umschreibung. Und der Kollege muss dann auch grinsen, wegen diesen zwei Wörtern, faktisch nicht richtig, also wegen diesen drei Wörtern, muss er meistens grinsen. Und das löst ja in uns positive Gefühle aus, wenn man grinsen oder lachen muss. Und das sind diese Werkzeuge, wo ich dann mit der Sprache ansetze und den anderen dann so diesen kleinen Tick in eine positive Richtung drücke. Mhm. Und er geht nachher, er kommt einen Tag später an und sagt, ach Sebastian, du hast da gestern gesagt, ich habe mir das nur durch den Kopf gehen lassen, du hast recht. Mhm. Ich will gar nicht recht haben.
1: Nö.
0: Ich will gar nicht recht. Darum ging es mir auch.
1: Und trotzdem schmeichelt es dir ein bisschen.
0: Natürlich.
1: Natürlich. Guck mal. Siehst du, und deswegen sage ich auch, das weiß ich aber schon, das weiß ich wirklich schon mein Leben lang. Ich weiß, dass ich nichts weiß. Und ich würde mich, glaube ich, als Werkzeugsammler bezeichnen. Und viele dieser Werkzeuge habe ich durch Kommunikation mit Menschen gelernt, durch Erfahrungen und auch durch die Sendung, durch euch. Auch ein großes Danke an dieser Stelle, denn das macht was mit einem. Klar.
0: Ja.
1: Sebastian, ich muss weiter. Ich sehe, die Zeit läuft mir davon. Ich wünsche dir einen schönen Abend. Alles Gute dir.
0: Danke, wünsche ich dir auch.
1: Bis bald. Tschüss. Tschüss. Mach's gut. So, jetzt gehen wir in die nächste Leitung. Wen sammeln wir? Wen holen wir uns da rein? Da ist der Jörg aus Königstein. Grüß dich, Jörg.
2: Moin.
1: Hallo Jörg, danke fürs Warten.
2: Vielen Dank, Daniel.
1: Bitte.
2: Für das, was du gerade gesagt hast.
1: Für was denn?
2: Ach nee, bitte müsste ich sagen. Du hast danke gesagt, genau. Ich wollte bitte sagen.
1: Jörg, was bringst du mit? Was ist dein Thema heute Abend?
2: Ja, das Schlimme ist, es könnte sein, dass zwischendurch laut wird. Ich kann aber kein Fenster zumachen, weil ich draußen bin.
1: Bist du auf dem Festival oder wo steckst du?
2: Nein, ich sitze auf einer Bank und gucke gerade in die Skyline. Und wenn ich weg bin, ist der Akku leer, weil ich habe vorhin Fußball gehört und das ist ein bisschen schwierig. Das habe ich gar nicht gesehen. Ich habe auch einen Spruch. Alles Gute steckt nur in Nutella. Der ist nur leider nicht aus der Bibel. Also von daher wollte ich nur mal einen Einstieg machen.
1: Okay, ich muss gerade kurz drüber nachdenken. Was will er mir damit jetzt sagen?
2: Ich hätte aber auch noch ein ordentliches
1: Nuss-Nougat-Creme, sage ich dazu im Radio. Aber ja, ich verstehe schon.
2: Aber ja? Es steckt aber nicht in Nuss-Nougat-Creme, sondern leider nur in dem Luella. Ne? Also N und A am Ende. Es gibt aber auch einen schönen Spruch, der heißt, ich bereue lieber die Dinge, die ich getan habe, als die Dinge, die ich nicht getan habe. Da darf jeder mal drüber nachdenken. Das heißt, wir sollten mehr Risiko im Leben tragen. Denn wenn wir etwas nicht getan haben, können wir hinterher nicht wissen, ob es gut war oder nicht.
1: Das ist übrigens eines der wichtigsten Sprüche und Gedanken auch von Menschen, die im Sterbebett liegen. Die bereuen nicht, was sie getan haben, sondern die Dinge, die sie nicht getan haben, viel mehr.
2: Könnte sein, ja, da ist was dran. Das stimmt. Jetzt wird es gerade mal laut, aber es geht noch. Ich bin ja eigentlich jemand, der weiß, ich kann, ich sage auch meine Meinung, wenn es drauf ankommt. Also ich halt nicht hinterm Mund. Aber ich möchte auch niemanden persönlich angreifen. Das sage ich ja immer wieder in der Sendung. Aber ich möchte jetzt trotzdem auf die Anja eingehen aus Laufen und muss leider sagen, so ein Quatsch. Ich bin nicht gläubig und ich muss an der Stelle mal sagen, lieber Gott, gib mir Pflaster, meine Ohren bluten. Also ich fand es furchtbar, so ein Blödsinn zu reden. Sie ist ja immer etwas, sag ich mal, tut mich jetzt schwer, mir fehlt das Wort. Also sagen wir es mal anders. Also gehen wir mal davon von der hypothetischen Situation aus, es gäbe so viele Therapeuten für jeden Menschen und ich sage dir, es wäre ein Bruchteil an Therapeuten, die versuchen würden, diese Menschen vom Krieg oder von ihrem Weg abzubringen. Das ist, würde ich sagen, eher in die Religion vielleicht zu bewegen, aber nicht ins Therapeutische. Ein guter Therapeut versucht dich nicht von etwas wegzubekommen oder dich zu manipulieren, sondern er versucht, deine Gedanken neu zu lenken, aber nicht in dem Sinn, dass er dich beeinflusst mit dem, was er vielleicht denkt oder was andere haben. Und wenn wir das mal jetzt wörtlich nehmen, jetzt formuliere ich sehr scharf, dann sind wir wieder 1939, muss man ganz ehrlich sagen. Denn das ist das, was die Nazis versucht haben, indem sie eigentlich ihre Meinung allen Menschen einimpfen wollten und der Meinung waren, es gibt nur eine arische Menschheit. Und also wie gesagt, ich möchte.
1: Ich verstehe, was du gerade da versuchst zu sagen, aber ich glaube, dass das wirklich nicht Anjas Gedanken waren oder ihre Richtung, die sie gehen wollte. Ich glaube, es ging eher so in die Richtung, dass in vielen Menschen Wut, Hass, Neid, Gier und alles Mögliche steckt. Und wenn man das therapieren würde, dann würde man das vielleicht loslassen, weil man rausfindet, dass das eigentlich nicht das ist, was man wirklich braucht und will im Leben. Und das würde die Welt am Ende vielleicht ein wenig friedlicher machen. Ich glaube, das ist eher so der Gedanke. Aber weißt du was? Wir können sie auch direkt mal selber fragen, weil ich sehe, dass sie sich instant in diesem Moment gerade meldet. Anja, es tut mir leid. Ich habe jetzt vorweggenommen, was du denkst. Aber sag du deine Worte.
2: Anja? Meinst du jetzt mich oder die Anja?
1: Die Anja. Aber die sagt gerade gar nichts.
3: Sekunde, mein Kopfhörer hat gerade gesponnen. Hört ihr mich?
1: Ja, Anja.
3: Jetzt bin ich da.
1: Möchtest du,
3: jawohl,
1: dass du was sagen?
3: Ja.
2: Ich möchte auch noch mal sagen, falls ich weg bin, hat das nichts damit zu tun, dass ich mich vom Acker gemacht habe, dann ist der Akku leer.
3: Stopp. Ich möchte erst mal darauf eingehen, was du Daniel gerade gesagt hast. So das, wie ich das eigentlich gemeint habe. Ja, und ich möchte ihm einfach beipflichten. Und ich bin sehr, sehr dankbar vom Herzen, dass Daniel offensichtlich verstanden hat, was ich meine. Und das, danke, Daniel. So, und jetzt können wir weitermachen. Bitte sag, was du denkst und äußere genau, deine Theorie.
2: Ich habe dir auch schon öfters zugehört und also ich bin immer einer, der wirklich die Sendung sehr ernst nimmt und auch sehr kritisch sein kann. Und deswegen sage ich gerne meine Meinung. Und das ist kein persönlicher Angriff, es ist aber halt meine Meinung und das gehört ja zu einer guten Streitkultur dazu. Ich bin der Meinung, dass du auch sehr missionarisch unterwegs bist, was mich persönlich stört. Und
3: das war vorhin. Sag das nochmal, auf was bin ich unterwegs?
2: So ein bisschen missionarisch bist du unterwegs. Naja, die Leute.
3: Ah, okay, danke, jetzt habe ich verstanden.
2: Ja.
1: Nicht streiten, meine Lieben.
3: Ja, okay.
1: Lass euch aussprechen.
3: Total verstehen. Ja.
2: Wenn man sich wirklich mit Kriegen beschäftigen, heute Abend war ja schon das Thema Krieg, also der erste oder zweite Anrufer hat mich sehr inspiriert, den fand ich sehr, sehr gut. Ja. Der hat sich auch sehr sorgenvoll darüber geäußert, das fand ich sehr, sehr tiefgründig. Und das fand ich zum Beispiel sehr intelligent, auch wenn man nicht jeder Meinung vielleicht auch da sein muss, aber er hat es auch sehr versucht, so gut zu erklären. Und wenn wir eins aus der Geschichte wissen oder aus der Entstehung des Menschen, weil das Beispiel der Affen, das fand ich auch ein bisschen lächerlich, wir stammen, also für meine Begriffe stammen wir zwar vom Affen ab, ich bin nicht gläubig, aber du wirst, wenn du mit einem guten Therapeuten sprechen würdest, so tiefgründig, würde er dir sagen, wir werden es nie verhindern, Kriege etc. in dem Sinne, wie wir heute leben. Was wir in Zukunft lernen müssen, wir werden immer diese Konflikte haben, wir werden versuchen müssen,
3: aber davon habe ich gesprochen,
2: anders auszutragen.
3: Davon habe ich gesprochen, das habe ich dir erzählt. Ich habe dir gesagt, wenn wir nicht alle lernen, woher Kriege kommen auf einer evolutionären Basis unseres Seins als Menschen, dann brauchen wir gar nicht
2: versuchen,
3: weil dann nein, aber das ist genau das, was du sagst. Im Grunde widersprechen wir uns gar nicht. Verstehst du?
1: Das sehe ich auch so übrigens. Ich glaube, dass ihr euch im Grunde wirklich nicht widersprecht.
3: Genau. Also ich sehe das genauso. Ich würde ihn bloß gern an dem Punkt haben, wo er das selber sieht. Weißt du, Daniel?
2: Ich habe das schon gehört, keine Menschen haben, die alle der Meinung sind, das hat Daniel vorhin versucht so ein bisschen zu sagen, die alle einer Meinung sind. Und wir müssen lernen, mit einem Putin oder mit einem Trump, ich finde Trump nicht besser, was Trump macht, nur wir sind vom Westen abhängig. Das ist das Problem von den Amerikanern. Aber
3: weißt du, Daniel, lernen, manchmal müssen wir einfach einer Meinung sein und manchmal darf einfach Daniels Meinung die größte sein. Können wir uns darauf einigen?
2: Aber ein Therapeut würde versuchen, alle gleichzustellen. Das würde niemand versuchen.
3: Und
2: das
3: möchte ich auch. Darum geht es auch gar nicht. Wir werden alle nie gleich sein.
2: Das hast du gesagt.
3: Wir werden immer alle gleich werden.
2: Du hast die hypothetische Botschaft
3: aufgestellt. Aber wir werden nie gleich sein. Und wir müssen nicht gleich sein, um gleichwertig zu sein.
2: Nochmal,
3: ich bin dankbar darum, diese Diskussion.
2: Also,
3: weil ich denke, es wird aus diesem Kontext sehr klar, wer sachliche Themen bearbeitet und wer irgendwelche eigenen inneren Verschwörungstheorien bearbeitet. Und ich glaube, das ist ein gutes Beispiel dafür, wie sich das unterscheiden kann.
2: Du könntest es auch schaffen, dass es nie Mörder geben wird. Da kannst du noch so viel Therapeuten
3: bringen. Das werde ich nicht.
2: Das wird es
3: und weißt du was?
2: Genauso
3: ich bin dankbar drum.
2: Deswegen war es
3: und ich bin dankbar drum, weil weißt du, ich habe Quantenmechanik studiert über viele Jahre hinweg und ich bin zu dem Schluss gekommen, wenn alles gleichwertig ist, das heißt, wenn es das und das und alles böse und gut, wenn das nicht mehr besteht, aus unserer begrenzte Sicht heraus, dann wird es keine Materie mehr geben. Damit Materie besteht, brauchen wir Balance zwischen zwei Polen.
4: Du hast das Beispiel mit dem Therapeuten gesagt, dass du round eigentlich round wolltest, gehen. Dass jeder Mensch friedlich ist. Und das wird nicht funktionieren. Und das möchte ich auch nicht. Diese Welt.
1: Naja, es wird nicht funktionieren. Ich glaube, zu der Erkenntnis sind wir alle gekommen. Nein. Aber es wäre ja wünschenswert, wenn die Menschen alle ihre inneren Konflikte einfach mal beilegen würden. Das ist ja die Kernaussage. Es ist eine Wunschvorstellung, definitiv, genau. Jörg. Aber trotzdem darf man doch daran glauben.
4: Ja, wir würden es umlenken.
3: Und vor allem daran glauben, dass wenn wir alle miteinander arbeiten,
4: dann
3: können wir die negativen Anteile anständig kommunizieren. Das heißt, anständig, dass wir uns, anstelle, dass wir uns aufs Maul hauen, entschuldige bitte, dass wir einfach mal miteinander reden.
1: Ja. Oder wir nehmen die Lektion, die wir heute gelernt haben oder die ich zumindest jetzt hier deutlich zu hören bekommen habe von euch, indem wir uns tagtäglich, wenn wir was mitgeteilt bekommen, überlegen, okay, wie fühlt sich das gerade für mich an und kann ich damit gerade was für mich Wertvolles mitnehmen, und wenn ich merke, es fühlt sich einfach nur blöd an, dann gebe ich es nicht weiter. Das wäre ja schon mal eine wichtige Lektion.
3: Und aber auch nicht immer, sondern manchmal musst du dich auch wieder, Jörg und ich jetzt gerade, wir müssen uns mit uns auseinandersetzen. Wir müssen unterschiedliche Meinungen haben. Wir dürfen gegeneinander prallen. Und das ist gut so.
4: Die Sendung ist gleich alle. Und deswegen möchte ich sagen, trotzdem, ich finde es gut, dass du dich gestellt hast. Nochmal, ich will dich ja auch nicht persönlich angreifen. Ja?
3: Nee, ich dich auch gut. Nicht, Jörg. Ich dich auch nicht.
4: Nein, aber das finde ich das Schöne, auch dass der
1: der Daniel, das bin ich.
4: Der Daniel, ja, Sebastian, keine Ahnung, der Daniel so. Das möglich gemacht hat, weil ich finde es immer schön, wenn mal ein Feedback kommt.
1: Das auf jeden Fall. Nehmt euch bei die Hand und habt euch lieb. Wir reden gleich vielleicht noch nach der Sendung kurz weiter. Euch vielen Dank fürs Zuhören, fürs Mailschreiben, fürs Posten. Das war's für heute. Wir hören uns wieder ab 12 Uhr mit einem neuen Thema. Bis dahin, macht's gut und passt auf euch auf. Ciao, ciao.
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6: Ich bin Zoe Tassovali. Der Bund will im kommenden Jahr deutlich mehr Schulden machen. Bundesfinanzminister Klingbeil hat diesen Kurs jetzt verteidigt. Im ARD-Sommerinterview sagte Klingbeil dazu:
7: Dass man Rücklagen angeht, ist völlig normal. Mal tut man das nicht. Und wir sind gerade in einer Zeit, muss man ja auch sagen, wo dieser Iran-Krieg, den Donald Trump angefangen hat, Wachstumshoffnung abgebremst haben. Das schlägt voll rein, das sehen wir in den Zahlen. Dass wir Schulden machen, hat damit zu tun, dass wir unsere Bundeswehr aufrüsten, dass wir modernisieren. Ich meine, man kann sich gegenüber Putin nicht mit der schwarzen Null verteidigen. Wir wollen, dass unser Land 20 Jahre lang wenig Ausgaben in Rüstung aufholt. Und das tun wir und dafür nehmen wir Geld in die Hand.
6: Das Kabinett will heute den Regierungsentwurf des Haushalts für das kommende Jahr beschließen. Insgesamt soll die Neuverschuldung bei gut 200 Milliarden Euro liegen. Im Ukraine-Krieg richten sich die Blicke jetzt auf den NATO-Gipfel in Ankara. Dort wollen sich US-Präsident Trump und der ukrainische Präsident Zelensky am Rande des Treffens persönlich austauschen. Aus dem Weißen Haus heißt es, Trump wolle die Bemühungen für ein Ende des Kriegs mit Nachdruck vorantreiben. Der zweitägige Gipfel beginnt morgen. Am Mittwoch wollen Trump und Zelensky dann miteinander sprechen. Jürgen Klopp soll dem DFB für das Amt als Bundestrainer zugesagt haben. Das berichtet zumindest Transferexperte Fabrizio Romano. Aber was ist da dran?
8: Ein Vollzug ist das Ganze nicht, denn selbst der Transferexperte schreibt ja, Details zu Klopps Vertrag und auch zu seinem Ausstieg bei Red Bull müssten noch besprochen werden. Seine grundsätzliche Bereitschaft, Bundestrainer sein zu wollen, hatte Klopp ja schon in der Nacht auf Samstag bei Magenta TV deutlich gemacht.
9: Also ich bin bereit.
8: Auch da erklärte Klopp aber schon, dass zunächst noch Details mit dem DFB und Red Bull geklärt werden müssten. Insofern kein neuer offizieller Stand, aber dass Jürgen Klopp beim DFB der Wunschnachfolger für Julian Nagelsmann ist und die Chancen gut stehen, das stimmt weiter. Oneto Rau, Nachrichtenredaktion.
6: Und wir bleiben direkt beim Sport. Bei der Fußball-WM hat Norwegen den Einzug ins Viertelfinale geschafft. Eine absolute Überraschung. Die norwegische Mannschaft besiegte Brasilien mit 2:1. Die beiden Treffer für Norwegen erzielte Stürmer Haaland in der 79. und 90. Minute. Das brasilianische Tor erzielte Neymar in der Nachspielzeit per Foulelfmeter.
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